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1: Antenne Thüringen, der schnellste Verkehrsservice mit KI. Auf der A71 Richtung Schweinfurt liegt zwischen Meiningen Süd und Rentwertshausen ein Eimer auf der Fahrbahn, kurz vor dem Tunnel Eichelberg. Auf der A71 Richtung Schweinfurt liegt zwischen Rentwertshausen und Mellrichstadt ein totes Reh auf der Fahrbahn. Wir wünschen eine gute Fahrt.
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0: Hier ist euer Wetter auf Antenne Thüringen, 13 bis 9 Grad. Das sind die aktuellen Temperaturen für diese Nacht. Ganz schön frisch ist es draußen, ganz schön abgekühlt hat das. Heute den ganzen Tag das Gegenteil von diesem Wetter aktuell. Es wird richtig heiß, bei Temperaturen bis zu 34 Grad. Bei uns in Thüringen dazu viel Sonne. Und genauso wird auch der Start in die neue Woche am Montag. Sonnig, paar Wolken sind dabei und 30 bis 32 Grad sind dann vorhergesagt.
1: Antenne Thüringen, der schnellste Verkehrsservice mit KI. Auf der A71 Richtung Schweinfurt zwischen Meiningen Süd und Rentwertshausen liegt kurz vor dem Tunnel Eichelberg ein Eimer auf der Fahrbahn. Auf der A71 Richtung Schweinfurt zwischen Rentwertshausen und Mellrichstadt liegt ein totes Reh auf der Fahrbahn. Bitte dort besonders aufmerksam sein. Wir wünschen eine gute Fahrt.
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1: Ich bin Tanja Wagner. Mehr Lkw auf die Straße, mehr Güter auf die Schiene. Die Bundesregierung sucht nach Wegen, mit dem extrem Niedrigwasser umzugehen. Doch Grüne und Linke kritisieren Teile dieser Pläne. Dem Tagesspiegel sagten sie, vor allem zusätzliche Lkw seien der falsche Weg.
2: In mehreren Bundesländern dürfen bestimmte Lkw jetzt auch sonntags und an Feiertagen fahren, damit Waren trotz Niedrigwasser ans Ziel kommen. Der Linken reicht das alles aber nicht. Sie will Binnenschiffer stärker unterstützen und kurzfristig mehr Platz für Güterzüge schaffen. Die Grünen sind sich uneinig, wie sie die Maßnahmen finden sollen. Ein Teil hält die Lkw-Ausnahmen für nötig, ein anderer lehnt sie ab. Zoe Tessovali, Redaktion.
1: Führende SPD-Politiker pochen angesichts der weiter hohen Benzinkosten auf eine Spritpreisbremse. Die hohen Spritpreise sind weiterhin eine echte Belastung für unser Land, sagte Generalsekretär Klüssendorf der Deutschen Presseagentur. Nötig seien Preisobergrenzen. Wirtschaftsministerin Reiche müsse zügig ein Gesetz dafür vorlegen. Die Ministerpräsidentin von Mecklenburg-Vorpommern, Schwesig, betonte, in ländlichen Regionen sei das Auto kein Luxus, sondern notwendig für den Alltag. Das Finanzministerium treibt die von Union und SPD vereinbarte Reform der Einkommenssteuer voran. Wie aus einem ersten Entwurf für die regierungsinterne Abstimmung hervorgeht, soll bis 2028 unter anderem der Grundfreibetrag steigen, also der Betrag, ab dem Einkommen überhaupt versteuert werden muss.
3: Der Gesetzentwurf sieht auch vor, dass der Spitzensteuersatz erst bei höheren Einkommen greift. Im Gegenzug soll dafür bei der sogenannten Reichensteuer mehr eingenommen werden. Sollten die Pläne so kommen, geht Finanzminister Klingbeil von rund 10 Milliarden Euro Entlastungen für die Bürger aus. 3 Milliarden im kommenden Jahr und 7 im Jahr darauf. Thomas Brock, Berlin.
1: Wegen eines großen Waldbrands am Gardasee in Oberitalien sind mehr als 200 Menschen evakuiert worden, darunter zahlreiche Urlauber. Sie durften Stunden später zurückkehren. Das Feuer wütete auf dem Gebiet der Gemeinde Tignale am Westufer von Italiens größtem See. Vorsichtshalber mussten sich auch mehrere Dutzend Urlauber, die in einer Ferienanlage untergebracht waren, in Sicherheit bringen.
4: Hier ist euer Wetter auf Antenne Thüringen, 13 bis 9 Grad. Das sind die Tiefstwerte für diese Nacht. Da braucht's den Pulli und die Jeans. Heute den ganzen Tag T-Shirt, kurze Hose, Wetter. 30 bis 34 Grad sind vorhergesagt. Von früh bis spät viel Sonne. Und genauso wird auch der Montag mit viel Sonne. Paar Wolken sind dabei und 30 bis 32 Grad.
5: Antenne Thüringen, der schnellste Verkehrsservice mit KI. Auf der A71 Richtung Schweinfurt zwischen Meiningen Süd und Rentwertshausen liegt ein Eimer auf der Fahrbahn, kurz vor dem Tunnel Eichelberg. Bitte dort besonders vorsichtig fahren. Wir wünschen eine gute Fahrt.
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0: Hier ist euer Wetter auf Antenne Thüringen. Genau so geht Abkühlung. 13 bis 9 Grad bekommen wir in dieser Nacht serviert und dazu fast keine Wolke am Himmel über Thüringen. Heute den ganzen Tag von früh bis spät viel Sonnenschein und Temperaturen. Freibadwetter 30 bis 34 Grad und genauso geht es am Montag weiter bei 32 Grad zum Start in die nächste Sommerferienwoche.
1: Antenne Thüringen, der schnellste Verkehrsservice mit KI. Auf der A71 Richtung Schweinfurt zwischen Meiningen Süd und Rentwertshausen liegt kurz vor dem Tunnel Eichelberg ein Eimer auf der Fahrbahn. Wir wünschen eine gute Fahrt.
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1: Ich bin Tanja Wagner. Heute dürfen Lkw trotz des Sonntagsfahrverbots erstmals auf die Straße. Mehrere Bundesländer haben das Fahrverbot für Lastwagen teilweise aufgehoben. Grund ist die Dürre und das damit verbundene Niedrigwasser der Flüsse.
2: Die Wirtschaft ist im absoluten Krisenmodus. Viele Frachtschiffe können wegen des Niedrigwassers gar nicht oder nur mit einem Bruchteil der üblichen Ladung fahren. Nordrhein-Westfalen, Niedersachsen, Rheinland-Pfalz und das Saarland wollen jetzt zumindest absolut notwendige Ersatztransporte auf der Straße erleichtern. Dafür können vorübergehend Gütertransporte vom Wasserweg auf die Straße verlegt werden. Damit sollen Lieferketten aufrechterhalten und Versorgungsengpässe vermieden werden. Die Regelung gilt vorerst bis Ende des Monats. Zoe Tassovali, Redaktion.
1: Nach dem Fund der Sprengstoffdrohne am Flughafen Leipzig-Halle verstärkt die Polizei dort den Schutz. Auf dem Gelände steht jetzt ein spezielles Radar, das anfliegende Drohnen schon aus größerer Entfernung erkennen soll.
2: Die neue Technik steht auf der Besucherplattform des alten Towers. Von dort soll sie den Luftraum überwachen und auch verfolgen, welchen Weg eine Drohne nimmt. Dieses Radar nennt sich Echo Shield. Viel mehr Infos dazu gibt's von der Bundespolizei bisher nicht. Parallel läuft die Suche nach Antworten zum Vorfall weiter. Neben der Sprengstoffdrohne gab's möglicherweise noch eine zweite. Mit einem kleinen unbekannten Flugobjekt war ein Frachtflugzeug zusammengestoßen. In dem Fall ermittelt inzwischen die Bundesanwaltschaft. Zoe Tassovali, Redaktion.
1: Eine deutliche Mehrheit der Menschen in Deutschland spricht sich gegen die Abschaffung der sogenannten Rente mit 63 aus. Das geht aus einer Umfrage für die Bild am Sonntag hervor. Demnach lehnen 68% der Befragten eine Abschaffung der abschlagsfreien Rente nach 45 Beitragsjahren ab. 56% der Befragten gaben an, selbst von der Rente mit 63 Gebrauch machen zu wollen. Das Unternehmen Wiederaufstieg hat einen Dämpfer erhalten. Der VfL Wolfsburg hat sich zum Zweitliga-Auftakt mit einem Remis begnügen müssen. Gegen den ersten FC Kaiserslautern kam der Erstliga-Absteiger in der Volkswagen Arena nicht über ein 0:0 hinaus.
3: Hier ist euer Wetter auf Antenne Thüringen, 13 bis 9 Grad. Das sind die aktuellen Temperaturen für diese Nacht. Ganz schön frisch ist es draußen, ganz schön abgekühlt hat das. Heute den ganzen Tag das Gegenteil von diesem Wetter aktuell. Es wird richtig heiß, bei Temperaturen bis zu 34 Grad. Bei uns in Thüringen dazu viel Sonne. Und genauso wird auch der Start in die neue Woche am Montag. Sonnig, paar Wolken sind dabei und 30 bis 32 Grad sind dann vorhergesagt.
4: Antenne Thüringen, der schnellste Verkehrsservice mit KI. Auf der A71 Richtung Schweinfurt zwischen Meiningen Süd und Rentwertshausen liegt ein Eimer auf der Fahrbahn. Der Gegenstand liegt kurz vor dem Tunnel Eichelberg. Wir wünschen eine gute Fahrt.
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0: Hier ist euer Wetter auf Antenne Thüringen, 13 bis 9 Grad. Das sind die Tiefstwerte für diese Nacht. Da braucht's den Pulli und die Jeans. Heute den ganzen Tag T-Shirt, kurze Hose, Wetter. 30 bis 34 Grad sind vorhergesagt. Von früh bis spät viel Sonne. Und genauso wird auch der Montag mit viel Sonne. Paar Wolken sind dabei und 30 bis 32 Grad.
1: Antenne Thüringen, der schnellste Verkehrsservice mit KI. Aktuell liegen uns keine Verkehrsstörungen vor. Wir wünschen eine gute Fahrt.
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1: Ich bin Tanja Wagner. Grüne und Linke kritisieren den Umgang der Bundesregierung mit dem extrem Niedrigwasser auf Deutschlands Flüssen. Während die Grünen die geplante Lockerung des Sonn- und Feiertagsverbots für Lastwagen unterschiedlich bewerten, lehnt die Linke die Maßnahme ab. Sie fordert stattdessen mehr Unterstützung für die Binnenschifffahrt und zusätzliche Kapazitäten auf der Schiene. Bisher haben Nordrhein-Westfalen, Niedersachsen, Rheinland-Pfalz und das Saarland das Fahrverbot für bestimmte Lkw an Sonn- und Feiertagen vorübergehend aufgehoben. Der Industrieverband BDI begrüßte das. Familienministerin Prien will Kinder und Jugendliche stärker vor Risiken sozialer Medien schützen. Im Hamburger Abendblatt spricht sie sich für strengere Regeln aus, auch für Jugendliche bis 18 Jahren.
2: Mal eben TikTok oder Instagram öffnen und losswipen. Für Kinder könnte das künftig schwieriger werden. Prien will vor allem die Plattformen stärker in die Pflicht nehmen. Sie sollen darauf achten, was sie jungen Nutzern überhaupt zeigen. Ihr Wunsch wäre es, wenn Jugendlichen nur das gezeigt wird, was zu ihrem Alter passt. Für Kinder unter 13 könnte es sogar ein Social-Media-Verbot geben. Deutschland will bis Ende des Sommers erste Regeln vorlegen. Langfristig sollen aber in der ganzen EU dieselben Vorgaben gelten. Zoe Tassovali, Redaktion.
1: Führende SPD-Politiker pochen angesichts der weiter hohen Benzinkosten auf eine Spritpreisbremse. Die hohen Spritpreise seien weiterhin eine echte Belastung für unser Land, sagte Generalsekretär Klüssendorf der Deutschen Presseagentur. Nötig seien Preisobergrenzen.
3: Die SPD fordert schon länger, dass der Staat nochmal eingreift. Doch Wirtschaftsministerin Reiche von der CDU lehnt das ab. Sie plane aktuell keine weiteren Hilfen. Aus Sicht des ADAC sind die Spritpreise seit mehreren Wochen zu hoch. Man dürfe nicht länger tatenlos zusehen, wie Konzerngewinne immer neue Rekorde erreichen, sagt SPD-Generalsekretär Klüssendorf. Die Ministerpräsidentin von Mecklenburg-Vorpommern, Schwesig, fordert eine Übergewinnsteuer für Mineralölkonzerne. Thomas Bremser, Redaktion.
1: Der VfL Wolfsburg hat sich zum Zweitliga-Auftakt mit einem Remis begnügen müssen. Gegen den 1. FC Kaiserslautern kam der Erstliga-Absteiger in der Volkswagen Arena nicht über ein 0:0 hinaus.
0: 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Für Mittelthüringen Kim Wenzel.
4: Es wird heute heiß, auch ja und erst recht auf dem Platz, bei weit über 30 Grad. Heiß bei Fußballfans und den Spielern, der Platz, der für alle die Welt bedeutet, wenn es ins Derby geht. Die Sieger, die können sich in den nächsten Monaten genussvoll in ihrer Stadt in jedem Café blicken lassen. Die Verlierer, die wollen ihre Stadt dann doch lieber nur betreten, wenn es schon dunkel wird. Das ist nun mal so bei Derbys, egal ob im Pott, bei Dortmund gegen Schalke oder hierzulande bei Jena gegen Erfurt. Heute ist schon mal wieder so ein Tag. 14 Uhr in der Ad-Hoc-Arena Jena. Der FCC empfängt RWE. Beide Trainer wissen, dass ihr Team mindestens genauso gut drauf ist wie das andere. Die Tagesform wird wohl entscheidend sein.
5: Hier ist euer Wetter auf Antenne Thüringen. Nach einer frischen Nacht wird es heute wieder richtig heiß. Der Hochsommer zeigt sich von seiner besten Seite bei Temperaturen am Nachmittag 30 bis 34 Grad. Sonne satt und keine Wolke. Morgen dann viel Sonne, ein paar Wolken bei 30 bis 32 Grad.
6: Antenne Thüringen, der schnellste Verkehrsservice mit KI. Auf der A4 Richtung Frankfurt liegt zwischen Merane und Schmölln ein totes Tier auf der Fahrbahn. Bitte seid dort vorsichtig. Wir wünschen eine gute Fahrt.
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0: Schönen guten Morgen und einen schönen Sonntag mit Antenne Thüringen. Habt ihr schon mal was von Tan-Maxing gehört? Das ist ein neuer Trend auf Social Media, der eigentlich schon ziemlich alt ist. Tan-Maxing bedeutet im Grunde, in der Sonne so braun wie möglich zu werden. Und das bei dem aktuellen Wetter immer wieder schönster Sonnenschein, das ist sehr schnell möglich. Elisa Schuh aus der Antenne Thüringen Redaktion weiß, warum viele junge Menschen nicht mehr zur Sonnencreme greifen und wie guter Sonnenschutz wirklich funktioniert. Elisa, sag nochmal, was genau steckt denn hinter dem Trend Tan-Maxing? Es ist ja nicht ungefährlich.
1: Viele junge Menschen zeigen auf TikTok, wie sie sich ohne Sonnencreme bräunen. Und das gerne am Pool, direkt in der prallen Mittagssonne. Stolz zeigen sie dann die weißen Abdrücke, die etwa der Bikini hinterlassen hat. Das Paradoxe ist, dass die gleiche Generation eigentlich ziemlich gut über das mögliche Hautkrebsrisiko aufgeklärt ist. Darüber Bescheid weiß, dass UV-Strahlen die Haut schneller altern lassen. Es scheint vor allem darum zu gehen, im Jetzt zu leben. Schon heute schön gebräunt auszusehen.
0: Ja, aber das ist ja dann trotzdem langfristig leider eher dämlich. Was sind denn die größten Mythen rund ums Thema Sonnen?
1: Zum einen, dass gebräunte Haut gesund ist. Die Bräunung ist eine Abwehrreaktion des Körpers gegen schädliche UV-Strahlen. Gebräunte Haut zeigt also eigentlich nur, dass die Haut bereits verletzt worden ist. Viele Menschen glauben außerdem, dass gebräunte Haut besser vor Sonnenbrand schützt. Bei mittleren Hauttypen ist das aber nur ein Schutz, der dem Lichtschutzfaktor 3 entspricht. Das Risiko, sich damit zu verbrennen, ist also hoch. Übrigens sollte man sich auch im Schatten eincremen. Dort kommen immer noch 50% der Sonnenstrahlen an.
0: Die Sonne trifft ja trotzdem zuerst den Kopf. Selbst da gibt's ja extra Sonnencreme für, wenn man jetzt zum Beispiel keinen Hut tragen will, ne?
1: Wie auch beim Körper ist Stoff der beste Sonnenschutz für den Kopf. Das kann ein blickdichtes Tuch oder ein Sonnenhut sein. Sonst sollte der Scheitel möglichst seitlich oder verdeckt werden, damit die Sonne nicht direkt auf die Haut trifft. Es gibt auch transparentes Sonnenschutzspray, das nicht so stark fettet wie normale Sonnencreme. Auch beim Haar kommt es auf die Höhe des Lichtschutzfaktors an. Je höher die Zahl, desto höher ist auch der Schutz. Mit einem höheren Sonnenschutzfaktor kann man also länger in der Sonne bleiben.
0: Betrifft ja jetzt auch viele wieder dieses Wochenende, wenn die Sonne rauskommt. Dankeschön, Elisa, für so eine kleine Auffrischung zum Thema Sonnenschutz. Kann ja nie schaden.

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1: Ich bin Tanja Wagner. Grüne und Linke kritisieren den Umgang der Bundesregierung mit dem extrem Niedrigwasser auf Deutschlands Flüssen. Während die Grünen die geplante Lockerung des Sonn- und Feiertagsverbots für Lastwagen unterschiedlich bewerten, lehnt die Linke die Maßnahme ab. Sie fordert stattdessen mehr Unterstützung für die Binnenschifffahrt und zusätzliche Kapazitäten auf der Schiene. Bisher haben Nordrhein-Westfalen, Niedersachsen, Rheinland-Pfalz und das Saarland das Fahrverbot für bestimmte Lkw an Sonn- und Feiertagen vorübergehend aufgehoben. Der Industrieverband BDI begrüßte das. Familienministerin Prien will Kinder und Jugendliche stärker vor Risiken sozialer Medien schützen. Im Hamburger Abendblatt spricht sie sich für strengere Regeln aus, auch für Jugendliche bis 18 Jahren.
2: Mal eben TikTok oder Instagram öffnen und losswipen. Für Kinder könnte das künftig schwieriger werden. Prien will vor allem die Plattformen stärker in die Pflicht nehmen. Sie sollen darauf achten, was sie jungen Nutzern überhaupt zeigen. Ihr Wunsch wäre es, wenn Jugendlichen nur das gezeigt wird, was zu ihrem Alter passt. Für Kinder unter 13 könnte es sogar ein Social-Media-Verbot geben. Deutschland will bis Ende des Sommers erst Regeln vorlegen. Langfristig sollen aber in der ganzen EU dieselben Vorgaben gelten. Zoe Tassovali, Redaktion.
1: Führende SPD-Politiker pochen angesichts der weiter hohen Benzinkosten auf eine Spritpreisbremse. Die hohen Spritpreise seien weiterhin eine echte Belastung für unser Land, sagte Generalsekretär Klüssendorf der Deutschen Presseagentur. Nötig seien Preisobergrenzen.
3: Die SPD fordert schon länger, dass der Staat nochmal eingreift. Doch Wirtschaftsministerin Reiche von der CDU lehnt das ab. Sie plane aktuell keine weiteren Hilfen. Aus Sicht des ADAC sind die Spritpreise seit mehreren Wochen zu hoch. Man dürfe nicht länger tatenlos zusehen, wie Konzerngewinne immer neue Rekorde erreichen, sagt SPD-Generalsekretär Klüssendorf. Die Ministerpräsidentin von Mecklenburg-Vorpommern, Schwesig, fordert eine Übergewinnsteuer für Mineralölkonzerne. Thomas Bremser, Redaktion.
1: Der VfL Wolfsburg hat sich zum Zweitliga-Auftakt mit einem Remis begnügen müssen. Gegen den ersten FC Kaiserslautern kam der Erstliga-Absteiger in der Volkswagen Arena nicht über ein 0:0 hinaus.
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4: Guten Tag. Der gebürtige Erfurter Dennis Schmelz hat es mit seinem Format The Creators in die Top 10 des Deutschen Tourismuspreises geschafft. In einem Monat wird das Projekt nochmal vor einer Jury präsentiert und im November findet dann die Preisverleihung statt. Das Webserienformat zeigt Thüringen von einer ganz neuen Seite. Eine Woche reisen 6 Creator durch Thüringen, müssen Gruppen- und Einzelchallenges mit Videos und Fotos meistern. Dennis Schmelz will mit der Serie zeigen, was Creator machen, aber auch inspirieren und freut sich sehr über die Nominierung.
5: Das macht uns natürlich extrem happy mit dem Format weiter zu machen, weil am Ende ist das ja erstmal noch kein Format, was irgendwie Gewinn abwirft. Wir machen das alle, weil wir Bock drauf haben und weil wir coole Sachen machen wollen. Am Ende ist es einfach auch ganz viel Zeit, die wir da reinstecken und ganz viel Muße. Und wenn dann eben solche Anerkennungen kommen und so Feedback kommt, ist natürlich für uns cool, einfach als Macher da weiter dran zu bleiben und weiterzumachen.
4: Statt ein fertiges touristisches Produkt zu zeigen, wollte er Thüringen zur Bühne für echte Geschichten, kreative Herausforderungen und unvorhersehbare Momente machen. Von der Erfurter Altstadt über das Thüringer Meer und den Nationalpark Hainich bis zur Wartburg.
6: Hier ist euer Wetter auf Antenne Thüringen. Nach einer frischen Nacht wird der Sonntag heute hochsommerlich und sehr, sehr heiß. Die Höchstwerte zwischen Nordhausen und Schleiz zum Beispiel 30 bis 34 Grad und dazu fast keine Wolke am Himmel über Thüringen. Und genauso von den Temperaturen startet auch die nächste Sommerferienwoche. Der Montag wird ebenfalls heiß, super sonnig, aber bewölkt bei 30 bis 32 Grad.
7: Antenne Thüringen, der schnellste Verkehrsservice mit KI. Aktuell liegen uns keine Verkehrsstörungen vor. Wir wünschen eine gute Fahrt.
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0: Der Freestyler hier auf Antenne Thüringen. Schönen guten Morgen euch. Einen schönen Start in den Sonntag. Ja, nach Regen sieht es tatsächlich erstmal nicht aus. Das extreme Niedrigwasser, das sorgt ja aktuell für große Probleme. Ihr habt sicherlich gehört, vor allem auf dem Rhein und auf anderen Wasserstraßen. Da sieht es fast aus wie in der Wüste, so trocken ist es da. Bundesverkehrsminister Steffen Bilger, der hat darüber in Bonn mit Wirtschaftsvertretern, mit Verbänden und Behörden gesprochen. Um zu helfen, sind mehrere auch kurzfristige Maßnahmen geplant. Thomas Brockt aus der Antenne Thüringen Redaktion. Gerade auf dem Rhein, da gibt es ja im Moment historisch tiefe Pegelstände. Der Gütertransporter, der ist massiv betroffen. Wie soll denn der Wirtschaft geholfen werden und die Versorgung dort gesichert werden?
1: Ja, vor allem durch Verlagerung. Also wenn auf den Flüssen und Kanälen weniger geht, müssen eben Straße und Schiene einspringen. Verkehrsminister Bilger will mit den Ländern darüber reden, zum Beispiel über Ausnahmen beim Sonntagsfahrverbot von LKWs, zumindest da, wo es um besonders betroffene Güter geht. Auch Schwertransporte sollen möglichst schneller genehmigt werden. Und auch mit der Bahn wird bereits gesprochen und die hat Unterstützung zugesagt. Aber bis jetzt sind das eben vor allem Absichten. Mal sehen, ob das wirklich schnell klappt und dann auch was bringt.
0: Und vor allen Dingen sind das ja erstmal Sofortmaßnahmen. Das Problem Niedrigwasser und Dürre, das dürfte ja vermutlich eher bleiben und in Zukunft auch häufiger auftreten. Gibt es denn da schon langfristige Pläne, um die Lieferketten zu sichern?
1: Also auch das war Thema bei dem Treffen, auch wenn es erstmal vor allem darum ging, schnell zu helfen. Aber das Problem an sich ist ja schon länger bekannt und deshalb sollen nun bereits geplante Projekte möglichst beschleunigt werden. Zum einen tiefere Fahrrinnen, damit die Schiffe mehr transportieren können. Da müssen wir jetzt den Bauturm anwerfen, heißt es vom Verband der Binnenschiffer, der auch auf mehr Geld vom Bund aus dem Sondervermögen Infrastruktur hofft. Und gleichzeitig will die Branche ihre Flotte modernisieren mit mehr Schiffen, die dann auch bei Niedrigwasser noch fahren können.
0: Dankeschön, Thomas Brockt aus der Antenne Thüringen Redaktion. Man kann nur hoffen, dass mal wieder so richtig lang anhaltender Regen kommt, der dann auch die Flüsse wieder füllt.
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1: Ich bin Katrin Müller. Mehrere Bundesländer haben das Sonntagsfahrverbot für Lastwagen teilweise aufgehoben. Grund ist die Dürre und das damit verbundene Niedrigwasser der Flüsse. Die Regelung gilt ab heute. Betroffen sind Nordrhein-Westfalen, Niedersachsen, Rheinland-Pfalz und das Saarland.
2: Der Grund ist simpel. Auf den Flüssen fehlt das Wasser. Viele Frachtschiffe können deshalb nur einen Bruchteil ihrer üblichen Ladung mitnehmen oder gar nicht mehr fahren. Was nicht übers Wasser kommt, soll deshalb verstärkt auf Lkw umgeladen werden. Kritik kommt vom BUND. Wenn der Schiffstransport durch hunderte oder tausende Lkw-Fahrten ersetzt werde, belaste das sowohl die Menschen als auch das Klima. Auch die Gewerkschaft Verdi ist dagegen und warnt, die zusätzlichen Fahrten gehen vor allem zulasten der Berufskraftfahrer. Zoe Tassovali, Nachrichtenredaktion.
1: Wer steckt hinter dem Vorfall mit der Sprengstoffdrohne auf dem Flughafen Leipzig-Halle? Mehrere US-Medien haben Infos zu einer möglichen Verbindung nach Russland. Die Drohne war diese Woche in der Nähe ukrainischer Transportflugzeuge entdeckt und von einem Mitarbeiter zum Absturz gebracht worden.
3: Viele Infos sind es nicht, die es in US-Medien aktuell zu dem Vorfall gibt, aber sie weisen in dieselbe Richtung, nach Russland. Das Wall Street Journal berichtet, dass die Drohne mit Sprengstoff wahrscheinlich der russischen Regierung gehört. Die Quelle dafür? US-Beamte, die mit Geheimdienstberichten vertraut sind. Der Sender CNN zitiert einen US-Verteidigungsbeamten in Europa mit einer noch eindeutigeren Aussage. Demnach sind die USA zu dem Schluss gekommen, dass die Drohne einem russischen Geheimdienst gehört. Aus Washington, Franziska Spieker.
1: Eine deutliche Mehrheit der Menschen in Deutschland spricht sich gegen die Abschaffung der sogenannten Rente mit 63 aus. Laut einer Umfrage für die Bild am Sonntag sind 68% dagegen. Gleichzeitig will mehr als die Hälfte der Befragten selbst von der Rente mit 63 Gebrauch machen. Die Union will das Rentenpaket aber nicht aufschnüren. Zum Fußball. Das Unternehmen Wiederaufstieg hat einen Dämpfer erhalten. Der VfL Wolfsburg hat sich zum Zweitliga-Auftakt mit einem Remis begnügen müssen. Gegen den ersten FC Kaiserslautern kam der Erstliga-Absteiger nicht über ein 0:0 hinaus. Zuvor hatte sich Heidenheim gegen Aufsteiger Osnabrück mit 4:3 durchgesetzt. Eintracht Braunschweig gewann 6:1 beim ersten FC Magdeburg. Karlsruhe siegte gegen Bielefeld mit 2:1. Darmstadt und Kiel trennten sich 2:2.
0: 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Für Mittelthüringen Kim Wenzel.
4: Ja, was ist denn hier los? Nein, da meine ich nicht jetzt das Derby heute Nachmittag in Jena, 14 Uhr gegen Erfurt, sondern der Blick auf die Tabelle der Thüringen-Liga. Ganz vorn ist der Aufsteiger, Bad Berka, ist ungeschoren, hat als einziges Team die volle Punktzahl 6 auf der Habenseite. 6:4 hat dann auch Bad Berka beim FSV in Schleiz gewonnen. 10 Tore, darunter 4 des ehemaligen Jenas Denis Jepel. So kann Fußball Spaß machen. Meister Schott Jena spielte nur 3:3 zu Hause im Ostduell gegen Neustadt Orla. Einen Einzelheimsieg feierte der SV Arnstadt gegen Bad Frankenhausen und Fahner Höhe gewinnt 3:1 bei Gera West vor Orte.
5: Hier ist euer Wetter auf Antenne Thüringen. Das wird heute eine schweißtreibende Angelegenheit. Hochsommerwetter vom Feinsten bei 30 bis 34 Grad, die da an diesem Sonntagnachmittag auf der Wetterkarte stehen. Ab mit euch an den nächstbesten See, in ein Freibad, sucht euch ein schattiges Plätzchen. Morgen am Montag auch da viel Sonne, paar Wolken und Temperaturen wieder 30 bis 32 Grad.
6: Antenne Thüringen, der schnellste Verkehrsservice mit KI. Aktuell liegen uns keine Verkehrsstörungen vor. Wir wünschen eine gute Fahrt.
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1: Stellt euch vor, ihr lauft von der Arbeit nach Hause. Zwischen zwei Autos seht ihr einen ordentlich gefalteten 20-Euro-Schein. Weit und breit niemand zu sehen. Ihr hebt ihn auf. Und jetzt? Eigentlich ist klar, der Schein gehört jemandem. Aber ihr wisst ja nicht wem. Vielleicht liegt er schon seit Stunden da. Vielleicht sucht ihn gerade jemand, aber vielleicht hat der Besitzer auch schon längst aufgegeben. Und mal ehrlich, wegen 20 Euro geht ja wohl kaum jemand zum Fundbüro. Trotzdem fühlt es sich nicht ganz richtig an, das Geld einfach einzustecken. Vielleicht fehlt der Schein jemandem gleich an der Supermarktkasse. Ehrlichkeit zeigt sich oft genau dann, wenn niemand zusieht. Und wenn niemand jemals erfährt, wie ihr euch entschieden habt. Andererseits würden viele wohl sagen, wer Geld auf der Straße findet, hat eben Glück gehabt. Der Besitzer ist nicht zu finden. Was sollt ihr also sonst machen, als ihn einzustecken? Das Gesetz zieht die Grenze bei 10 Euro. Einen 20er müsst ihr also eigentlich im Fundbüro abgeben. Erst wenn ihn nach 6 Monaten niemand abholt, dürft ihr ihn behalten. Aber am Ende geht's gar nicht um die 20 Euro, sondern darum, welche Entscheidung ihr trefft und wie ihr euch dabei fühlt. Oft merkt ihr erst, wie ihr selber darüber denkt, wenn ihr die Rollen tauscht. Als Finder sieht dieselbe Situation meistens ganz anders aus, als wenn ihr den Schein verloren hättet. Wenn ihr ihn verloren hättet, was würdet ihr vom Finder erwarten?
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1: Ich bin Katrin Müller. Mehrere Bundesländer haben das Sonntagsfahrverbot für Lastwagen teilweise aufgehoben. Grund ist die Dürre und das damit verbundene Niedrigwasser der Flüsse. Die Regelung gilt ab heute. Betroffen sind Nordrhein-Westfalen, Niedersachsen, Rheinland-Pfalz und das Saarland.
2: Der Grund ist simpel. Auf den Flüssen fehlt das Wasser. Viele Frachtschiffe können deshalb nur einen Bruchteil ihrer üblichen Ladung mitnehmen oder gar nicht mehr fahren. Was nicht übers Wasser kommt, soll deshalb verstärkt auf Lkw umgeladen werden. Kritik kommt vom BUND. Wenn der Schiffstransport durch Hunderte oder Tausende Lkw-Fahrten ersetzt werde, belaste das sowohl die Menschen als auch das Klima. Auch die Gewerkschaft Verdi ist dagegen und warnt, die zusätzlichen Fahrten gehen vor allem zulasten der Berufskraftfahrer. Zoe Tassovali, Nachrichtenredaktion.
1: Wer steckt hinter dem Vorfall mit der Sprengstoffdrohne auf dem Flughafen Leipzig-Halle? Mehrere US-Medien haben Infos zu einer möglichen Verbindung nach Russland. Die Drohne war diese Woche in der Nähe ukrainischer Transportflugzeuge entdeckt und von einem Mitarbeiter zum Absturz gebracht worden.
3: Viele Infos sind es nicht, die es in US-Medien aktuell zu dem Vorfall gibt, aber sie weisen in dieselbe Richtung, nach Russland. Das Wall Street Journal berichtet, dass die Drohne mit Sprengstoff wahrscheinlich der russischen Regierung gehört. Die Quelle dafür? US-Beamte, die mit Geheimdienstberichten vertraut sind. Der Sender CNN zitiert einen US-Verteidigungsbeamten in Europa mit einer noch eindeutigeren Aussage. Demnach sind die USA zu dem Schluss gekommen, dass die Drohne einem russischen Geheimdienst gehört. Aus Washington, Franziska Spieker.
1: Eine deutliche Mehrheit der Menschen in Deutschland spricht sich gegen die Abschaffung der sogenannten Rente mit 63 aus. Laut einer Umfrage für die Bild am Sonntag sind 68% dagegen. Gleichzeitig will mehr als die Hälfte der Befragten selbst von der Rente mit 63 Gebrauch machen. Die Union will das Rentenpaket aber nicht aufschnüren. Zum Fußball. Das Unternehmen Wiederaufstieg hat einen Dämpfer erhalten. Der VfL Wolfsburg hat sich zum Zweitliga-Auftakt mit einem Remis begnügen müssen. Gegen den ersten FC Kaiserslautern kam der Erstliga-Absteiger nicht über ein 0:0 hinaus. Zuvor hatte sich Heidenheim gegen Aufsteiger Osnabrück mit 4:3 durchgesetzt. Eintracht Braunschweig gewann 6:1 beim ersten FC Magdeburg. Karlsruhe siegte gegen Bielefeld mit 2:1. Darmstadt und Kiel trennten sich 2:2.
4: Hier ist euer Wetter auf Antenne Thüringen. Genau so geht Hochsommer. Das bekommen wir heute serviert, dieses Wetter. Bei 30 bis 34 Grad an diesem Sonntagnachmittag bei uns in Thüringen. Und genauso, der Hochsommer bleibt hier stationiert, geht es am Montag zum Start in die nächste Sommerferienwoche weiter. Bei Temperaturen von 30 bis 32 Grad am Montagnachmittag.
5: Antenne Thüringen, der schnellste Verkehrsservice mit KI. Aktuell liegen uns keine Verkehrsstörungen vor. Wir wünschen eine gute Fahrt.
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1: Hilfsangebote und Netzwerke für Frauen sind wichtig, sagt Friedrich Kramer im Rückblick auf seine Sommertour. Die hatte das Motto Starke Frauen, Frauen in Sachsen-Anhalt. Der evangelische Landesbischof hat dabei 12 Gruppen und Einrichtungen der Frauenarbeit besucht, Landesfrauenrat, Gleichstellungsbeauftragte, die Omas gegen Rechts und Frauenhäuser.
2: Ich bin schon am ersten Tag so geflasht von den vielen starken Frauen, die ich getroffen habe. Da sind viele wirklich unterwegs und die sich engagieren für ein Miteinander.
3: In Sachsen-Anhalt gibt es 19 Frauenhäuser, in Thüringen 16. Die Plätze reichen bei weitem nicht aus, sagt Pfarrerin Eva Lange. Sie leitet die evangelischen Frauen in Mitteldeutschland.
4: Nur 10% von Gewaltdelikten werden überhaupt zur Anzeige gebracht. Frauenhäuser müssen immer drum bangen, dass es nicht mehr finanziert wird. Und dieses Thema, gerade weil es nicht so ein geliebtes Thema ist, ist ganz wichtig, dass wir uns damit beschäftigen.
3: Gewalt gegen Frauen ziehe sich durch alle gesellschaftlichen Schichten, betont der Landesbischof. Schutz durch die Frauenhäuser sei wichtig.
2: Es hat nichts mit dem Herkommen zu tun. Gewalt gibt es überall. Hat auch nichts mit Migration oder Nicht-Migration zu tun. Deswegen ist es gut, dass unsere Gesellschaft zunehmend sagt, wir wollen das nicht. Dass da Leute da sind, die beraten, die heraushelfen, ist total wichtig.
3: Friedrich Kramer will mit seiner Sommertour auf die moderne Arbeit von und für Frauen aufmerksam machen. Mit rückwärtsgewandten Frauenbildern ist er nicht einverstanden.
2: Da wird ja teilweise mit Familien- und Frauenbildern agiert, nach dem Motto Kinder und Herd und das war's, die mit den Wirklichkeiten auch von den Menschen nichts zu tun haben.
3: Friedrich Kramer und Eva Lange sind sich einig. Weil Frauenarbeit oft nicht institutionell verankert ist, sei es bei den Landtagswahlen umso wichtiger zu sehen, welche Parteien diese Arbeit weiter fördern wollen und welche nicht.
2: Bei Frauenförderung und anderen Programmen auch projektbezogen ist und sehr von staatlicher Förderung abhängt. Und wenn man das sogenannte Regierungsprogramm der AfD sich anguckt, sieht man ja, dass die das sowas einstellen wollen. Das ist desaströs.
4: Auf dem Papier sind wir alle gleichberechtigt, aber in der Praxis sind es dann doch eben immer die Frauen, die zu Hause bleiben, um die Kinder zu erziehen, die alten Eltern pflegen. Wir denken immer, es ist eine individuelle Entscheidung, wie wir das bei uns zu Hause machen, aber es ist auch ein strukturelles Problem. Von daher ja, ich wünsche mir, dass Männer das unterstützen und auch sagen, Gleichstellung ist wichtig, Gleichberechtigung ist wichtig.
3: Dario Weiland, Antenne Thüringen, evangelische Redaktion.
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1: Ich bin Katrin Müller. In Nordrhein-Westfalen, Rheinland-Pfalz, Niedersachsen und im Saarland gilt heute erstmals die Lockerung des Sonn- und Feiertagsfahrverbots für Lastwagen. Wegen des anhaltenden Niedrigwassers in Flüssen wie dem Rhein können viele Frachtschiffe derzeit nur mit einem Bruchteil der üblichen Ladung fahren. Durch die Lockerung des Fahrverbots sollen vorübergehend mehr Gütertransporte vom Wasserweg auf die Straße verlegt werden können. 8 Stunden am Tag. Diese Grenze im Arbeitszeitgesetz will die Koalition schon länger flexibler machen. Arbeitgeberpräsident Rainer Dulger drückt jetzt aufs Tempo. Der DPA sagte er, Deutschland solle stärker auf eine wöchentliche Höchstarbeitszeit setzen, wie sie auch die EU-Regeln ermöglichen.
2: Dulger findet, die heutigen Regeln passen nicht mehr zum Arbeitsalltag. Mal länger arbeiten, dafür an einem anderen Tag früher Schluss, dafür soll es mehr Spielraum geben. Die EU erlaubt bis zu 48 Stunden pro Woche. In Deutschland gilt dagegen grundsätzlich der 8-Stunden-Tag. Mit Ausnahmen sind bis zu 10 Stunden möglich. Bundeskanzler Merz erwartet im Herbst einen Gesetzentwurf von Arbeitsministerin Baas. Die Gewerkschaften warnen allerdings davor, den 8-Stunden-Tag damit faktisch abzuschaffen. Tanja Wagner, Nachrichtenredaktion.
1: Wegen eines großen Waldbrands am Gardasee in Oberitalien sind mehr als 200 Menschen in Sicherheit gebracht worden, darunter zahlreiche Urlauber. Das Feuer wütete nach Angaben der Feuerwehr auf dem Gebiet der Gemeinde Tignala am Westufer von Italiens größtem See.
3: Das Schlimmste, das scheint vorbei, sagte mir ein Feuerwehrsprecher, aber das Gelände sei schwierig und der Wind ein Risiko. Aufatmen können aber immerhin nun viele Touristen. Die mussten nämlich vorübergehend aus ihren Ferienunterkünften flüchten, weil die Flammen immer näher rückten. Auch Löschflugzeuge waren nonstop im Einsatz. Am Gardasee machen im Moment auch gerade viele Deutsche Urlaub. Und auch dort ist es, wie überall hier seit Wochen, heiß und trocken. Aus Italien, Claudia Wächter.
1: Zum Fußball. Das Unternehmen Wiederaufstieg hat einen Dämpfer erhalten. Der VfL Wolfsburg hat sich zum Zweitliga-Auftakt mit einem Remis begnügen müssen. Gegen den ersten FC Kaiserslautern kam der Erstliga-Absteiger nicht über ein 0:0 hinaus. Zuvor hatte sich Heidenheim gegen Aufsteiger Osnabrück mit 4:3 durchgesetzt. Eintracht Braunschweig gewann 6:1 beim ersten FC Magdeburg. Karlsruhe siegte gegen Bielefeld mit 2:1. Darmstadt und Kiel trennten sich 2:2.
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4: Es wird heute heiß. Auch, ja, und erst recht auf dem Platz. Bei weit über 30 Grad. Heiß bei Fußballfans und den Spielern. Der Platz, der für alle die Welt bedeutet, wenn es ins Derby geht. Die Sieger, die können sich in den nächsten Monaten genussvoll in ihrer Stadt in jedem Café blicken lassen. Die Verlierer, die wollen ihre Stadt dann doch lieber nur betreten, wenn es schon dunkel wird. Das ist nun mal so bei Derbys. Egal ob im Pott, bei Dortmund gegen Schalke oder hierzulande bei Jena gegen Erfurt. Heute ist schon mal wieder so ein Tag. 14 Uhr in der Ad-Hoc-Arena Jena. Der FCC empfängt RWE. Beide Trainer wissen, dass ihr Team mindestens genauso gut drauf ist wie das andere. Die Tagesform wird wohl entscheidend sein.
5: Hier ist euer Wetter auf Antenne Thüringen. Nach einer frischen Nacht wird es heute wieder richtig heiß. Der Hochsommer zeigt sich von seiner besten Seite, bei Temperaturen am Nachmittag 30 bis 34 Grad, Sonne satt und keine Wolke. Morgen dann viel Sonne, ein paar Wolken bei 30 bis 32 Grad.
6: Antenne Thüringen, der schnellste Verkehrsservice mit KI. Aktuell liegen uns keine Verkehrsstörungen vor. Wir wünschen eine gute Fahrt.
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1: Der Deutsche Mieterbund, das Kinderhilfswerk, Umwelt- und Klimaschutzorganisationen, die Industriegewerkschaft Bau, Kirchen, Pfadfinder und einige Organisationen mehr rufen die Bundesregierung zum Handeln auf. Für mehr Klima- und Hitzeschutz. Zu dem Thema und mehr hat Dario Weiland jetzt die Nachrichten aus der evangelischen Redaktion.
2: Die insgesamt 36 Organisationen fordern einen Hitzegipfel. Zu diesem solle die Regierung Vertreter aus Gesundheitswesen, Landwirtschaft, Bevölkerungsschutz und Klimawissenschaft einladen. Bei ihrer Demonstration vor dem Bundeskanzleramt am Donnerstag kritisierten sie, die Bundesregierung habe sich bisher kaum zu den geschätzt rund 12.000 Hitzetoten in diesem Jahr geäußert. Angesichts der massiven Dürre, der Hitzewellen, Ernteausfällen und Waldbrände sei dringend mehr Schutz vor Hitze und Klimaschutz nötig. Rund 31% der Deutschen sprechen sich für weniger kirchliche Sonderrechte aus, wie Kirchensteuer, Staatsleistung, Arbeitsrecht oder Religionsunterricht. Das ist das Ergebnis einer Online-Umfrage des Erfurter Meinungsforschungsinstituts Insa Consulere im Auftrag der Mitteldeutschen Kirchenzeitung. In Thüringen befürworten 21% eine Einschränkung kirchlicher Sonderrechte. Thüringens früherer Ministerpräsident und Linken-Politiker Bodo Ramelow sagte am Mittwoch auf einer Podiumsdiskussion in Ettersburg, die kirchlichen Rechte sollten an die gesellschaftlichen Veränderungen angepasst werden. Er erneuerte seinen Vorschlag, die Kirchensteuer in eine Kulturabgabe umzuwandeln. Die frühere Ministerpräsidentin Christine Lieberknecht von der CDU hält eine solche Debatte ebenfalls für angebracht, warnte aber vor zusätzlichen finanziellen Belastungen der Bürgerinnen und Bürger. Heute geht das 25. Weltsozialforum in Benin zu Ende. Es war 2 Tage verspätet gestartet, weil die neue Regierung des westafrikanischen Landes die Unterstützung zunächst überraschend aufgehoben und Räume der Universität gesperrt hatte. Seit Donnerstag läuft nun die Konferenz mit rund 500 Veranstaltungen und mehr als 10.000 Teilnehmenden. Das Weltsozialforum versteht sich als Gegenveranstaltung zu den großen Weltwirtschaftsgipfeln. Dort beraten soziale Bewegungen und zivilgesellschaftliche Organisationen aus aller Welt über Wege zu mehr sozialer Gerechtigkeit, Demokratie und Frieden. Im Mittelpunkt stehen die weltweite Situation von MigrantInnen und Alternativen zum industriellen Agrarmodell. Dario Weiland, Antenne Thüringen, evangelische Redaktion.
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1: Ich bin Katrin Müller. In Nordrhein-Westfalen, Rheinland-Pfalz, Niedersachsen und im Saarland gilt heute erstmals die Lockerung des Sonn- und Feiertagsfahrverbots für Lastwagen. Wegen des anhaltenden Niedrigwassers in Flüssen wie dem Rhein können viele Frachtschiffe derzeit nur mit einem Bruchteil der üblichen Ladung fahren. Durch die Lockerung des Fahrverbots sollen vorübergehend mehr Gütertransporte vom Wasserweg auf die Straße verlegt werden können. 8 Stunden am Tag. Diese Grenze im Arbeitszeitgesetz will die Koalition schon länger flexibler machen. Arbeitgeberpräsident Rainer Dulger drückt jetzt aufs Tempo. Der DPA sagte er, Deutschland solle stärker auf eine wöchentliche Höchstarbeitszeit setzen, wie sie auch die EU-Regeln ermöglichen.
2: Dulger findet, die heutigen Regeln passen nicht mehr zum Arbeitsalltag. Mal länger arbeiten, dafür an einem anderen Tag früher Schluss, dafür soll es mehr Spielraum geben. Die EU erlaubt bis zu 48 Stunden pro Woche. In Deutschland gilt dagegen grundsätzlich der 8-Stunden-Tag. Mit Ausnahmen sind bis zu 10 Stunden möglich. Bundeskanzler Merz erwartet im Herbst einen Gesetzentwurf von Arbeitsministerin Baas. Die Gewerkschaften warnen allerdings davor, den 8-Stunden-Tag damit faktisch abzuschaffen. Tanja Wagner, Nachrichtenredaktion.
1: Wegen eines großen Waldbrands am Gardasee in Oberitalien sind mehr als 200 Menschen in Sicherheit gebracht worden, darunter zahlreiche Urlauber. Das Feuer wütete nach Angaben der Feuerwehr auf dem Gebiet der Gemeinde Tignala am Westufer von Italiens größtem See.
3: Das Schlimmste, das scheint vorbei, sagte mir ein Feuerwehrsprecher, aber das Gelände sei schwierig und der Wind ein Risiko. Aufatmen können aber immerhin nun viele Touristen. Die mussten nämlich vorübergehend aus ihren Ferienunterkünften flüchten, weil die Flammen immer näher rückten. Auch Löschflugzeuge waren nonstop im Einsatz. Am Gardasee machen im Moment auch gerade viele Deutsche Urlaub. Und auch dort ist es, wie überall hier seit Wochen, heiß und trocken. Aus Italien, Claudia Wächter.
1: Zum Fußball. Das Unternehmen Wiederaufstieg hat einen Dämpfer erhalten. Der VfL Wolfsburg hat sich zum Zweitliga-Auftakt mit einem Remis begnügen müssen. Gegen den 1. FC Kaiserslautern kam der Erstliga-Absteiger nicht über ein 0:0 hinaus. Zuvor hatte sich Heidenheim gegen Aufsteiger Osnabrück mit 4:3 durchgesetzt. Eintracht Braunschweig gewann 6:1 beim 1. FC Magdeburg. Karlsruhe siegte gegen Bielefeld mit 2:1. Darmstadt und Kiel trennten sich 2:2.
4: Hier ist euer Wetter auf Antenne Thüringen. Nach einer frischen Nacht wird der Sonntag heute hochsommerlich und sehr, sehr heiß. Die Höchstwerte zwischen Nordhausen und Schleiz zum Beispiel 30 bis 34 Grad und dazu fast keine Wolke am Himmel über Thüringen. Und genauso von den Temperaturen startet auch die nächste Sommerferienwoche. Der Montag wird ebenfalls heiß, super sonnig, aber bewölkt bei 30 bis 32 Grad.
5: Antenne Thüringen, der schnellste Verkehrsservice mit KI. Aktuell liegen uns keine Verkehrsstörungen vor. Wir wünschen eine gute Fahrt.
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1: Holy Ground, also heiliger Boden, so nennen Metal-Fans das Dorf Wacken in Schleswig-Holstein. Vor gut einer Woche ist da das größte Metal-Festival der Welt zu Ende gegangen, zum 35. Mal mit 85.000 Besuchern. Und mitten im Getümmel, da stand eine Tür die ganze Woche offen und das war die der Dorfkirche. Dario Weiland aus der Kirchenredaktion hat mit Pastorin Alisa Mühlfried gesprochen von der Evangelischen Kirchengemeinde in Wacken über die Stille im wohl lautesten Dorf Deutschlands.
2: Es ist unfassbar laut. Also man hört kaum einen Moment seinen eigenen Gedanken. Aber ansonsten ist es eigentlich eine ziemlich gute Stimmung. Also die Leute sind total gut drauf, machen total nett Party.
3: So erlebt Alisa Mühlfried die Festivalwoche. Sie ist Pastorin in Wacken und öffnet seit 2023 ihre Kirche auch immer dann, wenn draußen die Bässe wummern.
2: Kirche ist immer so ein Ort des Sakralen und viele Menschen sind immer schon sehr ehrwürdig. Habe ich gedacht, da schließt man direkt an. Wir machen einen Ort der Stille draus zum Chillen. Es gibt Sitzsäcke, es gibt Liegestühle. Wir haben auch schon mal Leute gehabt, die haben da einfach mal 2 Stunden gepennt.
3: Und die Metalheads kommen, zünden Kerzen an, sprechen ein Gebet, bleiben mal 5 Minuten, mal 25. So erzählt es die Pastorin. Manche Begegnungen vergisst sie nicht.
2: Mein Lieblingsmoment ist, wo der Max aus Bayern betrunken Orgel gespielt hat. Das war 2023. Der ist irgendwann in die Kirche getalkt mit seinen Freunden und fragt, ob er Orgel spielen darf. Und ich sagte halt so, ja, kannst du eigentlich nicht machen. Er sagte, no, ich bin Organist. So war ich so, wenn du Organist bist, dann bitte, mach doch. Und der hat da echt mega ein Orgelkonzert gegeben und das war total abgefahren. Und solche Begegnungen kommen immer wieder und das ist echt ziemlich schön.
3: Schwarze Kutten, Totenköpfe, Pentagramme, Metal und Kirche, das klingt für viele nach Widerspruch. Müsste die Pastorin nicht manchmal die Tür abschließen?
2: Wieso sollte ich? Wenn die Leute zu mir kommen in die Kirche, haben sie einen Grund, warum sie da sind. Und in der Regel bringen sie kein Feuerzeug mit. Wenn jemand zu mir kommt, den werde ich nicht abweisen, hat Jesus schon gesagt. Bisher war noch niemand gewalttätig oder respektlos. Die Leute waschen sich sogar die Stiefel ab, bevor sie in die Kirche gehen.
3: Und irgendwann reisen auch Holy Ground Pilger wieder ab.
2: Das ist total faszinierend. Innerhalb von 24 Stunden kehrt hier eine Stille ein, als ob nie etwas gewesen wäre. Und dann ist es hier ruhig. Montag geht das Leben ganz normal weiter.
3: Dario Weiland, Antenne Thüringen, Evangelische Redaktion.
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1: Ich bin Katrin Müller. Mehrere Bundesländer haben das Sonntagsfahrverbot für Lastwagen teilweise aufgehoben. Grund ist die Dürre und das damit verbundene Niedrigwasser der Flüsse. Die Regelung gilt ab heute. Betroffen sind Nordrhein-Westfalen, Niedersachsen, Rheinland-Pfalz und das Saarland.
2: Der Grund ist simpel. Auf den Flüssen fehlt das Wasser. Viele Frachtschiffe können deshalb nur einen Bruchteil ihrer üblichen Ladung mitnehmen oder gar nicht mehr fahren. Was nicht übers Wasser kommt, soll deshalb verstärkt auf Lkw umgeladen werden. Kritik kommt vom BUND. Wenn der Schiffstransport durch hunderte oder tausende Lkw-Fahrten ersetzt werde, belaste das sowohl die Menschen als auch das Klima. Auch die Gewerkschaft Verdi ist dagegen und warnt, die zusätzlichen Fahrten gehen vor allem zulasten der Berufskraftfahrer. Zoe Tassovali, Nachrichtenredaktion.
1: Wer steckt hinter dem Vorfall mit der Sprengstoffdrohne auf dem Flughafen Leipzig-Halle? Mehrere US-Medien haben Infos zu einer möglichen Verbindung nach Russland. Die Drohne war diese Woche in der Nähe ukrainischer Transportflugzeuge entdeckt und von einem Mitarbeiter zum Absturz gebracht worden.
3: Viele Infos sind es nicht, die es in US-Medien aktuell zu dem Vorfall gibt, aber sie weisen in dieselbe Richtung, nach Russland. Das Wall Street Journal berichtet, dass die Drohne mit Sprengstoff wahrscheinlich der russischen Regierung gehört. Die Quelle dafür? US-Beamte, die mit Geheimdienstberichten vertraut sind. Der Sender CNN zitiert einen US-Verteidigungsbeamten in Europa mit einer noch eindeutigeren Aussage. Demnach sind die USA zu dem Schluss gekommen, dass die Drohne einem russischen Geheimdienst gehört. Aus Washington, Franziska Spieker.
1: Eine deutliche Mehrheit der Menschen in Deutschland spricht sich gegen die Abschaffung der sogenannten Rente mit 63 aus. Laut einer Umfrage für die Bild am Sonntag sind 68% dagegen. Gleichzeitig will mehr als die Hälfte der Befragten selbst von der Rente mit 63 Gebrauch machen. Die Union will das Rentenpaket aber nicht aufschnüren. Zum Fußball. Das Unternehmen Wiederaufstieg hat einen Dämpfer erhalten. Der VfL Wolfsburg hat sich zum Zweitliga-Auftakt mit einem Remis begnügen müssen. Gegen den ersten FC Kaiserslautern kam der Erstliga-Absteiger nicht über ein 0:0 hinaus. Zuvor hatte sich Heidenheim gegen Aufsteiger Osnabrück mit 4:3 durchgesetzt. Eintracht Braunschweig gewann 6:1 beim ersten FC Magdeburg. Karlsruhe siegte gegen Bielefeld mit 2:1. Darmstadt und Kiel trennten sich 2:2.
0: 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Für Mittelthüringen Kim Wenzel.
4: Ja, was ist denn hier los? Nein, da meine ich nicht jetzt das Derby heute Nachmittag in Jena, 14 Uhr gegen Erfurt, sondern der Blick auf die Tabelle der Thüringen-Liga. Ganz vorn ist der Aufsteiger, Bad Berka, ist ungeschoren, hat als einziges Team die volle Punktzahl 6 auf der Habenseite. 6:4 hat dann auch Bad Berka beim FSV in Schleiz gewonnen. 10 Tore, darunter 4 des ehemaligen Jenas Denis Jepel. So kann Fußball Spaß machen. Meister Schott Jena spielte nur 3:3 zu Hause im Ostduell gegen Neustadt Orla. Einen 1:0-Heimsieg feierte der SV Arnstadt gegen Bad Frankenhausen und Fahner Höhr gewinnt 3:1 bei Gera West vor Orte.
5: Hier ist euer Wetter auf Antenne Thüringen. Das wird heute eine schweißtreibende Angelegenheit. Hochsommerwetter vom Feinsten bei 30 bis 34 Grad, die da an diesem Sonntagnachmittag auf der Wetterkarte stehen. Ab mit euch an den nächstbesten See, in den Freibad, sucht euch ein schattiges Plätzchen. Morgen am Montag auch da viel Sonne, paar Wolken und Temperaturen wieder 30 bis 32 Grad.
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7: 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Aktuell liegen uns keine Verkehrsstörungen vor. Wir wünschen eine gute Fahrt.
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1: Die Leitungen der evangelischen Akademien in Ostdeutschland finden, die Schulen und Hochschulen sollten besser mit Kritik an Bildung und Wissenschaft umgehen. Auch zur Stärkung der Demokratie sei es wichtig, dass berechtigte Kritik an Institutionen auch ernst genommen wird. Dario Weiland berichtet.
2: Also ich finde, an den Hochschulen fehlt manchmal der Mut zur Selbstkritik.
3: Dr. Sebastian Kranich ist Leiter der evangelischen Akademie Thüringen. Er beobachtet, dass Institutionen wie Hochschulen Kritik zu oft abweisen und nicht richtig bearbeiten.
2: Zum Beispiel ist ein Punkt, dass die Fachwissenschaften oft mit der Lehrerausbildung und Lehrerinnenausbildung fremdeln und deswegen immer wieder die Idee hochkommt, ob man nicht besser auch eine pädagogische Hochschule wieder gründen sollte.
3: Das Thema werde von den Universitäten eher ungern besprochen. Mehr noch.
2: Es ist so, dass bestimmte Probleme von Populisten angesprochen werden und man die Probleme dann nicht mehr angeht, nur weil Populisten sie ansprechen.
3: Ein Beispiel sei der sogenannte Bologna-Prozess, also die europaweite Vereinheitlichung von Studiengängen und Abschlüssen.
2: Das ist in Deutschland aber in einer Art und Weise bürokratisch umgesetzt worden, dass das schwierig ist. Und Populisten sagen jetzt, wir müssen die ganze Europäisierung zurückdrehen. Wir machen wieder nationale deutsche Abschlüsse. Das ist die falsche Antwort, denn dann haben deutsche Absolventinnen und Absolventen auf dem europäischen Arbeitsmarkt keine Chance mehr.
3: Richtig wäre es zum Beispiel, die Verschulung des Bachelor-Master-Studiums wieder etwas zurückzunehmen.
2: Und dann müssen Lösungsvorschläge gemacht werden und Lösungswege aufgezeigt werden von Nicht-Populisten. Man kann die Sachen nicht aussitzen. Es geht erstmal um eine Grundhaltung. Eine demokratische Gesellschaft lebt davon, dass die Institutionen sich mit Kritik auseinandersetzen und gegebenenfalls dann eben auch auf Kritik reagieren, so sie berechtigt ist. Und das ist unser Punkt.
3: Das sei ein zentraler Baustein, um Hochschulen und Forschung widerstandsfähig zu machen gegen Angriffe gegen die Freiheit der Hochschulen, die von rechts drohen, sagt Kranich.
2: Wir hatten das alles schon zu DDR-Zeiten. Da gab es das berühmte rote Vorwort und da wurde alles auf rot getrimmt. Und jetzt ist eine Partei drin, die möchte alles auf blau trimmen. Und beides sind Irrwege, die dann dazu führen, dass der Hochschulstandort und der Bildungsstandort Sachsen-Anhalt in Thüringen geschwächt werden.
3: Dario Weiland, Antenne Thüringen, evangelische Redaktion.

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0: Hier ist euer Wetter auf Antenne Thüringen. Genauso geht Hochsommer. Das bekommen wir heute serviert, dieses Wetter. Bei 30 bis 34 Grad an diesem Sonntagnachmittag bei uns in Thüringen. Und genauso, der Hochsommer bleibt hier stationiert, geht es am Montag zum Start in die nächste Sommerferienwoche weiter. Bei Temperaturen von 30 bis 32 Grad am Montagnachmittag.
1: Antenne Thüringen, der schnellste Verkehrsservice mit KI. Aktuell liegen uns keine Verkehrsstörungen vor. Wir wünschen eine gute Fahrt.
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1: Ja, manchmal da erzählen Popsongs von viel mehr, als der Titel im ersten Moment vermuten lässt. In Pompeji von Bastille, da wird die antike Stadt, die unter der Asche des Vesuvs begraben wurde, zur Metapher für die Katastrophen des eigenen Lebens. Es geht um den Augenblick, wenn langsam klar wird, nichts wird mehr so sein wie vorher.
2: Ich war auf mich allein gestellt. Viele Tage vergingen, ohne dass etwas dabei herauskam. Wir waren gefangen und verloren in all unseren Lastern. In deiner Pose, während sich der Staub um uns herum legte. Anders als in Pompeji liegt das echte Leben meistens nicht von heute auf morgen in Trümmern. Oft vergeht erst viel Zeit, ohne dass etwas auffällt. Der Alltag läuft so vor sich hin. Und erst im Rückblick entsteht dann so ein bedrückendes Gefühl, dass eigentlich schon länger was nicht gestimmt hat. Wo fangen wir an? Bei den Trümmern oder bei unseren Sünden? Trümmer allein erzählen nie die ganze Geschichte. Hinter den meisten Zusammenbrüchen stehen Entscheidungen, Ausreden und verpasste Chancen. Deshalb beginnt die Aufarbeitung nicht beim Scherbenhaufen, sondern bei der ehrlichen Frage, wie es überhaupt so weit kommen konnte. Und die Mauern stürzten immer weiter ein, in der Stadt, die wir lieben. Graue Wolken ziehen über die Hügel und bringen Dunkelheit von oben. Warnzeichen lassen sich lange verdrängen. Irgendwann aber wird die Wirklichkeit so offensichtlich, dass niemand mehr behaupten kann, alles sei in Ordnung. Aber wenn du die Augen schließt, fühlt es sich dann fast so an, als hätte sich überhaupt nichts geändert? Und wenn du die Augen schließt, fühlt es sich dann fast so an, als wärst du schon mal hier gewesen? Wie soll ich da noch optimistisch sein? Bei manchen Sachen bleibt wenig Platz für Optimismus. Ob in einer untergehenden Stadt, beim Klimawandel, nach einem Todesfall oder in der Endphase einer Beziehung. Die Augen schließen, das hilft halt nicht. Wenn die Wirklichkeit über einen hineinbricht, wie eine Naturkatastrophe, lässt sie sich nicht wegblinzeln. Es bleibt nur, sie zu akzeptieren. Dario Weiland, Antenne Thüringen, Evangelische Redaktion.

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1: Ich bin Katrin Müller. In Nordrhein-Westfalen, Rheinland-Pfalz, Niedersachsen und im Saarland gilt heute erstmals die Lockerung des Sonn- und Feiertagsfahrverbots für Lastwagen. Wegen des anhaltenden Niedrigwassers in Flüssen wie dem Rhein können viele Frachtschiffe derzeit nur mit einem Bruchteil der üblichen Ladung fahren. Durch die Lockerung des Fahrverbots sollen vorübergehend mehr Gütertransporte vom Wasserweg auf die Straße verlegt werden können. 8 Stunden am Tag. Diese Grenze im Arbeitszeitgesetz will die Koalition schon länger flexibler machen. Arbeitgeberpräsident Rainer Dröger drückt jetzt aufs Tempo. Der dpa sagte er, Deutschland solle stärker auf eine wöchentliche Höchstarbeitszeit setzen, wie sie auch die EU-Regeln ermöglichen.
2: Dröger findet, die heutigen Regeln passen nicht mehr zum Arbeitsalltag. Mal länger arbeiten, dafür an einem anderen Tag früher Schluss, dafür soll es mehr Spielraum geben. Die EU erlaubt bis zu 48 Stunden pro Woche. In Deutschland gilt dagegen grundsätzlich der 8-Stunden-Tag. Mit Ausnahmen sind bis zu 10 Stunden möglich. Bundeskanzler Merz erwartete im Herbst einen Gesetzentwurf von Arbeitsministerin Baas. Die Gewerkschaften warnen allerdings davor, den 8-Stunden-Tag damit faktisch abzuschaffen. Tanja Wagner, Nachrichtenredaktion.
1: Wegen eines großen Waldbrands am Gardasee in Oberitalien sind mehr als 200 Menschen in Sicherheit gebracht worden, darunter zahlreiche Urlauber. Das Feuer wütete nach Angaben der Feuerwehr auf dem Gebiet der Gemeinde Tignala am Westufer von Italiens größtem See.
3: Das Schlimmste, das scheint vorbei, sagte mir ein Feuerwehrsprecher, aber das Gelände sei schwierig und der Wind ein Risiko. Aufatmen können aber immerhin nun viele Touristen. Die mussten nämlich vorübergehend aus ihren Ferienunterkünften flüchten, weil die Flammen immer näher rückten. Auch Löschflugzeuge waren nonstop im Einsatz. Am Gardasee machen im Moment auch gerade viele Deutsche Urlaub. Und auch dort ist es, wie überall hier seit Wochen, heiß und trocken. Aus Italien, Claudia Wächter.
1: Nach dem Fund einer Drohne mit Sprengstoff auf dem Flughafen Leipzig-Halle will Bundesinnenminister Dobrindt die Forschung zur Drohnensicherheit ausbauen. Das Wettrüsten der Drohnentechnologie erfordere eigene Forschungseinheiten, um Schritt halten zu können, sagte er der Bild am Sonntag. Demnach soll am 18. August am Testflughafen des Deutschen Zentrums für Luft- und Raumfahrt in Kochstedt in Sachsen-Anhalt eine Forschungseinrichtung für Drohnensicherheit errichtet werden.
4: Hier ist euer Wetter auf Antenne Thüringen. Nach einer frischen Nacht wird es heute wieder richtig heiß. Der Hochsommer zeigt sich von seiner besten Seite bei Temperaturen am Nachmittag 30 bis 34 Grad. Sonne satt und keine Wolke. Morgen dann viel Sonne, ein paar Wolken bei 30 bis 32 Grad.
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6: Antenne Thüringen, der schnellste Verkehrsservice mit KI. Aktuell liegen uns keine Verkehrsstörungen vor. Wir wünschen eine gute Fahrt.
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9: Horst Schlemmer, das große Comeback. Nach 17 Jahren Pause kam der neue Kinofilm im März raus. Horst Schlemmer sucht das Glück, heißt er. Und genau das war der Grund, warum ich endlich mal ein Date hatte mit Harpe Kerkeling, mein erstes Mal sozusagen mit Harpe. Eigentlich wollte er ja nie, hat er immer wieder betont, hat gesagt, nein, Horst wird es so nicht nochmal geben. Also, warum hat er es trotzdem nochmal getan? Das alles gleich hier in meiner Show und damit einen wunderschönen guten Morgen überall, wo ihr uns gerade zuhört.

0: Ganz ehrlich, ich habe wirklich nicht mehr damit gerechnet, ihn zu treffen, aber man sollte wirklich nie, nie sagen.
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3: Harpe, darf ich Ihnen erst mal sagen, dass es jetzt wie ein kleines Wunder ist, was jetzt gerade passiert?
4: Warum?
3: Weil Sie mir vor ein paar Jahren, ich kann nicht mehr genau sagen wann, aber so einen richtig schönen Korb gegeben haben.
4: Oje.
3: Und ich dann gesagt habe, Sina, so ist das. Wer zu spät kommt, den bestraft das Leben.
4: Um Gottes Willen, das fängt ja ganz dramatisch an. Was ist passiert, Sina? Klären Sie mich bitte auf.
3: Ich war beim Deutschen Filmpreis, bei der Party.
4: Und was habe ich da gemacht?
3: Das weiß ich auch nicht.
4: Ich mich gar nicht mehr dran.
3: Sie standen in Sicht. Weiter und ich habe so gedacht, jetzt aber, jetzt gehst du hin und bin mit meinem Mikrofon. Da sagen sie, es tut mir leid, ich mache nichts mehr, ich gebe keine Interviews mehr.
4: Habe ich so gesagt, so zickig?
3: Ja, so richtig.
4: Nein, tut mir leid, ich gebe keine Interviews.
3: Wie in ihren besten Rollen. So.
4: Schön. Eigentlich habe ich das gut gemacht, weil so nach einer bestimmten Uhrzeit beim Filmpreis sollte man keine Interviews mehr geben. Aber wenn ich das gewusst hätte, dass Sie das sind, hätte ich natürlich das Interview gegeben.
3: Das sagt man oft so danach, aber ich habe mir damals gedacht, also es ist ja auch völlig klar, der Mann, Sie waren damals wahrscheinlich so 55, nehme ich mal statt
4: an. Ich war in den besten Jahren, machen wir uns nichts vor.
3: Wo alle davon träumen, Privatier zu werden. Und dann habe ich so gedacht, Sina, du bist einfach zu spät, er hat es geschafft. So, und jetzt?
4: Genau so müssen Sie das sehen.
3: Sieben Jahre später sitzen Sie vor mir. Ich habe ihm, bevor wir zu den wirklich wichtigen Fragen kommen, ich komme nämlich aus Thüringen.
4: Was packen Sie denn dafür? Geliebtes Thüringen. Thüringen, eines meiner Lieblingsbundesländer.
3: Ich habe ein kleines Geschenk mitgebracht.
4: Erfurt. Da rennsteigt. Oh, das ist aber schön. Danke. Ein Radierer Goethe. Ja. Ein Eraser. In allen Sprachen steht es da. Eraser. Gomme. Gomme de Borar. Gam. Das ist ja toll. Den werde ich in Ehren halten, den Goethe.
3: Gegen schlechte Gedanken.
4: Ja, wunderbar. Den lasse ich hier. Er lächelt auch so ganz suffisant in meine Richtung. Danke, Sina.
3: Was ist passiert, dass Sie sich's anders überlegt haben und gesagt haben, ich muss jetzt doch noch mal was zu langweilig oder weil mit 62 ist man ja nicht alt.
4: Nee, alt nicht, aber schon relativ reif. Also langweilig wird mir ja schnell. Ich bin ja jemand, der sich dann auch mal gerne schnell langweilt und dann auf dumme Gedanken kommt. Und einer von diesen dummen Gedanken war, vielleicht sollte ich doch noch mal einen Kinofilm als Horst Schlemmer machen. Irgendwie hatte ich Lust darauf. Und jetzt schauen wir mal, ob ich damit richtig gelegen habe oder falsch. Die Thüringer Zuschauer sollen jetzt entscheiden.
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2: Ich habe mir den ersten Film nochmal angeschaut. Ich kandidiere. Es war ein schönes Wochenende. Der schönste Satz für mich aus dem Film ist mir jetzt erst klar geworden. Horst Schlemmer wird gefragt, wie es denn so geht. Und er sagt, hier pullert der Tiger. Das werde ich mir klauen. Nur mal so. Das weiß nämlich keiner mehr. Ja, das wird das nächste sein, womit Horst Schlemmer die deutsche Sprache durchsetzt.
3: Oh Gott, stellen Sie sich mal vor, nur dieser Satz würde von mir bleiben. Aber das wäre ja auch schon genug. Hier pullert der Tiger, man muss ja auch erst mal drauf kommen. Ja,
2: wollte ich gerade sagen. Ja. Ist Ihnen das klar, welche Wirkung diese Figur sogar auf die deutsche Sprache hat?
3: Nein, Gott sei Dank ist mir das nicht bewusst. Bei allem, was ich tue, ist mir nie so wirklich bewusst, was das bei meinen Zuschauern, im Zweifelsfall auch bei meinen ein paar Fans habe ich ja, bei meinen Fans macht. Nee, darüber denke ich nicht nach. Und wenn es dann, sagen wir mal, funktioniert und verfängt und Menschen plötzlich solche Ausdrücke lieben oder eine Figur annehmen, dann ist das wirklich ein großes Geschenk. Zumindest für mich als Künstler zu sehen. Ich habe auf das richtige Pferd gesetzt. Ich berühre etwas bei meinen Zuhörern und Zuschauern. Was Schöneres gibt's eigentlich nicht.
2: Wissen Sie, wie oft ich noch mit Schätzelein angesprochen werde?
3: Oft, Gott sei Dank. Es gibt ja nur wirklich Schlimmeres. Also.
2: Nein, das ist aber auch sehr schön. Und ich meine, dieses Ich hab Rücken, was vorher nur im Ruhrgebiet so gesagt wurde, wird jetzt deutschlandweit gesagt.
3: Ja, ich hab Rücken, ich hab Füße.
2: Ich kann mich sogar dran erinnern, dass Sie vor 2009, als es um diesen Film ging, irgendwie so ein bisschen Muffensausen bekommen haben, als es darum ging, der Schlemmer, der hat sogar drauf, die Wahl zu beeinflussen. War da nicht irgendwas?
3: Nein, es war nicht wirklich was, aber wir erinnern uns.
2: Ja.
3: 2009 war ein wirklich sehr lahmer Wahlkampf. Seinerzeit Angela Merkel, die zum zweiten Mal antrat und wiedergewählt werden wollte. Und ihr Gegenspieler war ein sehr lahmer Frank-Walter Steinmeier, der ja dann schlussendlich auch zu Recht als Bundespräsident gelandet ist. Da kann er ja auch schön neutral sein, aber nicht als Bundeskanzlerkandidat. Da war er halt ein bisschen zu neutral. So war dieser Wahlkampf unfassbar lahm und langweilig. Und es war ziemlich leicht, dort ein bisschen aufzumischen, sodass Schlemmer am Ende laut Stern hat eine Umfrage gemacht, schlussendlich bei 18% gelandet wäre, hätte er denn wirklich auf dem Wahlzettel gestanden. Aber auch das ist Deutschland erspart geblieben. Gott sei Dank.
2: Der große Habe Kerkeling, ich habe ihn diese Woche in Berlin getroffen, denn der neue Horst Schlemmer-Film ist gerade angelaufen. Viele Fans stellen sich jetzt vorab die Frage, ist das wirklich wieder der Horst, den wir kennen und auch lieben? Wie entwickelt man eine so großartige Figur weiter, dass es wirklich glaubhaft es über die Jahre und nicht so schief geht wie bei Stromberg zum Beispiel? Ich behaupte, es ist ihm gelungen, aber kommt der Schlemmer oder wo kommt der Schlemmer eigentlich her? Das alles gleich hier mit Habe Kerkeling persönlich.
4: Yeah.

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0: Hier ist euer Wetter auf Antenne Thüringen. Nach einer frischen Nacht wird der Sonntag heute hochsommerlich und sehr, sehr heiß. Die Höchstwerte zwischen Nordhausen und Schleiz zum Beispiel 30 bis 34 Grad und dazu fast keine Wolke am Himmel über Thüringen. Und genauso von den Temperaturen startet auch die nächste Sommerferienwoche. Der Montag wird ebenfalls heiß, super sonnig, aber bewölkt bei 30 bis 32 Grad.
1: Antenne Thüringen, der schnellste Verkehrsservice mit KI. Aktuell liegen uns keine Verkehrsstörungen vor. Wir wünschen eine gute Fahrt.
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5: Und mit Harpe Kerkeling. Und er spricht über seinen neuen Film und Horst Schlemmer, dass er dann doch nochmal gesagt hat, ja, ich mach euch den Schlemmer nochmal.
6: Sina, ich weiß ja, du bist so ein richtiger Horst Schlemmer-Fan.
5: Ich bin quasi verliebt, ich bin verliebt in Horst Schlemmer.
6: Ja, aber wie ist denn das jetzt, wenn du jetzt Harpe Kerkeling dann so triffst?
5: Das ist ein saukomisches Gefühl. Also du guckst Horst Schlemmer die ganze Zeit, bereitest dich drauf vor, guckst den alten, guckst den neuen Film, guckst dir alle Gags mit Horst Schlemmer an, damit du das verstehst. Und dann plötzlich steht er als eigenständiger Mensch vor dir, der natürlich nicht die ganze Zeit Schnappatmung hat und auch richtige Zähne hat und gut angezogen ist. Und deswegen, ich hab's auch nicht übers Herz gebracht, ihn einfach so zu duzen, verstehst du?
6: Hast du
5: ein ehrfürchtiges Sie habe ich. Mhm. Und es ging gut und es geht auch gleich weiter. Hier bei Antenne Thüringen mit Harpe Kerkeling.
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0: Gute.
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3: Liebe Menschen da draußen, die Lage ist dramatisch. In Deutschland regiert die schlechte Laune. Früher hatte ich Rücken. Jetzt hat ganz Deutschland Rücken. Und zwar im Gesicht.
4: So, und Horst will den Leuten ihr Lächeln zurückbringen. Doch wie wird man glücklich in diesen schweren Zeiten? Die verlangen nach klaren Antworten. Und weil man die in Grevenbruch nicht finden kann, begibt sich Horst Schlemmer auf die Reise seines Lebens. Darum geht's quasi im neuen Kinofilm. Übrigens mit einem Tourstopp in Thüringen. Dazu später mehr. Den Stoff zum Film hat sich natürlich Harpe Kerkeling ausgedacht. Ich habe ihn in Berlin getroffen. Und er hat eine neue Perücke bekommen. Ich finde...
5: Die sieht aber auch nicht besser aus, ehrlich gesagt.
4: Doch, die sieht besser aus. Ja, die sieht nicht ganz so künstlich aus. Also im Vergleich.
5: Das stimmt, das ist übrigens auch echt Haar. Wir haben gedacht, das ist ja, die Kameras werden immer hochauflösender. Mhm. Vor 16 Jahren sah man das alles nicht so genau. Gepixel und gekrissel, da konnte man das nicht sehen. Aber diese billige Perücke, die konnte ich nicht nochmal aufsetzen. Insofern eine Echthaarperücke.
4: Sagen Sie, wie ist denn dieser Schlemmer überhaupt damals entstanden? Haben Sie sich an irgendjemandem abgearbeitet oder gerecht? Oder wen hatten Sie vor Ihrem geistigen Auge?
5: Es ist eine Mischung aus allem. Letztendlich sind es so rheinische Lokaljournalisten, die einen manchmal in der Turnhalle abfangen, wenn man oder in den Umkleidekabinen der Turnhalle, wenn man in der Turnhalle einer Schule, so wie ich das damals manchmal gemacht habe, auftrat. Und da gab es einen Herrn, der war sehr jovial, und der kam dann rein und zeigte mir am Arm seine Uhr und sagte: Hier, egal was ich dich frage oder was du hier machst, ich habe eine Rolex, kannst du dir nicht leisten. Und da dachte ich mir, oh, das geht weit von einem Journalisten. Und so war eigentlich dann Horst Schlemmer entstanden. Diese Figur, die so ein bisschen übergriffig ist, die sich an keine Regeln hält. Ja, eigentlich so ein bisschen so ein Astrid Lindgren-Charakter.
4: Wieso?
5: Naja, so da setzt sich über alles Pippi Langstrumpf für ältere Herren.
4: Ja. Ich habe aber das Gefühl, dass Sie sich in dieser Rolle besonders wohlfühlen, besonders gut ausleben. Also, so
5: mir macht die Rolle Spaß. Mir macht aber jede Rolle Spaß, die ich spiele. Das ist so, wie wenn ein Kind völlig albern sich auf ein Rollenspiel einlässt. Und genau diese Freude bereitet mir das heute auch immer noch.
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2: Würden Sie sich als glücklicher Mensch bezeichnen?
3: Ich glaube schon. Mhm. Ich glaube, ich darf sagen, ich bin ein glücklicher Mensch.
2: Was macht Sie glücklich? Was macht Sie besonders glücklich?
3: Ganz viele Dinge machen mich glücklich. Natürlich braucht man privates Glück, man braucht gesundheitliches Glück. Aber was mich im Moment besonders glücklich macht, ist die Tatsache, dass ich jetzt nach knapp 42 Jahren dieser Karriere, die ich machen durfte, dass es da immer noch wieder Menschen gibt wie Sie, Sina, die da sitzen vor mir und mir neugierig Fragen stellen zu neuesten Projekten, die ich an den Start bringe. Das erfüllt mich tatsächlich mit großer Dankbarkeit und Glück. Das hätte ich vor 42 Jahren nicht geglaubt, hätte ich gedacht, 2 Jahre später ist Schluss. Aber nun sind es ja doch schon 42 Jahre. Mhm. Und das ist schon erstaunlich und das macht mich glücklich.
2: Der Film hat mich gut unterhalten. Ich habe sehr gelacht, ja, weil ich auch gerne lache.
3: Ich auch.
2: Aber er hat mich auch zum Weinen gebracht. Können Sie
3: das
2: sich vorstellen,
3: schön,
2: warum?
3: Weil zum Glück eben nicht nur das Lachen gehört, sondern mitunter auch ein Tränchen. Sonst ist es kein wahres Glück. Und dementsprechend haben wir gesagt, der Film soll lustig sein. Die Leute sollen vor allem lachen. Aber er muss auch so ein bisschen melancholisch sein. Und er darf auch ein bisschen traurig sein. Und deswegen haben wir da einen ganz ordentlichen Schuss von reingegeben. Ich war mir am Anfang nicht sicher, ob der Horst das so darstellen kann. Dass der authentisch darstellt, was er so empfindet. Aber vielleicht ist das ja ganz gut geglückt anscheinend, wenn Sie sagen, Sie haben ein Tränchen verdrückt.
2: Immer dann, wenn der Soundtrack kam.
3: Auch schön, ja. Der Soundtrack ist ganz toll. Da hat unser Komponist wirklich ganze Arbeit geleistet. Es spielen die Prager Symphoniker.
2: Ich meinte jetzt auch diesen Song, Irgendwo auf der Welt.
3: Auch der, ja.
2: Gibt's ein kleines bisschen Glück,
3: ja,
2: den ich zumindest oft in Zusammenhang bringe mit Geschichten aus dem Krieg oder mit Soldaten und so weiter. Und das hat mir schon, muss ich sagen, da saß ich da und hab geweint.
3: Schön.
2: In diesem ganzen, also das ganze Paket sozusagen.
3: Freut mich.
2: Ja.

0: Es ist eines meiner Lieblingslieder, muss ich sagen. Ja? Dieses Irgendwo auf der Welt von den Comedian Harmonists aus dem Jahr 1932. Einer der größten deutschen Songs, die je produziert wurde. Und das nochmal aufzugreifen, den Song auch ernst zu nehmen als das, was er ist. Nämlich wirklich dieses Unikat. Das war schon auch ein bisschen eine Verantwortung.
1: Sagt Harpe Kerkeling. Und ich war sehr überrascht, dass Thüringen im Film so eine doch sehr auffallende Rolle spielte. Und wenn ihr den Film noch nicht gesehen habt, dann aber wirklich mal los. Warum ihr unbedingt ins Kino müsst, das sagt euch auch gleich Harpe Kerkeling nochmal ganz persönlich.

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4: Ich bin Katrin Müller. Eine deutliche Mehrheit der Menschen in Deutschland spricht sich gegen die Abschaffung der sogenannten Rente mit 63 aus. Laut einer Umfrage für die Bild am Sonntag sind 68% dagegen. Gleichzeitig will mehr als die Hälfte der Befragten selbst von der Rente mit 63 Gebrauch machen. Die Union will das Rentenpaket aber nicht aufschnüren. Mehrere Bundesländer haben das Sonntagsfahrverbot für Lastwagen teilweise aufgehoben. Grund ist die Dürre und das damit verbundene Niedrigwasser der Flüsse. Die Regelung gilt ab heute. Betroffen sind Nordrhein-Westfalen, Niedersachsen, Rheinland-Pfalz und das Saarland. Kritik kommt allerdings von Grünen und Linken.
5: In mehreren Bundesländern dürfen bestimmte Lkw jetzt auch sonntags und an Feiertagen fahren, damit Waren trotz Niedrigwasser ans Ziel kommen. Bundesverkehrsminister Bilger will außerdem mehr Güter auf die Schiene bringen und unnötige Baustellen vermeiden. Der Linken reicht das alles aber nicht. Sie will Binnenschiffer stärker unterstützen und kurzfristig mehr Platz für Güterzüge schaffen. Zoe Tessovali, Nachrichtenredaktion.
4: Hamburgs Bürgermeister Peter Tschentscher fordert ein Umdenken in der Fiskalpolitik des Bundes. Unter anderem sprach er sich gegen die Senkung der Körperschaftssteuer und für die Einführung einer Digitalsteuer für große Tech-Konzerne aus. Das Finanzministerium treibt derweil auch die Reform der Einkommensteuer voran. Wie aus einem Entwurf hervorgeht, soll bis 2028 unter anderem der Grundfreibetrag steigen. Also der Betrag, ab dem Einkommen überhaupt versteuert werden muss.
6: Der Gesetzentwurf sieht auch vor, dass der Spitzensteuersatz erst bei höheren Einkommen greift. Im Gegenzug soll dafür bei der sogenannten Reichensteuer mehr eingenommen werden. Sollten die Pläne so kommen, geht Finanzminister Klingbeil von rund 10 Milliarden Euro Entlastungen für die Bürger aus. 3 Milliarden im kommenden Jahr und 7 im Jahr darauf. Aus Berlin, Thomas Brockt.
4: Die Abholzung im brasilianischen Amazonasgebiet ist so niedrig wie seit 10 Jahren nicht mehr. Nach Daten des Nationalen Instituts für Weltraumforschung wurden zwischen August 2025 und Juli 2026 rund 36% weniger abgeholzt als in den 12 Monaten davor. Es ist auch der niedrigste Wert, seit es Daten des Echtzeitsystems zur Erkennung von Entwaldung gibt. Der Amazonas-Regenwald wird auch als grüne Lunge der Erde bezeichnet und ist enorm wichtig für das Weltklima.
0: 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Für Mittelthüringen Kim Wenzel.
7: Es wird heute heiß. Auch, ja, und erst recht auf dem Platz. Bei weit über 30 Grad. Heiß bei Fußballfans und den Spielern. Der Platz, der für alle die Welt bedeutet, wenn es ins Derby geht. Die Sieger, die können sich in den nächsten Monaten genussvoll in ihrer Stadt in jedem Café blicken lassen. Die Verlierer, die wollen ihre Stadt dann doch lieber nur betreten, wenn es schon dunkel wird. Das ist nun mal so bei Derbys. Egal ob im Pott, bei Dortmund gegen Schalke oder hierzulande bei Jena gegen Erfurt. Heute ist schon mal wieder so ein Tag. 14 Uhr in der Ad-Hoc-Arena Jena. Der FCC empfängt RWE. Beide Trainer wissen, dass ihr Team mindestens genauso gut drauf ist wie das andere. Die Tagesform wird wohl entscheidend sein.
8: Hier ist euer Wetter auf Antenne Thüringen. Die Sonne, die spielt heute auch wieder die Hauptrolle auf der Wetterkarte. Fast keine Wolke am Himmel über Thüringen und Temperaturen dazu an diesem Sonntagnachmittag 30 bis 34 Grad. Und genauso heiß wird der Wochenstart. Morgen bis 32 Grad, dazu ein Sonne-Wolken-Mix. Und am Dienstag wird's kühler, aber es bleibt sonnig bei 25 Grad.
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8: Antenne Thüringen, der schnellste Verkehrsservice, da sind wir schnell durch. Ihr habt momentan Freifahrt. Blitzer, Erfurt, Konrad-Adenauer-Straße, da aufgepasst. Und sollte was fehlen, Stau oder Blitzer, es gibt eine Nummer für alles, WhatsApp-Verkehr und mehr, 0800 3x5 2550.
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11: 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Und darum geht's gleich mit Harpe Kerkeling.
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2: Ich habe Aura, weißt du?
3: Horst Schlemmer ist zurück. Harpe Kerkeling hat's nochmal getan und hat einen neuen Kinofilm als Horst Schlemmer gedreht. Für alle, die wieder mal was zu lachen haben wollen. Worum geht's in dem Film? Um ein bisschen Glück und Leichtigkeit. Und danach sucht Horst Schlemmer übrigens bundesweit. Und dass Thüringen eine Hauptrolle spielen wird in ihrem Film.
2: Ja, das war doch so klar. Wie konnten Sie jemals daran zweifeln, dass Thüringen keine Hauptrolle spielt?
3: Wo haben Sie eigentlich her, dass Thüringen das Land ist, wo die unzufriedensten Menschen leben? Ich habe geguckt und ich habe im Glücksatlas 2025 stand nämlich das ganze Gegenteil, dass Thüringen, zumindest was den Osten anbelangt, Spitzenreiter ist. Wenn es ums Glücklichsein geht.
2: Ich muss jetzt ganz ehrlich sagen, ich habe das nicht genau nachrecherchiert, was unsere Rechercheure da so alles rausgefunden haben. Ich habe denen irgendwann geglaubt, dass das eine Momentaufnahme ist und dass es in Thüringen halt wohl so zu sein scheint und habe es geglaubt. Ob das jetzt wirklich stimmt oder nicht, nehmen Sie es einfach als nette Fiktion.
3: Ich habe mit dem Bürgermeister von Bad Lobenstein telefoniert und habe gesagt, wieso haben Sie nicht gesagt, dass der Kerkeling da ist? Ja, und da habe ich gesagt, Bahnhof Lobenstein. Und er sagte, Frau Peschke, das war nicht in Lobenstein auf dem Bahnhof.
2: Bad Lobenstein war eine Mischung aus Berlin und Husum. Das war Bad Lobenstein. Wir haben es einfach nicht geschafft, wirklich dorthin zu fahren. Ja. Also haben wir immer unser Bad Lobenstein-Schild mit nach Berlin geschleppt. Das haben wir auch mit nach Husum geschleppt. Wer genau hinguckt, sagt, das kann nicht Bad Lobenstein sein. Das ist irgendwo in Schleswig-Holstein. Aber es ist alles so ein bisschen waberig im Hintergrund. Der hat mir übrigens geschrieben, der Bürgermeister von Bad Lobenstein. Und zwar sehr nett, sehr ausgiebig. Hat mich eingeladen nach Bad Lobenstein, ins wunderschöne Bad Lobenstein. Und ich bin geneigt, da mal so ein Kurpaket durchzuziehen.
3: Sehen Sie, und ich soll Sie auch daran erinnern, weil ich mit ihm ja telefoniert habe.
2: Sagen Sie ihm bitte, ganz lieben Gruß.
3: Das mache ich. Und am liebsten noch, wann Sie kommen.
2: Das werde ich jetzt nicht über den Sender jagen.
3: Okay. Also das klingt zumindest mal fast wie versprochen. Harpe Kerkeling will nach Bad Lobenstein ins Thüringer Vogtland kommen, wenn er es schon im Film nicht ganz geschafft hat, dort nämlich nur so tut. Also, ich werde auf alle Fälle mit dem Bürgermeister Herrn Kirsten in Kontakt bleiben und deswegen gehen erstmal schöne Grüße raus nach Bad Lobenstein.
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2: Darf ich mit Ihnen einen kurzen Thüringen-Test machen?
3: Oh je. Oh Gott, das ist das Ende meiner Karriere. Zumindest in Thüringen. Vielleicht auch in Sachsen.
2: Sie können sich steigern. Vom Anfänger zum Fortgeschrittenen. Ah, Thüringer essen am liebsten.
3: Das soll ich jetzt raten? Gibt es denn eine Auswahl?
2: Nein, noch nicht. Das ist
3: was
2: jetzt
3: Thüringer am liebsten essen? So generell?
2: Ja, so was man so was klischeehafterweise so kennen.
3: Kassler.
2: Nee. Herr Kerkeling.
3: Thüringer Rostbratwurst?
2: Zum Beispiel.
3: Das nicht Ihr Ernst.
2: Aber wichtig.
3: Das heißt, so sehr erfüllen die Thüringer mein Klischee.
2: Ja.
3: Die essen wirklich.
2: Ja.
3: Aber ich esse ja auch Thüringer Rostbratwurst.
2: Oder Thüringer Klöße.
3: Lecker.
2: Wäre auch gegangen.
3: Ja. Läuft mir schon wieder das Wasser im Mund zusammen. Hören Sie auf.
2: Die Landeshauptstadt ist
3: Gera. Mhm. Nein, nein, ich weiß, was die Landeshauptstadt ist. Die Landeshauptstadt ist Erfurt.
2: Wir machen gleich weiter mit dem
3: Fortgeschrittenen. Erfurt ist die Landeshauptstadt von
2: ja.
3: Thüringen.
2: Welche bekannte Automarke wurde bis 1945 in Eisenach gebaut? A. BMW, B. Audi, C. Volkswagen oder D. Opel?
3: Nochmal.
2: A. BMW, B. Audi, C. Volkswagen oder D. Opel?
3: Ich glaube tatsächlich BMW.
2: Richtig. Na, jetzt wird's interessant. Ja.
3: Ja.
2: Genau. Dann, wer soll auf der Wartburg das Tintenfass an die Wand geworfen haben? A. Goethe, B. Luther, C. Honecker.
3: Honecker, wär so schön witzig. Es war Luther, und zwar, weil er den Teufel gesehen hat,
2: genau.
3: Der arme Mann.
2: Richtig.
3: Ja.
2: Der kleine Ort Lauscha im Thüringer Wald ist Geburtsort von A. des Ostereis, B. der Weihnachtskugel oder C. des Karnevalskostüms.
3: Weihnachtskugel.
2: Richtig.
3: Weil davon haben die Thüringer richtig was weg. Man fühlt sich auch nirgendwo so vorweihnachtlich wie im verschneiten Thüringer Wald. Ist so.
2: In Thüringen sagt man Mutschekiebchen. Was ist das?
3: Bitte, was sagt man?
2: Mutschekiebchen.
3: Alles klar.
2: Was ist das? A. Ein Muschelkuchen, B. ein kleiner Mülleimer oder C. ein Marienkäfer?
3: Letzteres.
2: Richtig. Und die letzte Frage?
3: Und was heißt das?
2: Marienkäfer.
3: Nee, ist schon klar, aber so. Muschekiebchen, ich meine.
2: Muschekiebchen, so sagt man einfach so.
3: Ist das süß? Das klingt wie ein Märchen. Das Märchen vom Muschekiebchen.
2: Mutsche, mit dem Thema.
3: Mutsche, sagte ich ja.
2: Ja, Muschekiebchen. Und die Biathleten dieser Welt kommen am liebsten A. auf den Kiffhäuser, B. nach Oberhof oder C. nach Kaltennordheim.
3: Oberhof.
2: Ja, richtig.
3: Da habe ich den Thüringen-Test bestanden.
2: Ja, Sie dürfen kommen.
3: Ja, dann komme ich. Ja, so oder
2: Sie
3: so
2: haben
3: so
2: Glück
3: gekommen.
2: Gehabt. Sie haben, schon Sie haben schon wieder Glück gehabt.
3: Ist ja verrückt. Nee, da war auch schon Wissen dabei.
2: Ja.
3: Das mit der Weihnachtskugel und mit dem Teufel und so, das wusste ich schon.
2: Mhm.
3: Ja.
2: Und jetzt sind Sie dran, Happe.
3: Was?
2: Thüringen wartet auf Sie.
3: Ich komme nach Thüringen. Ich komme immer wieder gerne.
2: Ja.
3: Zur Herbstlese beispielsweise war ich sehr oft in Erfurt.
2: Ja.
3: Und ich bleibe Erfurt und Thüringen natürlich treu. Ist
2: das hören wir gerne.
3: Ja.
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0: Der Sonntagvormittag kurz nach 10:30. Hier ist euer Wetter auf Antenne Thüringen und die Sonne, die spielt ja heute wieder die Hauptrolle auf der Wetterkarte. Passt fast keine Wolke am Himmel über Thüringen den ganzen Tag und die Höchstwerte schaffen es heute Nachmittag auf maximal 30 bis 34 Grad. Und genauso heiß wird dann der Wochenstart, morgen bis 32 Grad, dazu ein Sonne-Wolken-Mix. Kühler wird das Wetter am Dienstag, dann aber auch viel Sonne bei 25 Grad im Schnitt. 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Wir schauen sofort auf die A70 Richtung Bayreuth, denn da liegt ein Metallteil auf der Autobahn. Zwischen Knetzgau und Eltmann das Metallteil auf der Straße. Blitzer Georgenthal Ortsdurchfahrt Richtung Friedrich-Roder und Erfurt-Konrad-Adenauer-Straße. Staus und Blitzer gerne weitergeben, kostenlos an die 0800 3x5 2550.
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2: Schönes Wochenende.

0: ein Thema der Woche und darüber hat Thüringen diskutiert bei einer italienischen Flug-Airline oder bei einer italienischen Airline, IFA. Da dürfen große Hunde mit in den Flieger. Hier ist Antenne Thüringen am Sonntag. Ah, und ihr habt fleißig diskutiert unter der 0800 3x5 2550. Heiko aus Sonneberg hat sich dazu gemeldet.
1: Also ich fliege ja gern und viel und manchmal weit, aber wenn ich das jetzt so höre, was da hier so mit den Hunden und so, wir entwickeln uns zurück. Irgendwann haben wir wieder Ziegen und Hühner im Flugzeug, wie damals bei der Aeroflot wahrscheinlich.
0: Doreen aus Förter, die ist auch dagegen, dass große Hunde mit in den Flieger dürfen.
2: Ja, also ich persönlich finde es nicht gut, weil ich tue meinem Tier diesen Stress nicht an. Ich bin selber Hundebesitzer seit vielen Jahren. Mein Hund würde leiden. Allein dieser Stress, den ich ihm antue damit, das würde ich auf keinen Fall machen. Also ich bin da strikt dagegen. Wenn wir in den Urlaub fliegen, dann geht unser Tier immer entweder Familie oder eine Pension, eine gut ausgesuchte natürlich, wo es das Tier auch gut hat. Also das ist meine Meinung. Jeder hat eine andere Meinung und die muss man auch akzeptieren. Aber ich bin dagegen.
0: Doreen, ich sehe das auch so. Ich habe selber einen großen Hund, einen Golden Retriever, hat um die 40 Kilo. Und der hätte da überhaupt keinen Bock, da mitzufliegen. Der wäre super gestresst. Bei einer italienischen Airline, da dürfen Hunde mit an Bord. Wenn es denn sein muss. 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
1: Ich bin Katrin Müller. In Nordrhein-Westfalen, Rheinland-Pfalz, Niedersachsen und im Saarland gilt heute erstmals die Lockerung des Sonn- und Feiertagsfahrverbots für Lastwagen. Wegen des anhaltenden Niedrigwassers in Flüssen wie dem Rhein können viele Frachtschiffe derzeit nur mit einem Bruchteil der üblichen Ladung fahren. Durch die Lockerung des Fahrverbots sollen vorübergehend mehr Gütertransporte vom Wasserweg auf die Straße verlegt werden können. Zugverspätungen sollen künftig konkrete Konsequenzen für das Spitzenpersonal der Bahn haben. Bundesverkehrsminister Bilger sagte der Bild am Sonntag, es werde sich auf die Bonuszahlungen der Manager auswirken, wenn die Ziele, die der Bund vorgibt, nicht eingehalten werden.
2: Der Bund will künftig genauer hinschauen, was die Bahn mit dem vielen Geld für ihr Schienennetz so erreicht. Gerade wird eine neue Vereinbarung vorbereitet, die regelt, wie viele Milliarden dafür fließen und welche Ziele die Bahn erfüllen muss. Im ersten Halbjahr kamen 40% der Fernzüge zu spät, im heißen Sommer noch mehr. Bilger sagt, Bahnkunden und Steuerzahler haben einen Anspruch darauf, dass am Ende auch Ergebnisse zählen. Gleichzeitig betont er, viele Beschäftigte bei der Bahn machen einen richtig guten Job. Zoe Tassovali, Nachrichtenredaktion.
1: Wegen eines Waldbrands am Gardasee sind mehr als 200 Menschen in Sicherheit gebracht worden, darunter zahlreiche Urlauber. Die Lage scheint sich inzwischen aber etwas zu entspannen.
3: Das Schlimmste, das scheint vorbei, sagte mir ein Feuerwehrsprecher, aber das Gelände sei schwierig und der Wind ein Risiko. Aufatmen können aber immerhin nun viele Touristen. Die mussten nämlich vorübergehend aus ihren Ferienunterkünften flüchten, weil die Flammen immer näher rückten. Auch Löschflugzeuge waren nonstop im Einsatz. Am Gardasee machen im Moment auch gerade viele Deutsche Urlaub. Und auch dort ist es, wie überall hier seit Wochen, heiß und trocken. Aus Italien, Claudia Wächter.
1: Eine deutliche Mehrheit der Menschen in Deutschland spricht sich gegen die Abschaffung der sogenannten Rente mit 63 aus. Laut einer Umfrage für die Bild am Sonntag sind 68% dagegen. Gleichzeitig will mehr als die Hälfte der Befragten selbst von der Rente mit 63 Gebrauch machen. Die Union will das Rentenpaket aber nicht aufschnüren.
4: Hier ist euer Wetter auf Antenne Thüringen und auch heute wieder bestes Badewetter. Die Temperaturen schaffen es am Nachmittag zwischen Nordhausen und Triptis auf 30 bis 34 Grad. Und morgen wird es genauso hochsommerlich, auch dazu viel Sonne bei 32 Grad. Kühler wird der Dienstag, auch da viel Sonne bei 25 Grad.
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4: Antenne Thüringen, der schnellste Verkehrsservice um gleich 11:02. Vorsicht A38 Richtung Leipzig zwischen der Raststätte Rhonetal Süd und Eisleben. Ein kaputtes Auto auf der Standspur. Blitzer, Georgenthal, Ortsdurchfahrt Richtung Friedrich-Roder und Erfurt-Konrad-Adenauer-Straße. Staus und Blitzer gerne weitergeben an die 0800 3x5 2550.
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4: Wenn Zoe Kravitz und Harry Styles mal zum Shoppen gehen, dann werden die beiden begleitet von vielen Paparazzi. Wie nervig, die haben in der Öffentlichkeit selten Ruhe. Hier ist Harry Styles, die beste Musik auf Antenne Thüringen, American Girls.

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0: Antenne Thüringen am Sonntag und er hat schon einige Konzerte für nächstes Jahr geplant. Etliche Termine stehen da bei Michael Schulte fest und den spiele ich euch gleich. Lovesick, außerdem Glockenbach mit Magic Moment und Kameras. Be Mine, gleich auf der Playlist von Antenne Thüringen. Vorher die Thüringen-Reporter mit dem Thema der Woche aus eurer Region.
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2: Guten Tag. Der gebürtige Erfurter Dennis Schmelz hat es mit seinem Format The Creators in die Top 10 des deutschen Tourismuspreises geschafft. In einem Monat wird das Projekt nochmal vor einer Jury präsentiert und im November findet dann die Preisverleihung statt. Das Webserienformat zeigt Thüringen von einer ganz neuen Seite. Eine Woche reisen 6 Creator durch Thüringen, müssen Gruppen- und Einzel-Challenges mit Videos und Fotos meistern. Dennis Schmelz will mit der Serie zeigen, was Creator machen, aber auch inspirieren und freut sich sehr über die Nominierung.
3: Das macht uns natürlich extrem happy, mit dem Format weiterzumachen, weil am Ende ist das ja erstmal noch kein Format, was irgendwie Gewinn abwirft. Wir machen das alle, weil wir Bock drauf haben und weil wir coole Sachen machen wollen. Am Ende ist es einfach auch ganz viel Zeit, die wir da reinstecken und ganz viel Muße. Und wenn dann eben solche Anerkennungen kommen und so Feedback kommt, ist natürlich für uns cool, einfach als Macher da weiter dran zu bleiben und weiterzumachen.
2: Statt ein fertiges touristisches Produkt zu zeigen, wollte er Thüringen zur Bühne für echte Geschichten, kreative Herausforderungen und unvorhersehbare Momente machen. Von der Erfurter Altstadt über das Thüringer Meer und den Nationalpark Hainich bis zur Wartburg.
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0: Der Sonntagmittag, kurz nach 11:30. Hier ist euer Wetter auf Antenne Thüringen. Temperaturen wie in der Karibik heute. Bis zu 34 Grad werden es am Nachmittag. Viel Sonne und dazu ein blauer, wolkenloser Himmel zwischen Eisenach, Rapolda und Hermsdorf. Morgen dann am Montag Sonne und ein paar Wolken. Im Wechsel das Ganze bei 30 bis 32 Grad. Auch der Dienstag wird sonnig, aber angenehmer bei 25 Grad. Antenne Thüringen, der schnellste Verkehrsservice, Vorsicht A38 Richtung Leipzig, zwischen der Raststätte Rhonetal Süd und Eisleben, steht ein kaputtes Auto auf der Standspur. Blitzer Georgenthal Ortsdurchfahrt Richtung Friedrich-Roda und Erfurt-Konrad-Adenauer-Straße. Staus und Blitzer gerne weitergeben, kostenlos über die 0800 3x5 2550.
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1: Ich bin Katrin Müller. Mehrere Bundesländer haben das Sonntagsfahrverbot für Lastwagen teilweise aufgehoben. Grund ist die Dürre und das damit verbundene Niedrigwasser der Flüsse. Die Regelung gilt ab heute. Betroffen sind Nordrhein-Westfalen, Niedersachsen, Rheinland-Pfalz und das Saarland.
2: Der Grund ist simpel. Auf den Flüssen fehlt das Wasser. Viele Frachtschiffe können deshalb nur einen Bruchteil ihrer üblichen Ladung mitnehmen oder gar nicht mehr fahren. Was nicht übers Wasser kommt, soll deshalb verstärkt auf Lkw umgeladen werden. Kritik kommt vom BUND. Wenn der Schiffstransport durch Hunderte oder Tausende Lkw-Fahrten ersetzt werde, belaste das sowohl die Menschen als auch das Klima. Auch die Gewerkschaft Verdi ist dagegen und warnt, die zusätzlichen Fahrten gehen vor allem zulasten der Berufskraftfahrer. Zoe Tessovali, Nachrichtenredaktion.
1: 8 Stunden am Tag. Diese Grenze im Arbeitszeitgesetz will die Koalition schon länger flexibler machen. Arbeitgeberpräsident Rainer Dröger drückt jetzt aufs Tempo. Der dpa sagte er, Deutschland solle stärker auf eine wöchentliche Höchstarbeitszeit setzen, wie sie auch die EU-Regeln ermöglichen.
3: Dröger findet, die heutigen Regeln passen nicht mehr zum Arbeitsalltag. Mal länger arbeiten, dafür an einem anderen Tag früher Schluss, dafür soll es mehr Spielraum geben. Die EU erlaubt bis zu 48 Stunden pro Woche. In Deutschland gilt dagegen grundsätzlich der 8-Stunden-Tag. Mit Ausnahmen sind bis zu 10 Stunden möglich. Bundeskanzler Merz erwartete im Herbst einen Gesetzentwurf von Arbeitsministerin Baas. Die Gewerkschaften warnen allerdings davor, den 8-Stunden-Tag damit faktisch abzuschaffen. Tanja Wagner, Nachrichtenredaktion.
1: Eine deutliche Mehrheit der Menschen in Deutschland spricht sich gegen die Abschaffung der sogenannten Rente mit 63 aus. Laut einer Umfrage für die Bild am Sonntag sind 68% dagegen. Gleichzeitig will mehr als die Hälfte der Befragten selbst von der Rente mit 63 Gebrauch machen. Die Union will das Rentenpaket dabei nicht aufschnüren. Die Abholzung im brasilianischen Amazonasgebiet ist so niedrig wie seit 10 Jahren nicht mehr. Nach Daten des Nationalen Instituts für Weltraumforschung wurden zwischen August 2025 und Juli 2026 rund 36% weniger abgeholzt als in den 12 Monaten davor. Der Amazonas-Regenwald wird auch als grüne Lunge der Erde bezeichnet und ist enorm wichtig für das Weltklima.
4: Hier ist euer Wetter auf Antenne Thüringen. Die Sonne, die gibt heute wieder Vollgas. Temperaturen heute Nachmittag bei uns in Thüringen 30 bis 34 Grad. Dazu keine Wolke am Himmel. Und genauso heiß wird der Wochenstart. Morgen dann Sonne und Wolken im Wechsel bei 32 Grad. Auch am Dienstag viel Sonne, dann werden es angenehme 25 Grad.
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4: Antenne Thüringen, der schnellste Verkehrsservice um gleich 3 nach 12, Vorsicht A38 Richtung Leipzig, zwischen der Raststätte Rhonetal Süd und Eisleben. Ein kaputtes Auto auf der Standspur. Blitzer Georgenthal Ortsdurchfahrt Richtung Friedrich-Roder und Erfurt-Konrad-Adenauer-Straße. Staus und Blitzer gerne weitergeben. 0800 3x5 2550. Gute Fahrt euch.
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4: Und die hatten gestern einen Gig in Würzburg, Fastboy. Und wenn die irgendwo am Auflegen sind, ist die Nummer hier Pflicht. Beautiful Life. Wir sind die beiden auf der Sonntagsplaylist von Antenne Thüringen. Wir spielen für euch die beste Musik.

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0: 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Weiter mit der besten Musik jetzt und Dua Lipa.

0: Antenne Thüringen am Ü30 Grad Sonntag, heute bis 34 Grad. Und ganz klar, da braucht's die richtige Musik aus dem Radio und die bekommen wir von uns, gleich aus den 90ern, Los del Rio. Bei dem Tanz bin ich nach all den Jahrzehnten immer noch nicht dir sicher. Macarena gleich, genauso wie Nia. Some say gleich hier auf der Sonntagsplaylist von Antenne Thüringen.
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1: Die musikalische Aufforderung für viel Lichtschutzfaktor an diesem Sonntag. Es werden bis zu 34 Grad. Und da sind wir auch schon beim Thema Los del Rio aus den 90ern. Das Wetter hier auf Antenne Thüringen. Viel Sonnenschein, keine Wolke am Himmel und der wird strahlend blau sein den ganzen Tag. 30 bis 34 Grad stehen da zu späterem Nachmittag. Auf den Thermometern bei uns in Thüringen. Morgen dann viel Sonne, ein paar Wolken. 30 bis 32 Grad werden es dann zum Wochenstart. Und auch der Dienstag wird sonnig, aber angenehmer von den Temperaturen her um die 25 Grad. Antenne Thüringen, der schnellste Verkehrsservice um 12:30. Wir schauen auf die A4 Richtung Frankfurt zwischen Hermsdorfer Kreuz und Jena Zentrum. 5 Kilometer Stau und stockender Verkehr. Da dauert es 20 Minuten länger für euch. Blitzer Georgenthal Ortsdurchfahrt Richtung Friedrich-Roder und Erfurt-Konrad-Adenauer-Straße. Staus und Blitzer gerne weitergeben, kostenlos an die 0800 3x5 2550. Gute Fahrt.
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0: Euer Sonntagmittag mit Antenne Thüringen. Zum Sommer gehört ein Eis, tolles Wetter und eine schöne, schicke, kurze Hose. Und dazu natürlich ein Sommersong. Und das Jahr 2026 hat ihn in Sommersong des Jahres. Seit dieser Woche steht fest, sie hat das Rennen gemacht. Shakira. Wir haben deswegen mit Hans Schmucker von der GfK telefoniert. Die GfK ist eine Marktforschung und kümmert sich natürlich auch um Musik. So ein Sommersong entsteht ja auch durch Trends, ne?
1: Gehört vielleicht auch so ein bisschen zum Sommerhit dazu, dass es ein Song ist, der auch polarisiert, den vielleicht manche nicht mehr hören können, wie bei Despacito vor ein paar Jahren. Andere sagen, ey, immer wieder in die Dauerschleife rein. Und bei Shakira und Bonobo ist es so, dass da so ein bisschen dieser Afrobeat-Einfluss mit dabei ist. Und den sehen wir in einigen anderen Songs auch in den Charts. Also zum Beispiel vom DJ Yugel, vom französischen DJ, der hat zwei Songs in den Charts. DJ Goya oder ein Dauergast ist Show Me Love von Withiam. Der ist jetzt seit über einem Jahr dabei. Also diesen Einfluss sehen wir, diesen Einfluss von afrikanischer Musik, aber auch Latin Beats, klar mit Shakira. Und da steht dann Dai Dai stellvertretend eben für einen Trend, den wir dann auch bei anderen Songs sehen.
0: Und diesen Trend, wenn wir so viel über den sprechen, über Shakira, dann muss der natürlich jetzt laufen. Und den spielen wir sehr, sehr gerne. Mit die positivste Erinnerung an die Fußball-Weltmeisterschaft. Dai Dai, jetzt auf Antenne Thüringen. 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

0: Antenne Thüringen, der schnellste Verkehrsservice, Vorsicht 71 Richtung Sangerhausen zwischen Poppenhausen und Bad Kissingen-Oellenbach. Da liegen Fahrzeugteile auf der Autobahn, die Fahrzeugteile auf der A71 Richtung Sangerhausen zwischen Poppenhausen und Bad Kissingen-Oellenbach. Da bitte aufgepasst und Vorsicht. Jetzt Shania Twain, auf geht's.
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1: Ich bin Katrin Müller. Eine deutliche Mehrheit der Menschen in Deutschland spricht sich gegen die Abschaffung der sogenannten Rente mit 63 aus. Laut einer Umfrage für die Bild am Sonntag sind 68% dagegen. Gleichzeitig will mehr als die Hälfte der Befragten selbst von der Rente mit 63 Gebrauch machen. Die Union will das Rentenpaket aber nicht aufschnüren. Zugverspätungen sollen künftig konkrete Konsequenzen für das Spitzenpersonal der Bahn haben. Bundesverkehrsminister Bilger sagte der Bild am Sonntag, es werde sich auf die Bonuszahlungen der Manager auswirken, wenn die Ziele, die der Bund vorgibt, nicht eingehalten werden.
2: Der Bund will künftig genauer hinschauen, was die Bahn mit dem vielen Geld für ihr Schienennetz so erreicht. Gerade wird eine neue Vereinbarung vorbereitet, die regelt, wie viele Milliarden dafür fließen und welche Ziele die Bahn erfüllen muss. Im ersten Halbjahr kamen 40% der Fernzüge zu spät, im heißen Sommer noch mehr. Bilger sagt, Bahnkunden und Steuerzahler haben einen Anspruch darauf, dass am Ende auch Ergebnisse zählen. Gleichzeitig betont er, viele Beschäftigte bei der Bahn machen einen richtig guten Job. Zoe Tassovali, Nachrichtenredaktion.
1: Wegen eines Waldbrands am Gardasee sind mehr als 200 Menschen in Sicherheit gebracht worden, darunter zahlreiche Urlauber. Die Lage scheint sich inzwischen aber etwas zu entspannen.
3: Das Schlimmste, das scheint vorbei, sagte mir ein Feuerwehrsprecher, aber das Gelände sei schwierig und der Wind ein Risiko. Aufatmen können aber immerhin nun viele Touristen. Die mussten nämlich vorübergehend aus ihren Ferienunterkünften flüchten, weil die Flammen immer näher rückten. Auch Löschflugzeuge waren nonstop im Einsatz. Am Gardasee machen im Moment auch gerade viele Deutsche Urlaub. Und auch dort ist es, wie überall hier seit Wochen, heiß und trocken. Aus Italien, Claudia Wächter.
1: In Nordrhein-Westfalen, Rheinland-Pfalz, Niedersachsen und im Saarland gilt heute erstmals die Lockerung des Sonn- und Feiertagsfahrverbots für Lastwagen. Wegen des anhaltenden Niedrigwassers in Flüssen wie dem Rhein können viele Frachtschiffe derzeit nur mit einem Bruchteil der üblichen Ladung fahren. Durch die Lockerung des Fahrverbots sollen vorübergehend mehr Gütertransporte vom Wasserweg auf die Straße verlegt werden können.
4: Hier ist euer Wetter auf Antenne Thüringen. Hochsommer vom Feinsten bekommen wir heute serviert. An diesem Sonntagnachmittag Temperaturen Ü30 bis 34 Grad die Top-Temperatur. Hammer. Genießen. Morgen dann am Montag Sonnenschein, paar Wolken im Wechsel. Die Höchstwerte dann zum Wochenstart 30 bis 32 Grad. Und das sonnige Wetter geht auch am Dienstag weiter. Es wird aber angenehmer bei 25 Grad.
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4: Antenne Thüringen, der schnellste Verkehrsservice um 3 nach 1. Vorsicht der 71 Richtung Sangerhausen zwischen Poppenhausen und Bad Kissingen-Oellenbach. Da sind Fahrzeugteile auf der Autobahn. A4 Richtung Frankfurt, die Staus. Zwischen Hermsdorfer Kreuz und Jena Zentrum 3 Kilometer stockender Verkehr. 3 Kilometer Stau auch auf der A9 Richtung Berlin zwischen Triptis und Hermsdorf Süd. Und ein bisschen länger dauert es auch auf der A38 Richtung Göttingen zwischen Nordhausen und Nordhausen West. Da dauert es 10 Minuten länger. Staus und Blitzer gerne weitergeben. 0800 3x5 2559.
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4: Da hat man eine Melodie im Kopf und braucht dafür einen Sänger. Und dann ruft man einfach bei Ed Sheeran an. Genau das hat Martin Garrix gedacht und gemacht. Das Ergebnis hören wir jetzt. Repeat it. Jetzt hier auf Antenne Thüringen. 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

Antenne Thüringen am Sonntag. Alex Warren fragt bei Ed Sheeran nach, eine tolle Story. Hey, kann ich mit meiner Family zu deinem Konzert kommen? Und das Ergebnis, beide stehen für einen Song auf der Bühne und performen. Ed Sheeran hat Alex Warren ganz spontan nach oben geholt und gefragt, hey, lass uns doch Ordinary singen. Gesagt, getan. Und auf der Bühne gesteht Ed Sheeran dann, dass Alex Warren für ihn in den Charts, in den internationalen, ganz schön eine Konkurrenz geworden ist. Und hier ist Alex Warren mit seinem neuesten Song Passenger. Von dem werden wir in Zukunft garantiert noch mehr solche Erfolge in der Welt der Musik hören. Hier ist Antenne Thüringen, euer Lieferant für die beste Musik. Schönen Sonntag in die Runde.

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0: 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So, und Leonie gibt's gleich hier mit G-Eazy zusammen und Rock'n'Roll. Wir spielen euch die beste Musik für diesen super sommerlichen Sonntagnachmittag.
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Antenne Thüringen, der schnellste Verkehrsservice. Wir schauen auf die A9 Richtung München zwischen Weißenfels und Naumburg-West. Da liegen einige Reifenteile auf der rechten Fahrspur. A9 Richtung München die Reifenteile zwischen Weißenfels und Naumburg-West. Und immer noch 3 Kilometer stockender Verkehr auf der A9 Richtung Berlin. Das Ganze zwischen Triptis und Hermsdorf Süd verliert er momentan eine Viertelstunde. Weit jetzt mit Amy MacDonald. Dream on.

0: kurz vor halb zwei. Hier ist euer Wetter auf Antenne Thüringen und das ist heute ein Hochgenuss. Da hat sich jeder ein Eis verdient bei den Temperaturen. 30 bis 34 Grad, die Höchstwerte heute Nachmittag. Genießt es. Ja, wir erreichen euch zum Beispiel auch musikalisch an einem schattigen Plätzchen. Morgen geht's genauso weiter mit dem Hochsommerwetter. Dann viel Sonne für den Montag, paar Wolken sind unterwegs zwischen Eisenach und Gera zum Beispiel oder zwischen Nordhausen und Triptis bei 32 Grad. Und sonnig und hochsommerlich bleibt auch das Wetter am Dienstag, dann Temperaturen 25 bis 27 Grad. Antenne Thüringen, der schnellste Verkehrsservice. Immer noch die Reifenteile auf der A9 Richtung München zwischen Weißenfels und Naumburg-West-Reifenteile auf der rechten Fahrspur. 4 Kilometer Stau auf der A4 Richtung Frankfurt zwischen Hermsdorfer Kreuz und Jena Zentrum dauert es 15 Minuten länger. Und A9 Richtung Berlin zwischen Triptis und Hermsdorf Süd 4 Kilometer stockender Verkehr. Staus und Blitzer gerne weitergeben. 0800 3x5 2550.
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0: Thüringen-Derby heute Nachmittag. Jena hat Erfurt zum Fußballkick geladen.
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0: Fast 13.000 Fans werden erwartet und da wird das Stadion, kann man sagen, bei den Temperaturen ein Hitze-Hexenkessel. Mittendrin Antenne Thüringen-Reporter Kim Wenzel. Kim, erstmal die wichtigste Frage vorab. Wie war das Buffet heute Mittag?
2: Ja, das Buffet, das war natürlich eine gute Frage. Denn im ersten Spiel, als ich hier war, gegen Zwickau, da gab es nur Bockwurst. Und da habe ich gesagt, das geht doch schief. Und prompt hat der FCC sein erstes Spiel verloren. Ja, und heute habe ich gesagt, wenn es zum Thüringen-Derby keine Thüringer Bratwurst gibt, na bitte, wann denn dann? Aber es gibt welche. Und auch Bockwürste. Also, da deutet alles auf ein Unentschieden hin.
0: Okay, alles klar. Ich nehme dich beim Wort und spreche dich später nochmal drauf an. Wenn die beiden Mannschaften aufeinandertreffen, Kim, wird das immer ein Abenteuer. Das kann man genauso formulieren, glaube ich, ne?
2: Ja, auf jeden Fall. Auch von den Zuschauern her. Und heute haben wir eine Premiere, eine in Anführungsstrichen negative Premiere, weil ein Block der Hardcore-Fans, der Ultras hier, die Südtribüne, die Endtribüne sozusagen leer bleibt aus Protest, weil die sich mit der Stadt behaken. Statt der 800 passen da 1000 rein und die haben aber nur 800 zugelassen. Und das war ja im Mai, als Erfurt hier gespielt hat, genau umgedreht. Da hat man gesagt, die Erfurter kriegen als Gäste nur 800. Haben die gesagt, wir reisen gar nicht erst an. So. Und heute haben wir den leeren Jena-Ultra-Fanblock gegen einen vollen Erfurter-Fanblock. Gut, es bleiben mir noch genug 11.000 andere.
0: Absolut. Immer ein Hickhack ist das. Kim, du hältst uns später ab 14 Uhr, da geht's nämlich los auf dem Laufenden, wenn dort ein Tor fallen wird. Bis gleich.
2: Bis dann.
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Ein Tag ohne Fitnessstudio ist bei ihm nicht drin und der trainiert auch mit einer engen schwarzen Lederhose. Unfassbar, Roman Schmitz ohne Ende. Lenny Kravitz, Ü60, ist super fit. Hier ist Antenne Thüringen jetzt mit Loy und Get Lucky.

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1: Ich bin Tine Klimach. Die Rentenkommission der Bundesregierung schlägt das Aus für die abschlagsfreie Rente nach 45 Versicherungsjahren vor. Die Union will das auch so umsetzen. Eine deutliche Mehrheit der Bürger ist aber gegen die Abschaffung der sogenannten Rente mit 63. Das geht aus einer Umfrage für die Bild am Sonntag hervor.
2: Wer besonders lang eingezahlt hat, soll auch früher abschlagsfrei in Rente gehen können, finden mehr als 2/3 der Befragten. Nur ein knappes Viertel ist für die Abschaffung der sogenannten Rente mit 63. Mehr als die Hälfte der Befragten will selbst früher in den Ruhestand. Abschlagsfrei ist

0: Das faktisch derzeit erst mit 64,5 Jahren möglich. In der Umfrage sind fast 80% unzufrieden mit der Rentenpolitik der Regierung. Auch dass Minijobs weitgehend abgeschafft werden sollen, halten die meisten für keine gute Idee. Katrin Müller, Nachrichtenredaktion.
1: In mehreren Bundesländern ist das Fahrverbot für bestimmte Lkw an Sonn- und Feiertagen vorübergehend aufgehoben. Heute tritt die Ausnahmeregelung in Kraft und es sind bereits einige Laster auf den Autobahnen in Nordrhein-Westfalen zu sehen, wie dpa-Reporter berichten. Mit dem Aussetzen des Lkw-Fahrverbots sollen die Folgen des Niedrigwassers in einigen großen Flüssen abgemildert werden. Viele Frachtschiffe können derzeit nur mit einem Bruchteil der üblichen Ladung fahren. Nach dem Fund der Sprengstoffdrohne am Flughafen Leipzig-Halle will sich Deutschland besser gegen gefährliche Drohnen wappnen. Bundesinnenminister Dobrindt kündigte dafür in der Bild am Sonntag ein neues Forschungszentrum an. Dort sollen neue Technologien zur Drohnensicherheit entwickelt werden.
2: Schon in etwa anderthalb Wochen will Dobrindt am Testflughafen in Kochstedt in Sachsen-Anhalt starten. Dort können Experten neue Technik unter echten Bedingungen ausprobieren und gemeinsam mit den Sicherheitsbehörden weiterentwickeln. Dobrindt spricht von einem Wettrüsten bei der Drohnentechnik, bei dem Deutschland mithalten müsse. Für ihn geht die Gefahr aber noch weiter. Spionage, Sabotage und Cyberangriffe fremder Mächte seien inzwischen ständige Realität in Deutschland, sagt er. Zoe Tassovali, Redaktion.
1: Feueralarm im Hochsommer am Gardasee. Wegen eines Waldbrands haben am Wochenende etwa 250 Menschen evakuiert werden müssen. Der Brand wütet weiter auf dem Gebiet der Gemeinde Tignale am Westufer des Gardasees. In den ersten Stunden mussten sich neben Anwohnern auch Dutzende Touristen in Sicherheit bringen. Im Laufe des Wochenendes entspannte sich die Lage wieder. Alle Evakuierten konnten zurück.
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4: Und im Fußball trifft heute Jena auf Erfurt. Zwei Rivalen auf dem Rasen, die sich auf keinen Fall was schenken. Vor Ort im Stadion ist Antenne Thüringen-Reporter Kim Wenzler. Kim.
5: Ja, hier läuft jetzt gerade das Spiel. Das begann natürlich wieder mit einer Minute für die Geschichte. Meister müssen aufsteigen, wo ja fast alle Regionalliga-Vereine aus dem Osten und auch viele aus dem Westteil sagen, wir müssen das jetzt endlich durchsetzen beim DFB. Und da gibt es so eine Minute, wo der Ball ruht. Und die ist jetzt vorbei. Jena hatte Anstoß. Auf geht's ins Derby. Ins Derby heute mit halbleeren Rängen auf Jenaer Seite, weil die protestieren. Aber das hatten wir alles schon. Jetzt lassen wir mal das Sportliche hier reden. Und da denke ich, sind beide Mannschaften ziemlich gleich gut und auch gut besetzt und auch kaum Verletzte. Also ist beste Voraussetzung gegeben. Das Einzige, was stört heute, sind die mindestens 35 Grad auf dem Platz.
4: Kim, danke dir und zu dir schalten wir gleich wieder. Hier ist euer Wetter auf Antenne Thüringen und Kim hat es gerade eben angesprochen. Jena 35 Grad und so sieht's genau überall fast in Thüringen aus. Temperaturen Ü30, 32 bis 35 Grad, viel Sonnenschein, kaum eine Wolke. Morgen am Montag Sonne und Wolken im Wechsel bei 30 bis 32 Grad. Viel Sonne auch am Dienstag bei 25 Grad.
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4: Antenne Thüringen, der schnellste Verkehrsservice um 2:03 A4 Richtung Frankfurt zwischen Hermsdorfer Kreuz und Jena Zentrum, 7 Kilometer stockender Verkehr. Nochmal A4 Richtung Frankfurt, diesmal zwischen Bucher und Apolda, 4 Kilometer Stau. Und A9 Richtung Berlin zwischen Triptis und Hermsdorf Süd, 5 Kilometer Stau, 15 Minuten on top, müsst ihr da mehr Fahrzeit einplanen. Staus und Blitzer gerne weitergeben. 0800 3x5 2559.
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4: Und gleich Sarah Larsson, Memory Lane, nach einem der Sommersongs des Jahres. Da geht's nach Norwegen zu Kygo rüber und Khalid.

0: Antenne Thüringen, der schnellste Verkehrsservice. Vorsicht, A71 an der Autobahn bei Erfurt-Aalach. Da brennt es, da bitte aufgepasst. A71 bei Erfurt-Aalach, da brennt es. Da bitte Vorsicht.
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0: Und da hat heute Nachmittag Jena Erfurt zum Fußballkränzchen geladen. Passend zum Wetter geht's da heiß her auf dem Rasen. Antenne Thüringen Sportreporter Kim Wenzel, der ist vor Ort. Kim, wie schaut's aus bei euch?
2: Naja, sonst sagt man ja immer, das ist irgendwie so ein bei dem Wetter schön Wetterspiel. Da schiebt man sich die Bälle zu, aber nicht in diesem Derby. Da geht's zur Sache und ich muss auch sagen, eine Viertelstunde ist rum und jetzt hat Jena wieder eine Chance. Au, ja. Also es waren in dieser ersten Viertelstunde schon zwei dicke Dinger für Erfurt, sogar die allererste nach 2 Minuten. Da hätte es 0-1 stehen können. Aber vertändelt und auch die Jena hatten dann eine gute Möglichkeit. Also das 0-0 hier ist, naja, noch geschmeichelt allen beiden. Es ist ein interessantes Spiel und bleibt richtig spannend von der Viertelstunde. Also auch noch 0-0.
0: Und ich bin mal gespannt, Kim, wann es da die erste Trinkpause geben wird. Wird wahrscheinlich auch bald der Fall sein.
2: Ja, ich habe dann auch Durst.
0: Okay, also dann Prost. Ich spiele euch weiterhin die beste Musik. Gleich zum Beispiel aus Dänemark. Matt Simons Open Up. Und das ist Tame Impala. Einer der Sommersongs des Jahres 2026. Eine bissige Nummer. Dracula. Jetzt hier auf Antenne Thüringen.

0: Ihr genießt das geniale Wetter bei uns in Thüringen bei Temperaturen Ü30 und wir spielen euch die passende Musik dazu. Gleich J-Lo und David Guetta. Save Me Tonight. Außerdem Iggy Kelly, Heard It All und Antrix. Golden gleich hier auf der Sonntagsplaylist von Antenne Thüringen.
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0: Der Sonntagnachmittag kurz vor halb drei.
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2: Ich bin Tine Klimach. Die Rentenkommission der Bundesregierung schlägt das aus für die abschlagsfreie Rente nach 45 Versicherungsjahren vor. Die Union will das auch so umsetzen. Eine deutliche Mehrheit der Bürger ist aber gegen die Abschaffung der sogenannten Rente mit 63. Das geht aus einer Umfrage für die Bild am Sonntag hervor.
3: Wer besonders lang eingezahlt hat, soll auch früher abschlagsfrei in Rente gehen können, finden mehr als zwei Drittel der Befragten. Nur ein knappes Viertel ist für die Abschaffung der sogenannten Rente mit 63. Mehr als die Hälfte der Befragten will selbst früher in den Ruhestand. Abschlagsfrei ist das faktisch derzeit erst mit 64,5 Jahren möglich. In der Umfrage sind fast 80% unzufrieden mit der Rentenpolitik der Regierung. Auch dass Minijobs weitgehend abgeschafft werden sollen, halten die meisten für keine gute Idee. Katrin Müller, Nachrichtenredaktion.
2: In mehreren Bundesländern ist das Fahrverbot für bestimmte Lkw an Sonn- und Feiertagen vorübergehend aufgehoben. Heute tritt die Ausnahmeregelung in Kraft und es sind bereits einige Laster auf den Autobahnen in Nordrhein-Westfalen zu sehen, wie dpa-Reporter berichten. Mit dem Aussetzen des Lkw-Fahrverbots sollen die Folgen des Niedrigwassers in einigen großen Flüssen abgemildert werden. Viele Frachtschiffe können derzeit nur mit einem Bruchteil der üblichen Ladung fahren. Nach dem Fund der Sprengstoffdrohne am Flughafen Leipzig-Halle will sich Deutschland besser gegen gefährliche Drohnen wappnen. Bundesinnenminister Dobrindt kündigte dafür in der Bild am Sonntag ein neues Forschungszentrum an. Dort sollen neue Technologien zur Drohnensicherheit entwickelt werden.
4: Schon in etwa anderthalb Wochen will Dobrindt am Testflughafen in Kochstedt in Sachsen-Anhalt starten. Dort können Experten neue Technik unter echten Bedingungen ausprobieren und gemeinsam mit den Sicherheitsbehörden weiterentwickeln. Dobrindt spricht von einem Wettrüsten bei der Drohnentechnik, bei dem Deutschland mithalten müsse. Für ihn geht die Gefahr aber noch weiter. Spionage, Sabotage und Cyberangriffe fremder Mächte seien inzwischen ständige Realität in Deutschland, sagt er. Zoe Tassovali, Redaktion.
2: Feueralarm im Hochsommer am Gardasee. Wegen eines Waldbrands haben am Wochenende etwa 250 Menschen evakuiert werden müssen. Der Brand wütet weiter auf dem Gebiet der Gemeinde Tignale am Westufer des Gardasees. In den ersten Stunden mussten sich neben Anwohnern auch Dutzende Touristen in Sicherheit bringen. Im Laufe des Wochenendes entspannte sich die Lage wieder. Alle Evakuierten konnten zurück.
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0: Und da schauen wir zum Fußball in die Regionalliga. Jena hat Erfurt heute Nachmittag zu Gast und da ist gerade eben was passiert. Antenne Thüringen Sportreporter Kim Wenzel.
5: Ja, ich denke, man hört es hier dann doch, die eigene Mannschaft, die Zuschauer, die mehr schreien, und das ist die Jenaer Seite hier, ganz klar. 1:0, Kevin Lankford völlig frei, lässt sich diese Chance nicht entgehen. Und der Lankford, der war ja auch schon mal im Pokal gegen Erfurt ein paar Mal getroffen. Also das ist der Schreck der Erfurter scheinbar. 1:0 nach einer halben Stunde für den FC Carl Zeiss.
0: Und wir schauen aufs Wetter hier auf Antenne Thüringen. Viel Sonne, Temperaturen heute Nachmittag bis 35 Grad. Morgen am Montag zum Start in die neue Sommerferienwoche geht es genauso weiter. Sonne und Wolken im Wechsel bei 30 bis 32 Grad. Auch viel Sonne am Dienstag bei 25 Grad. Antenne Thüringen, der schnellste Verkehrsservice. Vorsicht A9 Richtung Berlin zwischen Bad Lobenstein und Schleiz. Reifenteile auf der Autobahn. Da bitte aufgepasst, die Reifenteile auf der A9 Richtung Berlin zwischen Bad Lobenstein und Schleiz. Und A71 bei Erfurt Allach, da brennt es, da bitte aufgepasst und Fuß vom Gas, da vorsichtig fahren. Die Staus A4 Richtung Frankfurt zwischen Bucher und Apolda 4 Kilometer Stau und A9 Richtung Berlin zwischen Triptis und Hermsdorf Süd 5 Kilometer Stau, 20 Minuten dauert's länger. Staus und Blitzer gerne weitergeben 0800 3x5 2550.
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0: Der Sonntagnachmittag mit Antenne Thüringen und in der Fußball-Regionalliga steht heute ein Thüringen-Derby auf dem Kalender. Jena hat zur Stunde Erfurt zu Gast und das ein bisschen mehr als 40 Minuten vorbei. Jena führt aktuell mit 1:0, gleich zur Schlussphase der ersten Hälfte. Schalten wir wieder ins Stadion zu Antenne Thüringen, Reporter Kim Wenzel. Gleich die Black Eyed Peas zusammen mit Sergio Mendes. Eine Maskenada Sommerbrise, die weht gleich durchs Programm von Antenne Thüringen, genauso wie Glass Animals, Heatwaves und ich spiele euch Nico Santos. Why don't you stay? Gleich hier auf Antenne Thüringen, die beste Musik.
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0: schönen Sonntag euch. Und wir schauen zum Fußball, wo Jena heute Nachmittag Erfurt zu Gast hat. Thüringen-Derby.
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0: Antenne Thüringen Sportreporter Kim Wenzel ist vor Ort im Stadion in Jena und das ist heute, Kim, kann man sagen, ein Hitzekräftemessen sozusagen, wo Jena momentan die Nase vorne hat.
2: Ja, man sagt ja immer so Hitzeschlacht dazu. Das
0: absolut.
2: Kann man auch tatsächlich so sagen. Also nach den ersten 45 Minuten, die letzte Minute der Nachspielzeit läuft und Erfurt ist nochmal dran, versucht unbedingt noch vor der Pause den Ausgleich zu erzielen und das hätte fast geklappt. Immer noch nicht. Dreimal Nachschuss und Erfurter bringt den Ball nicht unter, beziehungsweise Marius Liesegang klärt in toller Bravour hinten drin. Wow, wow, wow. Das war noch eine dicke Chance. Das hätte der Ausgleich normalerweise fast sein müssen. Und vorher, ja, da hatte Jena ja dieses 1-0 erzielt. Kevin Lenkfort war es gewesen nach 30 Minuten. Und dann hatte man auch noch 1, 2, 3 gute Chancen. Allerdings muss man jetzt sagen, wenn es hier 5-4 steht zur Halbzeit, wäre das auch okay gewesen. Eine knappe Führung und Erfurt ist noch lange nicht geschlagen, also Jena darf das, den Fehler sicherlich machen in der zweiten Hälfte, sie ist da nur hinten reinzustellen, dann geht nämlich sowas mal in die Hose, erst recht bei 40 Grad hier, wo man merkt, jetzt zur Halbzeit schon, dass einige Akteure doch ganz schön pusten müssen. Kein Wunder. Ich möchte nicht da unten jetzt Fußball spielen. 1-0 für den FC Carl Zeiss.
0: Sagt der Antenne Thüringen Reporter Kim Wenzel vom schattigen Plätzchen aus. Kim, du hältst uns auch in der zweiten Hälfte auf dem Laufenden. Danke dafür. Antenne Thüringen, der schnellste Verkehrsservice, Vorsicht A73 Richtung Nürnberg zwischen Lichtenfels Süd und Ebensfeld. Da liegen einige Plastikteile auf der Autobahn auf der A73 Richtung Nürnberg zwischen Lichtenfels Süd und Ebensfeld.

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1: Ich bin Thiele Klimach. 8 Stunden am Tag. Diese Grenze im Arbeitszeitgesetz will die Koalition schon länger flexibler machen. Arbeitgeberpräsident Rainer Dulger drückt jetzt aufs Tempo. Der DPR sagte er, Deutschland solle stärker auf eine wöchentliche Höchstarbeitszeit setzen, wie sie auch die EU-Regeln ermöglichen.
2: Dulger findet, die heutigen Regeln passen nicht mehr zum Arbeitsalltag. Mal länger arbeiten, dafür an einem anderen Tag früher Schluss, dafür soll es mehr Spielraum geben. Die EU erlaubt bis zu 48 Stunden pro Woche. In Deutschland gilt dagegen grundsätzlich der 8-Stunden-Tag. Mit Ausnahmen sind bis zu 10 Stunden möglich. Bundeskanzler Merz erwartete im Herbst einen Gesetzentwurf von Arbeitsministerin Baas. Die Gewerkschaften warnen allerdings davor, den 8-Stunden-Tag damit faktisch abzuschaffen. Tanja Wagner, Nachrichtenredaktion.
1: Eine deutliche Mehrheit der Menschen in Deutschland spricht sich gegen die Abschaffung der sogenannten Rente mit 63 aus. Laut einer Umfrage für die Bild am Sonntag sind 68% dagegen. Gleichzeitig will mehr als die Hälfte der Befragten selbst von der Rente mit 63 Gebrauch machen. Was Sozialabgaben auf Minijobs angeht, sind über 60% der Befragten dagegen. Die Union will aber an dem geplanten Rentenpaket festhalten. Wegen eines Waldbrands am Gardasee sind mehr als 250 Menschen in Sicherheit gebracht worden, darunter zahlreiche Urlauber. Die Lage scheint sich inzwischen etwas zu entspannen.
3: Das Schlimmste, das scheint vorbei, sagte mir ein Feuerwehrsprecher, aber das Gelände sei schwierig und der Wind ein Risiko. Aufatmen können aber immerhin nun viele Touristen. Die mussten nämlich vorübergehend aus ihren Ferienunterkünften flüchten, weil die Flammen immer näher rückten. Auch Löschflugzeuge waren nonstop im Einsatz. Am Gardasee machen im Moment auch gerade viele Deutsche Urlaub. Und auch dort ist es, wie überall hier seit Wochen, heiß und trocken. Aus Italien, Claudia Wächter.
1: Eine Frau ist im Kreis Paderborn mit ihrem Auto etwa 2 Meter tief gestürzt. Das ging aber glimpflich aus. Die 74-Jährige hatte auf einem Parkplatz in Borchen die Kontrolle über ihren Wagen verloren und war durch eine Hecke und deren Sichtschutz eines Gartens gefahren, wie die Feuerwehr mitteilte. Anschließend sei der Wagen auf eine Terrasse gestürzt und mit der Front auf den Steinen aufgekommen. Die Frau habe ihr Auto noch selbst verlassen können. Sie sei zur Behandlung ins Krankenhaus gebracht worden. Weitere Menschen wurden nicht verletzt.
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4: Und damit zum Fußball. Im Thüringen Derby hat Jena heute Nachmittag Erfurt zu Gast. 45 Minuten sind dort rum. Trotz der 1:0-Führung durch Jena ist da noch alles offen. Und Antenne Thüringen Sportreporter Kim Wenzel, der ist für uns im Stadion und zu dem schalten wir gleich, wenn es weitergeht im Spiel. Hier ist euer Wetter auf Antenne Thüringen. Viel Sonne, keine Wolke und Temperaturen überall in ganz Thüringen jenseits der 30 Grad. Bis 35 Grad sogar die Top-Temperatur. Morgen viel Sonne, paar Wolken bei 30 bis 32 Grad. Und der Sommer bleibt zu Gast auch am Dienstag. Viel Sonnenschein, es wird aber angenehmer von den Temperaturen her. Dann um die 25 Grad.
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4: Antenne Thüringen, der schnellste Verkehrsservice um 3:04. Vorsicht A4 Richtung Dresden im Jagdbergtunnel. Da liegen Fahrzeugteile auf der rechten Fahrspur. Reifenteile auf der A9 Richtung Berlin zwischen Bad Lobenstein und Schleiz. Vorsicht A70 Richtung Bayreuth zwischen Eltmann und Fierethronstadt ist die rechte Fahrspur blockiert. Da ist ein Unfall passiert. Dann der Flächenbrand an der A71 bei Erfurt-Allach. Da bitte aufgepasst. Vorsicht auch A73 Richtung Nürnberg zwischen Lichtenfels Süd und Ebensfeld. Plastikteile auf der Autobahn. Die Staus heute Nachmittag A4 Richtung Frankfurt zwischen Buchau und Apolda 3 Kilometer Stau. A9 Richtung Berlin zwischen Triptis und Hermsdorf Süd auch da 3 Kilometer Stau. Und A9 Richtung München zwischen Bad Lobenstein und Bergbad Steben. Auch da dauert es 1/4 Stunde länger momentan für euch auch da 3 Kilometer Stau. Und A38 Richtung Göttingen zwischen Nordhausen und Nordhausen West 2 Kilometer Stau. Staus und Blitzer gerne weitergeben. 0800 3x5 2550. Gute Fahrt.
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4: Und die Smashing Pumpkins, eine Band aus den 90ern aus meiner Jugend. Diese Herrschaften standen Ende Juli in London mit ihr hier auf der Bühne und haben ein paar Songs performt mit Olivia Rodrigo. Hier ist sie mit Drop Dead auf Antenne Thüringen.

0: Und in Jena hat's wieder geklingelt und dabei sind wir beim Fußball.
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0: Jena hat Erfurt heute Nachmittag zu Gast im Thüringen Derby. Antenne Thüringen Sportreporter Kim Wenzel, der ist vor Ort im heißen Stadion.
2: Ja, und da habe ich ja gesagt, es war vorhin vor der Halbzeit gesagt, wenn das so weitergeht in der zweiten Hälfte, Jena steht dann nur noch hinten drin, dann dauert es nicht mehr lang. Und genauso ist es passiert. 5 Minuten nach wieder Anpfiff, tankt sich. Ja, es war eigentlich schön durchgearbeitet, kombiniert. Und Hinata Gonda macht das 1:1 für die Erfurter, also den Ausgleich. Wir haben jetzt wieder also bei 0 anzufangen. Und das, wo jetzt die 50. Minute gespielt ist und es noch so heiß hier ist. Also, es gibt einen Eckball jetzt noch für die Erfurter. Und den nehmen wir einfach mal noch mit. Also 1:1 aktuell. Es ist alles offen. 2 gleich starke Mannschaften haben die beiden Trainer schon in dieser Woche bei den Pressekonferenzen gesagt. Das ist ein 50-50-Spiel. Und genauso haben wir es auch jetzt. 1:1.
0: Kim, vielen Dank. Du hältst uns weiter auf dem Laufenden. Jena hat heute Nachmittag Erfurt zu Gast. 1:1 der Spielstand. Und wir von Antenne Thüringen sind für euch dran am roten Leder.

0: euer Wochenende mit Antenne Thüringen und wir schauen wieder zum Fußball. Im Thüringen-Derby hat Jena Erfurt heute Nachmittag zu Gast und wir sind in der 62. Spielminute. Es steht aktuell 1:1 und gleich schalten wir wieder nach Jena ins Stadion zu Antenne Thüringen Sportreporter Kim Wenzel. Vorher Joe. Mit End of Beginning, außerdem aus den 80ern Rainbirds Blueprint und ich spiele euch Clock Clock.
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0: Clock Clock. Ja, die kommen auch gleich mit Over.

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0: 15.30 Uhr, halb vier.
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2: Ich bin Tine Klimach. 8 Stunden am Tag. Diese Grenze im Arbeitszeitgesetz will die Koalition schon länger flexibler machen. Arbeitgeberpräsident Rainer Dulger drückt jetzt aufs Tempo. Der DPR sagte er, Deutschland solle stärker auf eine wöchentliche Höchstarbeitszeit setzen, wie sie auch die EU-Regeln ermöglichen.
3: Dulger findet, die heutigen Regeln passen nicht mehr zum Arbeitsalltag. Mal länger arbeiten, dafür an einem anderen Tag früher Schluss, dafür soll es mehr Spielraum geben. Die EU erlaubt bis zu 48 Stunden pro Woche. In Deutschland gilt dagegen grundsätzlich der 8-Stunden-Tag. Mit Ausnahmen sind bis zu 10 Stunden möglich. Bundeskanzler Merz erwartete im Herbst einen Gesetzentwurf von Arbeitsministerin Baas. Die Gewerkschaften warnen allerdings davor, den 8-Stunden-Tag damit faktisch abzuschaffen. Tanja Wagner, Nachrichtenredaktion.
2: Eine deutliche Mehrheit der Menschen in Deutschland spricht sich gegen die Abschaffung der sogenannten Rente mit 63 aus. Laut einer Umfrage für die Bild am Sonntag sind 68% dagegen. Gleichzeitig will mehr als die Hälfte der Befragten selbst von der Rente mit 63 Gebrauch machen. Was Sozialabgaben auf Minijobs angeht, sind über 60% der Befragten dagegen. Die Union will aber an dem geplanten Rentenpaket festhalten. Wegen eines Waldbrands am Gardasee sind mehr als 250 Menschen in Sicherheit gebracht worden, darunter zahlreiche Urlauber. Die Lage scheint sich inzwischen etwas zu entspannen.
4: Das Schlimmste, das scheint vorbei, sagte mir ein Feuerwehrsprecher, aber das Gelände sei schwierig und der Wind ein Risiko. Aufatmen können aber immerhin nun viele Touristen. Die mussten nämlich vorübergehend aus ihren Ferienunterkünften flüchten, weil die Flammen immer näher rückten. Auch Löschflugzeuge waren nonstop im Einsatz. Am Gardasee machen im Moment auch gerade viele Deutsche Urlaub. Und auch dort ist es, wie überall hier seit Wochen, heiß und trocken. Aus Italien, Claudia Wächter.
2: Eine Frau ist im Kreis Paderborn mit ihrem Auto etwa 2 Meter tief gestürzt. Das ging aber glimpflich aus. Die 74-Jährige hatte auf einem Parkplatz in Borchen die Kontrolle über ihren Wagen verloren und war durch eine Hecke und deren Sichtschutz eines Gartens gefahren, wie die Feuerwehr mitteilte. Anschließend sei der Wagen auf eine Terrasse gestürzt und mit der Front auf den Steinen aufgekommen. Die Frau habe ihr Auto noch selbst verlassen können. Sie sei zur Behandlung ins Krankenhaus gebracht worden. Weitere Menschen wurden nicht verletzt.
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0: Und damit zum Fußball. Jena hat heute Nachmittag Erfurt zu Gast. Antenne Thüringen Sportreporter Kim Wenzel ist vor Ort im Stadion. Und da gab es gerade, Kim, eine längere Unterbrechung.
5: Ja, es gab eine Unterbrechung, weil der Erfurter Keeper, der raus musste, weil ein tiefer Pass zu Eschel, der eingewechselt war von Jena, der war frei durch gewesen. Und da musste er diesen berühmten Kopf und Kraken riskieren. Raus aus dem Strafraum, direkt reingeworfen. Und da hat ihn wohl mit dem Knie Eschel erwischt. Oder was, er bekam dafür auch gelb. Allerdings ist die Chance durchaus drin gewesen, dass er jetzt im Moment von Erfurter Seite sogar ein Eckball, der nochmal gefährlich war. Also 1-1 steht es immer noch, aber der Torwart der Erfurter, Lorenz Otto, er musste verletzt rausgetragen werden. Und jetzt ist Jaden Rodnick drin. Rodnick, also der Ersatztorwart des FC Rot-Weiß. Und da sind natürlich die Spieler bemüht, ihn möglichst wenige Aufgaben zu geben, also Jena weit weg vom Tor zu halten. Also aktuell 1-1 und noch ein Eckball für Erfurt, den nehmen wir nochmal mit. Er kommt rein, aber wird geklärt. Erstmal nochmal im Nachsetzen der zweite Ball, kommt von rechts und wieder eine gute Chance, nein, auch abgewehrt. Also aktuell 1-1 und wir haben hier noch gut 20 Minuten zu spielen.
0: Hier ist euer Wetter auf Antenne Thüringen und das ist heute wirklich eine Bruthitze. Bis 35 Grad sind das bei uns in Thüringen. Viel Sonnenschein, fast keine Wolke. Und morgen geht es genauso weiter bei Temperaturen Ü30 bis 32 Grad zum Wochenstart die Höchstwerte. Und auch am Dienstag viel Sonne, dann aber angenehmere 25 Grad. Antenne Thüringen, der schnellste Verkehrsservice. Vorsicht A4 Richtung Dresden im Jagdbergtunnel. Da liegen Fahrzeugteile auf der linken Fahrspur. Reifenteile auf der A9 Richtung Berlin zwischen Bad Lobenstein und Schleiz, die Reifenteile. Dann A70 Richtung Bayreuth, da ist ein Unfall passiert zwischen Eltmann und Fähre-Thronstadt, rechte Fahrspur ist dicht. Die Staus, 3 Kilometer an der Zahl auf der A4 Richtung Frankfurt zwischen Bucher und Apolda. Und eine Baustelle, auch da stockender Verkehr und Stau auf der A9 Richtung München zwischen Bad Berne-Kemmelkron und Bindlacher Berg, die Baustelle. da stockender Verkehr. Staus und Blitzer gerne weitergeben, kostenlos an die 0800 3x5 2550.
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0: Tor in Jena und damit wieder zum Fußball.
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0: Jena kickt zur Stunde gegen Erfurt bei 35 Grad. Antenne Thüringen Sportreporter Kim Wenzel ist vor Ort im Stadion. Was ist bei euch passiert?
2: Ja, und wieder ist Rot-Weiß in Führung gegangen. Diesmal nach einer Ecke. Die Ecken, die ich möchte gar nicht gezählt haben. Das waren mindestens schon 10, 5, 6 Ecken, die die Erfurter hatten. Fast ein Stück. Und da musste irgendwann mal einer reinkommen. Und genauso ist es passiert jetzt. 2:1 Viertelstunde vor Schluss für Rot-Weiß. Liegt es an den Fenstern der Ferien? Keine Ahnung. Jetzt muss Jena wiederkommen und Gas geben. Auch wenn da unten 40 Grad sind. Man muss eben alles tun. Aktuell also 2:1 für RWE.
0: Kim, danke dir.

0: Das ist ein Sonntag, der im Fußball ein Thüringen-Derby im Gepäck hat. Das heißt, Jena gegen Erfurt.
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0: Antenne Thüringen-Reporter Kim Wenzel ist vor Ort in Jena im Stadion. Ein Kräftemessen, Kim, bei 40 Grad. Wie schaut's aus? Wer hat da die Nase vorne?
2: Ja, aktuell ist immer noch der RFC Rot-Weiß Erfurt, der 2:1 hier führt und die Nase vorne hat. Löther hatte gerade eine Chance, gut für Jena, aber Erfurt verteidigt tapfer, gekonnt. Und es rennt die Zeit davon, den Jenern, weil es ist ja, wie du gerade gesagt hast, 40 Grad. Und das muss man erstmal wegstecken und muss die letzten Kräfte mausern. Jetzt sind die Jena wieder im Angriff. Jetzt versuchen sie wieder in den Strafraum reinzukommen. Der Schiedsrichter sieht einen Foul, aber er sieht es vor dem Strafraum. Ein Meter, ein halber Meter davor. Also es gibt es Freistoß von der Strafraumgrenze für den FC Carl Zeiss. Den könnte man ja vielleicht mal mitnehmen. Der ist nämlich ziemlich gefährlich, halb rechts. Und jetzt gucken wir mal, wer da jetzt alles kommt. Also jetzt postieren sich natürlich alle im Strafraum der Rot-Weißen, die mit Mann und Maus jetzt dieses Tor, diesen 2:1, diesen Ein-Tore-Vorsprung, ja, unbedingt verteidigen wollen. 14 Jahre sind es, die der FC Rot-Weiß nicht mehr hier in Jena gewonnen hat. Also, wir haben noch ein paar Minuten zu spielen und ich denke, es gibt dann auch aufgrund der Unterbrechungen noch mindestens 5 Minuten Nachspielzeit. 85. Minute ist es jetzt. Jetzt kommt der Freistoß gleich rein an der Strafraumgrenze. Wie gesagt, halber Meter weg von halb rechts und er fliegt rein und übers Tor. Übers Tor, 2:1 für den FC Rot-Weiß bleibt.
0: Kim, danke dir.
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0: Jena kickt zur Stunde gegen Erfurt und gleich wird abgepfiffen.
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0: Und deswegen schnell nach Jena ins Stadion zu Antenne Thüringen Sportreporter Kim Wenzel. Er hat für uns die Schlussphase.
2: Ja, heiße Schlussphase. Heiß ist natürlich jetzt ein Anrennen. Und der Torwart, der Ersatztorwart, der Erfurter Jaden Rodnik, der wurde vorhin zum Helden, als alleine Elias Löder auf ihn zu kam, er den Ball aber nicht unterbringt. Er hat ihn gehalten und er könnte der Mann des Spiels werden. Jaden Rodnik. 2:1 führt RWE eine Minute hier vor Schluss mit in Jena. 14 Jahre hat hier Rot-Weiß nicht mehr gewonnen. Das wäre ein Riesenerfolg für den FC RWE, aber es gibt nochmal jetzt einen Einwurf und der Ball segelt wieder rein in den Strafraum. In eine Ecke wird es nochmal folgen. Es ist vielleicht die letzte Chance für den FC Carl Zeiss, hier noch den Ausgleich zu erzielen. Und da geht auch der Jenaer Torwart Marius Liesegang mit vor rein in den Strafraum. Aus dieser Ecke will man unbedingt jetzt nochmal Kapital schlagen. Also es wird nochmal ganz spannend hier und das bei 40 Grad. Die hatten wirklich ordentlich gekämpft, alle beide. Also hier gibt es überhaupt keine Mannschaft, wo man sagt, die hat sich einer hängen lassen. Und das wollen auch die Trainer sehen. Und jetzt hat man tatsächlich Liesegang ja umgeschubst, aber der Schiedsrichter entscheidet nur auf eine weitere Ecke. Es gibt nochmal Ecke. Wir haben bereits jetzt die 97. Minute und das ist diese siebte Minute der Nachspielzeit. Die kommen nochmal rein und wieder wird sie verteidigt nach vorne, aber nochmal Jena mit dem Nein! Über die Latte, knapp über die Latte. Wow, das ist schon eine heiße Schlussphase. Der Schiedsrichter macht aber irgendwie nur ein paar Anstalten, aber nicht. Doch, jetzt pfeift er ab, aus und vorbei. Rot-Weiß Erfurt gewinnt hier mit 2:1 dieses heiße Spiel, das sicherlich in die nächsten Annalen des FC RWE eingehen wird.
0: Kim, vielen Dank. Grüße nach Jena.
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6: Ich bin Tine Klimach. Zugverspätungen sollen künftig konkrete Konsequenzen für das Spitzenpersonal der Bahn haben. Bundesverkehrsminister Bilger sagte der Bild am Sonntag, es werde sich auf die Bonuszahlungen der Bahnmanager auswirken, wenn die Ziele, die der Bund vorgibt, nicht eingehalten werden.
7: Der Bund will künftig genauer hinschauen, was die Bahn mit dem vielen Geld für ihr Schienennetz so erreicht. Gerade wird eine neue Vereinbarung vorbereitet, die regelt, wie viele Milliarden dafür fließen und welche Ziele die Bahn erfüllen muss. Im ersten Halbjahr kamen 40% der Fernzüge zu spät, im heißen Sommer noch mehr. Bilger sagt, Bahnkunden und Steuerzahler haben einen Anspruch darauf, dass am Ende auch Ergebnisse zählen. Gleichzeitig betont er, viele Beschäftigte bei der Bahn machen einen richtig guten Job. Zoe Tassovali, Redaktion.
6: Beim 8-Stunden-Tag bleiben Arbeitgeber und Gewerkschaften auf Konfrontationskurs. Arbeitgeberpräsident Rainer Dulger drängt auf flexiblere Arbeitszeiten. Der Deutsche Gewerkschaftsbund warnt dagegen vor einer Aufweichung. Im Herbst könnte es einen neuen Gesetzentwurf geben.
8: Die Arbeitszeit ist hierzulande auf 8 Stunden pro Tag begrenzt. Die europäische Richtlinie erlaubt dagegen eine wöchentliche Höchstarbeitszeit von 48 Stunden. Auch die Bundesregierung ist für mehr Flexibilität und will weg vom starren 8-Stunden-Tag. Arbeitgeberpräsident Dulger macht Druck und sagt, das Arbeitszeitgesetz, das stamme noch aus der Ära von Telex und Wählscheibe. Der Vizechef des Deutschen Gewerkschaftsbunds Körzel warnt dagegen vor 13-Stunden-Tagen für Arbeitnehmer, wenn am 8-Stunden-Tag gerüttelt wird. Katrin Müller, Nachrichten.

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1: In mehreren Bundesländern ist das Fahrverbot für bestimmte Lkw an Sonn- und Feiertagen vorübergehend aufgehoben. Es sind bereits einige Laster auf den Autobahnen, zum Beispiel in Nordrhein-Westfalen, zu sehen, wie dpa-Reporter berichten. Mit dem Aussetzen des Lkw-Fahrverbots sollen die Folgen des Niedrigwassers in einigen großen Flüssen abgemildert werden. Viele Frachtschiffe können derzeit nur mit einem Bruchteil der üblichen Ladung fahren. Die Abholzung im brasilianischen Amazonasgebiet ist so niedrig wie seit einem Jahrzehnt nicht mehr. Nach Daten des Nationalen Instituts für Weltraumforschung wurden zwischen August 2025 und Juli 2026 rund 2800 Quadratkilometer abgeholzt. Der Amazonas-Regenwald wird auch als grüne Lunge der Erde bezeichnet, weil er enorm wichtig für das Weltklima ist.
2: Hier ist euer Wetter auf Antenne Thüringen. Viel Sonnenschein, so ein paar Wolken und Temperaturen bis 35 Grad. Wahnsinn an diesem Sonntagnachmittag. Genauso geht's morgen weiter. Viel Sonne, paar Wolken, dann 30 bis 32 Grad zum nächsten Start in die nächste Sommerferienwoche. Am Dienstag auch da viel Sonne auf der Wetterkarte für Thüringen. Aber es wird angenehmer von den Temperaturen, dann um die 25 Grad.
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2: Antenne Thüringen, der schnellste Verkehrsservice um 3 nach 4. Vorsicht A9 Richtung Berlin zwischen Bad Lobenstein und Schleiz, Reifenteil auf der Straße. Da brennt ein Auto auf der A73, bitte Vorsicht Richtung Nürnberg das Ganze. Zwischen Lichtenfels Nord und Lichtenfels Süd das brennende Auto. Die Staus heute Nachmittag A4 Richtung Frankfurt zwischen Buchau und Apolda 3 Kilometer stockend. Und 2 Kilometer Stau auf der A38 Richtung Göttingen zwischen Nordhausen und Nordhausen West. Da verliert ihr aktuell 15 Minuten. Staus und Blitzer gerne weitergeben, kostenlos an die 0800 3x5 2550.
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2: Und gleich aus dem Jahr 99, Lene Mahlen, Sitting Down hier, nach einem der Sommersongs, für das das Jahr 2026 steht. Bibi Rexha und Faithless, New Religion.

0: Erfurt gewinnt nach 14 Jahren in Jena ein Thüringen-Derby. Wir sind beim Fußball. 2:1 heißt es am Schluss für Rot-Weiß.
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0: Und Antenne Thüringen Sportreporter Kim Wenzel ist für uns in Jena im Stadion und fasst für euch mal das Spiel nochmal zusammen.
2: Ja, der FC Rot-Weiß Erfurt gewinnt nach 14 Jahren hier beim FCK seit Jena wieder ein Punktspiel mit 2:1. Jena hatte geführt durch Kevin Lenkfort zur Halbzeit 1:0. Doch dann 5 Minuten nach wieder ein Pfiff. Hinata Gonta, ein ständiger Unruheherd im Spiel der Erfurter, ja, gegen die Jena, macht den Ausgleich. 12.141 Zuschauer waren es. Warum? Weil eben die Südkurve heute gefehlt hat. Auch das ist einmalig bei diesem Derby. Das gab es garantiert in der Geschichte zwischen Jena und Erfurt noch nie. Und dann am Ende jubelt der FC Rot-Weiß. Der macht dann tatsächlich den 2:1 Siegtreffer kurz vor Schluss. Dann wird noch Jaden Rodnik zum Held für die Rot-Weißen, als Elias Löter freistehend vor ihm scheitert. Rodnik ist eingewechselt worden, weil Otto Lorenz sich schwer verletzt hat am Kopf und rausgetragen werden musste. Ein Derby, was wieder sehr, sehr heiß war, nicht nur wegen der Temperaturen von rund 40 Grad auf dem Spielfeld.
0: Kim, vielen Dank.
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0: wann immer möchtet, bekommt ihr von uns die beste Musik gespielt. Hier auf Antenne Thüringen und gleich Newcomerin Ray. Where's My Husband? Außerdem Imani, Don't Be So Shy und Lady Gaga. Bei Der Teufel trägt Prada, da spielt sie auch ein bisschen mit und zeigt sich sehr, sehr hochnäsig gegenüber Meryl Streep. Also zumindest in ihrer Filmrolle in dieser Story. The Dead Dance gleich hier auf Antenne Thüringen.
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0: 16.30 Uhr, halb fünf.
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2: Ich bin Tine Klimach. Zugverspätungen sollen künftig konkrete Konsequenzen für das Spitzenpersonal der Bahn haben. Bundesverkehrsminister Bilger sagte der Bild am Sonntag, es werde sich auf die Bonuszahlungen der Bahnmanager auswirken, wenn die Ziele, die der Bund vorgibt, nicht eingehalten werden.
3: Der Bund will künftig genauer hinschauen, was die Bahn mit dem vielen Geld für ihr Schienennetz so erreicht. Gerade wird eine neue Vereinbarung vorbereitet, die regelt, wie viele Milliarden dafür fließen und welche Ziele die Bahn erfüllen muss. Im ersten Halbjahr kamen 40% der Fernzüge zu spät, im heißen Sommer noch mehr. Bilger sagt, Bahnkunden und Steuerzahler haben einen Anspruch darauf, dass am Ende auch Ergebnisse zählen. Gleichzeitig betont er, viele Beschäftigte bei der Bahn machen einen richtig guten Job. Zoe Tassovali, Redaktion.
2: Beim 8-Stunden-Tag bleiben Arbeitgeber und Gewerkschaften auf Konfrontationskurs. Arbeitgeberpräsident Rainer Dulger drängt auf flexiblere Arbeitszeiten. Der Deutsche Gewerkschaftsbund warnt dagegen vor einer Aufweichung. Im Herbst könnte es einen neuen Gesetzentwurf geben.
4: Die Arbeitszeit ist hierzulande auf 8 Stunden pro Tag begrenzt. Die europäische Richtlinie erlaubt dagegen eine wöchentliche Höchstarbeitszeit von 48 Stunden. Auch die Bundesregierung ist für mehr Flexibilität und will weg vom starren 8-Stunden-Tag. Arbeitgeberpräsident Dulger macht Druck und sagt, das Arbeitszeitgesetz, das stamme noch aus der Ära von Telex und Wählscheibe. Der Vizechef des Deutschen Gewerkschaftsbunds Körzel warnt dagegen vor 13-Stunden-Tagen für Arbeitnehmer, wenn am 8-Stunden-Tag gerüttelt wird. Katrin Müller, Nachrichtenredaktion.
2: In mehreren Bundesländern ist das Fahrverbot für bestimmte Lkw an Sonn- und Feiertagen vorübergehend aufgehoben. Es sind bereits einige Laster auf den Autobahnen, zum Beispiel Nordrhein-Westfalen, zu sehen, wie dpa-Reporter berichten. Mit dem Aussetzen des Lkw-Fahrverbots sollen die Folgen des Niedrigwassers in einigen großen Flüssen abgemildert werden. Viele Frachtschiffe können derzeit nur mit einem Bruchteil der üblichen Ladung fahren. Die Abholzung im brasilianischen Amazonasgebiet ist so niedrig wie seit einem Jahrzehnt nicht mehr. Nach Daten des Nationalen Instituts für Weltraumforschung wurden zwischen August 2025 und Juli 2026 rund 2800 Quadratkilometer abgeholzt. Der Amazonas-Regenwald wird auch als grüne Lunge der Erde bezeichnet, weil er enorm wichtig für das Weltklima ist.
0: Hier ist euer Wetter auf Antenne Thüringen. Viel Sonnenschein, so ein paar Wolken und ein laues Lüftchen weht heute an diesem Sonntagnachmittag durch Thüringen. Die Temperaturen bis 35 Grad. Wahnsinn. Morgen am Montag viel Sonne, paar Wolken und 30 bis 32 Grad. Und der Hochsommer geht am Dienstag weiter mit angenehmeren Temperaturen dann um die 25 Grad. Antenne Thüringen, der schnellste Verkehrsservice. Vorsicht, A73 Richtung Nürnberg zwischen Lichtenfels Nord und Lichtenfels Süd. Da hat ein Auto gebrannt, da finden momentan die Bergungsarbeiten statt. A73 Richtung Nürnberg zwischen Lichtenfels Nord und Lichtenfels Süd. Da hat ein Auto gebrannt. A38 Richtung Göttingen zwischen Nordhausen und Nordhausen West. 2 Kilometer momentan stockender Verkehr. Und noch ein Brand, B89 Richtung Haslach zwischen Wildenheid und Sonneberg. Da brennt es ebenfalls, da kommt es ebenfalls zu Behinderungen. Blitze haben wir an diesem Sonntagnachmittag derzeit einen, und zwar an der A4 Richtung Dresden, das Ganze am Hermsdorfer Kreuz. Staus und Blitzer. Gerne weitergeben, kostenlos an die 0800 3x5 2550. Gute Fahrt.
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1: Ich bin Tine Klimach. Der neue Bundesverkehrsminister Steffen Bilger erhöht den Druck auf die Führungsebene der Deutschen Bahn. Als Reaktion auf die anhaltende Pünktlichkeitskrise und Kritik an Millionenzahlungen kündigt er in der Bild am Sonntag Konsequenzen bei den Vorstandsgehältern an. Es werde sich konkret auf die Bonuszahlungen von Bahnmanagern auswirken, wenn die Ziele, die der Bund vorgebe, nicht eingehalten würden, sagte Bilger. Der Fahrgastverband Pro Bahn begrüßt die Pläne, forderte aber auch den Bund auf, nicht nur den Druck auf den Konzern auszuüben, sondern auch seine eigenen Aufgaben zu erfüllen. Das Niedrigwasser bringt jetzt auch sonntags mehr Lkw auf die Straße. Mehrere Bundesländer haben das Fahrverbot für bestimmte Transporte gelockert. In Nordrhein-Westfalen sind bereits heute erste Laster unterwegs, berichten dpa-Reporter.
2: Viele Frachtschiffe können im Moment nur mit einem Bruchteil der üblichen Ladung fahren. Mit der Ausnahmeregelung sollen Lieferketten aufrechterhalten und Versorgungsengpässe vermieden werden. Industrieverbände begrüßen die Regelung, Kritik kommt von der Gewerkschaft Verdi. Der Vorstoß geht zu Lasten der Beschäftigten und stellt die gesetzlich geschützten Sonn- und Feiertage als Tage der Ruhe und Erholung in Frage, so die Begründung. Neben NRW haben auch Niedersachsen, Rheinland-Pfalz und das Saarland das Fahrverbot vorübergehend gelockert. Aus Berlin, David Riemer.
1: Nach dem Fund der Sprengstoffdrohne am Flughafen Leipzig-Halle will sich Deutschland besser gegen gefährliche Drohnen wappnen. Bundesinnenminister Dobrindt kündigte dafür in der Bild am Sonntag ein neues Forschungszentrum an. Dort sollen neue Technologien zur Drohnensicherheit entwickelt werden.
3: Schon in etwa anderthalb Wochen will Dobrindt am Testflughafen in Kochstedt in Sachsen-Anhalt starten. Dort können Experten neue Technik unter echten

0: Bedingungen ausprobieren und gemeinsam mit den Sicherheitsbehörden weiterentwickeln. Dobrindt spricht von einem Wettrüsten bei der Drohnentechnik, bei dem Deutschland mithalten müsse. Für ihn geht die Gefahr aber noch weiter. Spionage, Sabotage und Cyberangriffe fremder Mächte seien inzwischen ständige Realität in Deutschland, sagt er. Zoe Tassovali, Redaktion.
1: Zum Sport. In der zweiten Fußball-Bundesliga ist dem FC Nürnberg ein Traumstart gelungen. Gegen Dresden setzten sich die Nürnberger mit 3:0 durch. Kräuter Fürth spielte unentschieden auswärts gegen St. Pauli. Beide Mannschaften trennten sich am Ende mit 1:1. Außerdem gewann Cottbus gegen Hannover mit 3:1.
2: Hier ist euer Wetter auf Antenne Thüringen. Sonnenschein, einige Wolken und Temperaturen überall in ganz Thüringen jenseits der 30 Grad. In der kommenden Nacht kühlt es sich ab auf frische 15 bis 12 Grad. Da heißt es zu Hause Fenster auf, durchlüften. Morgen am Montag den ganzen Tag Sonne und Wolken im Wechsel bei Temperaturen wieder über 30 Grad. Und schönes Wetter gibt's auch am Dienstag mit viel Sonne bei 25 Grad.
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2: Antenne Thüringen, der schnellste Verkehrsservice um 3:35. Vorsicht B89 Richtung Haslach zwischen Wildenheid und Sonneberg. Da hat es gebrannt und da gibt es momentan Behinderungen. Die Staus heute Nachmittag A4 Richtung Frankfurt zwischen Buchau und Apolda, 3 Kilometer stockender Verkehr. Und A9 Richtung Berlin zwischen Triptis und Hermsdorf Süd, 6 Kilometer Stau. Blitzer an der A4 Richtung Dresden am Hermsdorfer Kreuz, da bitte aufgepasst. Und sollte was fehlen, Stau oder Blitzer? Es gibt eine Nummer für alles, WhatsApp, Verkehr und mehr. Das ist die 0800 3x5 2550. Gute Fahrt.
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2: Er ist ein absoluter Newcomer in der Musik, war von heute auf morgen international in den Charts ganz weit oben. Somber aus New York City und erst mit einem Konzert in München am 1. September Thüringen am nächsten, wo der Song Pflicht ist. Homewrecker, hier ist Somber. Yeah.

0: streng limitiert, knallrot und nur das Original hat das Antenne Thüringen Logo fett vorne draufstehen. Ja, die Antenne Thüringen Tasse und die gibt's für euch bei dem hier.
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0: Als Wochensieger gibt's die knallrote Antenne Thüringen Tasse von uns geschenkt. Ihr bekommt da nämlich in dieser Rubrik ein Wort vorgegeben, von Anna und Alex in der Antenne Thüringen Morning Show Fragen gestellt und eure Antworten müssen sich eben auf dieses eine Wort reimen. Jürgen aus Meiningen, der hat mitgespielt. Es ging um den Wochensieg.
2: Dein Wort ist Zelt. Womit bezahlt man im Laden?
3: Geld.
2: Wo erntet der Bauer sein Getreide?
3: Feld.
2: Superman ist ein klassischer
3: Held.
2: Die Stadt, die es angeblich nicht gibt, heißt
3: Bielefeld.
2: Ein Globus ist ein Modell unserer
3: Welt.
2: Wuff macht ein Hund der
3: Welt.
2: Erlaubt ist was?
3: Was gefällt.
2: Wenn was von Amazon kommt, hast du es vorher
3: bestellt.
2: Die Familie aus Go Trabi Go kommt aus
3: Weiter.
2: Ah, das wäre Bitterfeld gewesen.
3: Ja.
2: Aber Bielefeld hast du erraten.
3: Ja, ich komme aus Nordrhein-Westfalen.
2: Ach so, wo genau daher?
3: Ich bin in Düsseldorf geboren.
2: Ach guck, und es hat dich nach Thüringen verschlagen?
3: Ja, die Liebe.
2: Ah, natürlich. 8 Begriffe, mal gucken, ob dich diese Woche jemand überholt. Ansonsten gehört die knallrote Antenne Thüringen-Tasse dir.
0: Ja, und wir machen das Ding fest, es war der Wochensieg. Grüße nach Meiningen zu dir, Jürgen. Ja, und auch in der neuen Woche ab morgen wird wieder fleißig gezockt in der Antenne Thüringen Morning Show. Tragt euch ein, wenn ihr mit dabei sein möchtet und um eine Antenne Thüringen-Tasse zocken möchtet, auf antennethüringen.de für die Rhyme-Time.

0: Wir spielen für euch die beste Musik hier aus Antenne Thüringen und gleich weiter mit Shakira. Der Sommersong des Jahres 2026. Ja, diese Auszeichnung hat dieser Song in dieser Woche kassiert. Ich habe für euch außerdem Selena Gomez Single Soon und Glockenbach. Better Days gleich hier auf Antenne Thüringen, die beste Musik.
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2: Ich bin Tine Klimach. Der neue Bundesverkehrsminister Steffen Bilger erhöht den Druck auf die Führungsebene der Deutschen Bahn. Als Reaktion auf die anhaltende Pünktlichkeitskrise und Kritik an Millionenzahlungen kündigt er in der Bild am Sonntag Konsequenzen bei den Vorstandsgehältern an. Es werde sich konkret auf die Bonuszahlungen von Bahnmanagern auswirken, wenn die Ziele, die der Bund vorgebe, nicht eingehalten würden, sagte Bilger. Der Fahrgastverband Pro Bahn begrüßt die Pläne, forderte aber auch den Bund auf, nicht nur den Druck auf den Konzern auszuüben, sondern auch seine eigenen Aufgaben zu erfüllen. Das Niedrigwasser bringt jetzt auch sonntags mehr Lkw auf die Straße. Mehrere Bundesländer haben das Fahrverbot für bestimmte Transporte gelockert. In Nordrhein-Westfalen sind bereits heute erste Laster unterwegs, berichten dpa-Reporter.
3: Viele Frachtschiffe können im Moment nur mit einem Bruchteil der üblichen Ladung fahren. Mit der Ausnahmeregelung sollen Lieferketten aufrechterhalten und Versorgungsengpässe vermieden werden. Industrieverbände begrüßen die Regelung, Kritik kommt von der Gewerkschaft Verdi. Der Vorstoß geht zu Lasten der Beschäftigten und stellt die gesetzlich geschützten Sonn- und Feiertage als Tage der Ruhe und Erholung in Frage, so die Begründung. Neben NRW haben auch Niedersachsen, Rheinland-Pfalz und das Saarland das Fahrverbot vorübergehend gelockert. Aus Berlin, David Riemer.
2: Nach dem Fund der Sprengstoffdrohne am Flughafen Leipzig-Halle will sich Deutschland besser gegen gefährliche Drohnen wappnen. Bundesinnenminister Dobrindt kündigte dafür in der Bild am Sonntag ein neues Forschungszentrum an. Dort sollen neue Technologien zur Drohnensicherheit entwickelt werden.
4: Schon in etwa anderthalb Wochen will Dobrindt am Testflughafen in Kochstedt in Sachsen-Anhalt starten. Dort können Experten neue Technik unter echten Bedingungen ausprobieren und gemeinsam mit den Sicherheitsbehörden weiterentwickeln. Dobrindt spricht von einem Wettrüsten bei der Drohnentechnik, bei dem Deutschland mithalten müsse. Für ihn geht die Gefahr aber noch weiter. Spionage, Sabotage und Cyberangriffe fremder Mächte seien inzwischen ständige Realität in Deutschland, sagt er. Zoe Tassovali, Redaktion.
2: Zum Sport. In der zweiten Fußball-Bundesliga ist dem FC Nürnberg ein Traumstart gelungen. Gegen Dresden setzten sich die Nürnberger mit 3:0 durch. Greuther Fürth spielte unentschieden auswärts gegen St. Pauli. Beide Mannschaften trennten sich am Ende mit 1:1. Außerdem gewann Cottbus gegen Hannover mit 3:1.
0: Und er vor den Jena im Thüringen-Derby mit 2:1. Das muss auch noch erwähnt werden. Und damit sind wir beim Wetter. Sonnenschein und Wolken bei Temperaturen um die 30 Grad. Und in den nächsten Stunden gehen die Werte runter auf frische 15 bis 12 Grad in der kommenden Nacht. Auch da ziehen ein paar Wolken durch. Dann heißt es Fenster auf und durchlüften zu Hause. Morgen dann am Montag bekommen wir den ganzen Tag von früh bis spät wieder viel Sonne, paar Wolken und 30 bis 32 Grad. Und das schöne Sommerwetter, das feiert eine Fortsetzung am Dienstag bei angenehmeren 25 Grad. Antenne Thüringen, der schnellste Verkehrsservice. Wir schauen auf die B89 Richtung Haslach zwischen Wildenheid und Sonneberg. Das ist ein Feuerwehreinsatz, da kommt es momentan zu Behinderungen. Die Staus A4 Richtung Dresden zwischen Jena-Görschwitz und Stadtroda 4 Kilometer stockender Verkehr. A9 Richtung Berlin zwischen Triptis und Hermsdorf Süd 7 Kilometer Stau. Und A9 Richtung Berlin zwischen Triptis und Lederhose stockender Verkehr an einer Baustelle. Blitzer A4 Richtung Dresden am Hermsdorfer Kreuz, da bitte aufgepasst. Und sollte was fehlen, Stau oder Blitzer, es gibt eine Nummer für alles, WhatsApp-Verkehr und mehr. 0800 3x5 2550. Gute Fahrt.
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0: Neuer Sonntagabend mit Antenne Thüringen und der besten Musik und gleich weiter mit Musik aus Dänemark. Aura Dione. I Will Love You Monday. Außerdem Stephanie Heinzmann, Shadows, und ich spiele euch MPK, Michael Patrick Kelly. Wildfire, gleich auf der Wochenendplaylist von Antenne Thüringen. Vorher die Thüringen-Reporter mit dem Thema der Woche aus eurer Region.
1: Für Mittelthüringen, Leonie Straßburger.
2: Guten Tag. Der gebürtige Erfurter Dennis Schmelz hat es mit seinem Format The Creators in die Top 10 des deutschen Tourismuspreises geschafft. In einem Monat wird das Projekt nochmal vor einer Jury präsentiert und im November findet dann die Preisverleihung statt. Das Webserienformat zeigt Thüringen von einer ganz neuen Seite. Eine Woche reisen 6 Creator durch Thüringen, müssen Gruppen- und Einzelchallenges mit Videos und Fotos meistern. Dennis Schmelz will mit der Serie zeigen, was Creator machen, aber auch inspirieren und freut sich sehr über die Nominierung.
3: Das macht uns natürlich extrem happy, mit dem Format weiter zu machen, weil am Ende ist das ja erstmal noch kein Format, was irgendwie Gewinn abwirft. Wir machen das alle, weil wir Bock drauf haben und weil wir darauf einfach, weil wir coole Sachen machen wollen. Am Ende ist es einfach auch ganz viel Zeit, die wir da reinstecken und ganz viel Muße. Und wenn dann eben solche Anerkennungen kommen und so Feedback kommt, ist natürlich für uns cool, einfach als Macher da weiter dran zu bleiben und weiterzumachen.
2: Statt ein fertiges touristisches Produkt zu zeigen, wollte er Thüringen zur Bühne für echte Geschichten, kreative Herausforderungen und unvorhersehbare Momente machen. Von der Erfurter Altstadt über das Thüringer Meer und den Nationalpark Hainich bis zur Wartburg.
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Antenne Thüringen, der schnellste Verkehrsservice. Vorsicht A71 Richtung Schweinfurt zwischen Bad Kissingen, Oellenbach und Poppenhausen. Fahrzeugteile auf der Autobahn. Die Fahrzeugteile auf der A71 Richtung Schweinfurt zwischen Bad Kissingen, Oellenbach und Poppenhausen. Euch unterwegs mit uns, mit Antenne Thüringen. Eine gute Fahrt.

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4: Ich bin Tine Klimach. Zugverspätungen sollen künftig konkrete Konsequenzen für das Spitzenpersonal der Bahn haben. Bundesverkehrsminister Bilger sagte der Bild am Sonntag, es werde sich auf die Bonuszahlungen der Bahnmanager auswirken, wenn die Ziele, die der Bund vorgibt, nicht eingehalten werden.
5: Der Bund will künftig genauer hinschauen, was die Bahn mit dem vielen Geld für ihr Schienennetz so erreicht. Gerade wird eine neue Vereinbarung vorbereitet, die regelt, wie viele Milliarden dafür fließen und welche Ziele die Bahn erfüllen muss. Im ersten Halbjahr kamen 40% der Fernzüge zu spät, im heißen Sommer noch mehr. Bilger sagt, Bahnkunden und Steuerzahler haben einen Anspruch darauf, dass am Ende auch Ergebnisse zählen. Gleichzeitig betont er, viele Beschäftigte bei der Bahn machen einen richtig guten Job. Zoe Tassovali, Redaktion.
4: Beim 8-Stunden-Tag bleiben Arbeitgeber und Gewerkschaften auf Konfrontationskurs. Arbeitgeberpräsident Rainer Dulger drängt auf flexiblere Arbeitszeiten. Der Deutsche Gewerkschaftsbund warnt dagegen vor einer Aufweichung. Im Herbst könnte es einen neuen Gesetzentwurf geben.
6: Die Arbeitszeit ist hierzulande auf 8 Stunden pro Tag begrenzt. Die europäische Richtlinie erlaubt dagegen eine wöchentliche Höchstarbeitszeit von 48 Stunden. Auch die Bundesregierung ist für mehr Flexibilität und will weg vom starren 8-Stunden-Tag. Arbeitgeberpräsident Dulger macht Druck und sagt, das Arbeitszeitgesetz, das stamme noch aus der Ära von Telex und Wählscheibe. Der Vizechef des Deutschen Gewerkschaftsbunds Körzel warnt dagegen vor 13-Stunden-Tagen für Arbeitnehmer, wenn am 8-Stunden-Tag gerüttelt wird. Katrin Müller, Nachrichtenredaktion.
4: Köln zeigt Solidarität, Köln zeigt Haltung. Unter diesem Motto haben sich in Köln mehrere tausend Menschen zu einer Solidaritätsdemonstration für die queere Gemeinschaft versammelt. Mehrere Initiativen und Vereine hatten nach dem islamistischen Anschlag am Rande des Berliner Christopher Street Days dazu aufgerufen. Nach Angaben des Vereins Cologne Pride kamen rund 10.000 Menschen und damit deutlich mehr als angemeldet. Zum Sport. In der Fußball-Bundesliga feierte Energie Cottbus mit einem 3:1 gegen Hannover eine erfolgreiche Zweitligarückkehr. Der FC Nürnberg gewann ebenfalls gegen Dresden mit 3:0. Kräuter Fürth spielte unentschieden auswärts gegen St. Pauli. Beide Mannschaften trennten sich am Ende mit 1:1.
7: Hier ist euer Wetter auf Antenne Thüringen und da heißt es Fenster auf und ordentlich durchlüften zu späterer Stunde, denn die Temperaturen gehen heute Nacht runter auf frische 15 bis 13 Grad bei uns in Thüringen. Morgen geht's dann weiter mit viel Sonne, paar Wolken an Temperaturen Ü30 bis 32 Grad die Höchstwerte. Viel Sonne auch am Dienstag bei 25 Grad.
8: Antenne Thüringen, der schnellste Verkehrsservice mit KI. Auf der A71 Richtung Schweinfurt liegt zwischen Bad Kissingen, Görlenbach und Poppenhausen etwas auf der Fahrbahn. Bitte fahrt dort besonders vorsichtig. Die B89 Richtung Haslach ist zwischen Wildenheid und Sonneberg gesperrt. Grund ist ein Feuerwehreinsatz. Auf der B250 Richtung Eckartsberger ist zwischen Zingst und Nebra an der Unstrut ein Unfall auf der Fahrbahn. Die Strecke ist voll gesperrt, die Polizei regelt den Verkehr. Wir wünschen eine gute Fahrt.

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0: 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Für Mittelthüringen Kim Wenzel.
1: Sonntagabend 6:30, wir gucken zum Fußball und da stand ja das Thüringen-Derby auf dem Programm. Ja, was soll man sagen, fast 15 Jahre hat es gedauert, aber heute hat Rot-Weiß Erfurt in Jena bei Carl Zeiss gewinnen können. Knapp mit 2:1, Jena war in Führung gegangen, die Erfurter machen den Ausgleich und den Siegtreffer. Ja Mensch, Trainer Fabian Gerber, fast 15 Jahre, Wahnsinn.
2: Ja, noch 15 habe ich sogar gehört, 15 Jahre, nein, schmeckt gut. Klar, brauche ich drüber reden, Derby-Siege sind was Besonderes. Auch für unsere Fans da einfach was zurückzugeben und heute auch nach dem 0:1 so zurückzukommen und dann auch verdient zu gewinnen hier in Jena. Ist, glaube ich, nicht selbstverständlich, aber ist aller Ehren wert und ich bin extrem stolz auf die Mannschaft.
1: Einen dicken Genesungswunsch an Erfurt-Keeper Otto, der sich nach einem Zusammenprall verletzt vom Platz tragen musste. Ja, Jena-Trainer Marco Grote, wie geht's noch weiter?
3: Geht ganz normal weiter. Also sind jetzt ein paar Wunden da, ist ja logisch. Hast ein Spiel verloren, nicht nur ein Spiel, hast das Derby verloren. Beziehe ich mich auch ehrlich gesagt mit ein. Also ärgert mich, wie auch schon gesagt, kolossal. Also ich finde aber auch, dass man klar benennen kann und sollte. Also muss ich versuchen, dann immer so ein bisschen davon zu trennen. Ich finde, dass wir über weite Strecken auch richtig, richtig gut gespielt haben. Umso mehr nervt es ja, dass du das Spiel verlierst. Also heute tut weh.
1: Lange Zeit zum Ausruhen ist nicht. Freitag, Jena muss bereits da wieder zu Chemie Leipzig. Flutlichtspiel und die Erfurter erwarten dann am nächsten Wochenende die zweite aus Magdeburg. Und los ging es heute auch in der Oberliga. Einheit Rudolstadt hat verloren beim VfC Plauen 1:3, aber der ZFC Meuselwitz, der gewinnt nach seinem Abstieg das erste Spiel gegen Klauchau mit 2:0.
4: Hier ist euer Wetter auf Antenne Thüringen. Nach einem super heißen Sonntag kühlt es sich in den nächsten Stunden ab. In der kommenden Nacht auf 15 bis 13 Grad. Morgen bekommen wir den ganzen Tag die nächste Sonnenrunde ab. Dazu ein paar Wolken und die Höchstwerte schaffen wir es bei uns in Thüringen zum Wochenstart auf 30 bis 32 Grad. Am Dienstag Sonnenschein und 25 Grad die Top-Temperatur dann.
5: Antenne Thüringen, der schnellste Verkehrsservice mit KI. Auf der A71 Richtung Schweinfurt liegen zwischen Bad Kissingen, Görlenbach und Poppenhausen Gegenstände auf der Fahrbahn. Bitte fahrt dort besonders vorsichtig. Auf der A71 Richtung Schweinfurt gibt es zwischen dem Dreieck Suhl und Meiningen Nord Reifenteile auf der Fahrbahn. Außerdem steht dort ein defektes Fahrzeug auf dem Standstreifen. Die B89 Richtung Haslach ist zwischen Wildenheid und Sonneberg gesperrt. Grund ist ein Feuerwehreinsatz. Auf der B250 Richtung Eckartsberger gibt es zwischen Zingst und Nebra an der Unstrut einen Unfall auf der Fahrbahn. Die Strecke ist voll gesperrt, die Polizei regelt den Verkehr. Wir wünschen eine gute Fahrt.
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1: Ich bin Tine Klimach. Der neue Bundesverkehrsminister Steffen Bilger erhöht den Druck auf die Führungsebene der Deutschen Bahn. Als Reaktion auf die anhaltende Pünktlichkeitskrise und Kritik an Millionenzahlungen kündigt er in der Bild am Sonntag Konsequenzen bei den Vorstandsgehältern an. Es werde sich konkret auf die Bonuszahlungen von Bahnmanagern auswirken, wenn die Ziele, die der Bund vorgebe, nicht eingehalten würden, sagte Bilger. Der Fahrgastverband Pro Bahn begrüßt die Pläne, forderte aber auch den Bund auf, nicht nur den Druck auf den Konzern auszuüben, sondern auch seine eigenen Aufgaben zu erfüllen. Das Niedrigwasser bringt jetzt auch sonntags mehr Lkw auf die Straße. Mehrere Bundesländer haben das Fahrverbot für bestimmte Transporte gelockert. In Nordrhein-Westfalen sind bereits heute erste Laster unterwegs, berichten dpa-Reporter.
2: Viele Frachtschiffe können im Moment nur mit einem Bruchteil der üblichen Ladung fahren. Mit der Ausnahmeregelung sollen Lieferketten aufrechterhalten und Versorgungsengpässe vermieden werden. Industrieverbände begrüßen die Regelung, Kritik kommt von der Gewerkschaft Verdi. Der Vorstoß geht zu Lasten der Beschäftigten und stellt die gesetzlich geschützten Sonn- und Feiertage als Tage der Ruhe und Erholung in Frage, so die Begründung. Neben NRW haben auch Niedersachsen, Rheinland-Pfalz und das Saarland das Fahrverbot vorübergehend gelockert. Aus Berlin, David Riemer.
1: Nach dem Fund der Sprengstoffdrohne am Flughafen Leipzig-Halle will sich Deutschland besser gegen gefährliche Drohnen wappnen. Bundesinnenminister Dobrindt kündigte dafür in der Bild am Sonntag ein neues Forschungszentrum an. Dort sollen neue Technologien zur Drohnensicherheit entwickelt werden.
3: Schon in etwa anderthalb Wochen will Dobrindt am Testflughafen in Kochstedt in Sachsen-Anhalt starten. Dort können Experten neue Technik unter echten Bedingungen ausprobieren und gemeinsam mit den Sicherheitsbehörden weiterentwickeln. Dobrindt spricht von einem Wettrüsten bei der Drohnentechnik, bei dem Deutschland mithalten müsse. Für ihn geht die Gefahr aber noch weiter. Spionage, Sabotage und Cyberangriffe fremder Mächte seien inzwischen ständige Realität in Deutschland, sagt er. Zoe Tassovali, Redaktion.
1: Zum Sport. In der zweiten Fußball-Bundesliga ist dem FC Nürnberg ein Traumstart gelungen. Gegen Dresden setzten sich die Nürnberger mit 3:0 durch. Kräuter Fürth spielte unentschieden auswärts gegen St. Pauli. Beide Mannschaften trennten sich am Ende mit 1:1. Außerdem gewann Cottbus gegen Hannover mit 3:1.
4: Hier ist euer Wetter auf Antenne Thüringen, 15 bis 13 Grad. Das hört sich wahnsinnig angenehm an und die bekommen wir ab heute Nacht. Da heißt es durchlüften zu Hause. Morgen am Montag zum Start in die nächste Sommerferienwoche bekommen wir maximal 30 bis 32 Grad ab. Also wieder Badehosewetter den ganzen Tag von früh bis spät. Am Dienstag Sonnenschein, fast keine Wolke und Temperaturen, es wird ein bisschen angenehmer um die 25 Grad.
5: Antenne Thüringen, der schnellste Verkehrsservice mit KI. Auf der A9 Richtung München zwischen Eisenberg und Bad Klosterlausnitz gibt es eine ungesicherte Unfallstelle. Rettungsfahrzeuge sind im Einsatz. Auf der B90 von Rudolstadt Richtung Stadtilm liegen zwischen Eichfeld und Sundremder Gegenstände auf der Fahrbahn. Auf der B250 Richtung Eckartsberger ist zwischen Zingst und Nebra an der Unstrut ein Unfall auf der Fahrbahn. Die Strecke ist voll gesperrt, die Polizei regelt den Verkehr. Wir wünschen eine gute Fahrt.
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0: Hier ist euer Wetter auf Antenne Thüringen und da heißt es Fenster auf und ordentlich durchlüften zu späterer Stunde, denn die Temperaturen gehen heute Nacht runter auf frische 15 bis 13 Grad bei uns in Thüringen. Morgen geht's dann weiter mit viel Sonne, paar Wolken an Temperaturen Ü 30 bis 32 Grad die Höchstwerte. Viel Sonne auch am Dienstag bei 25 Grad.
1: Antenne Thüringen, der schnellste Verkehrsservice mit KI. Auf der A9 Richtung München gibt es zwischen Eisenberg und Bad Klosterlausnitz einen Unfall. Dort sind Rettungsfahrzeuge im Einsatz. Im Kurvenbereich staut es sich. Die B250 von Querfurt Richtung Eckartsberger ist zwischen Zingst und Nebra wegen eines Unfalls auf der Fahrbahn vollgesperrt. Die Polizei regelt den Verkehr. Wir wünschen eine gute Fahrt.
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1: Ich bin Tine Klimach. Die Rentenkommission der Bundesregierung schlägt das Aus für die abschlagsfreie Rente nach 45 Versicherungsjahren vor. Die Union will das auch so umsetzen. Eine deutliche Mehrheit der Bürger ist aber gegen die Abschaffung der sogenannten Rente mit 63. Das geht aus einer Umfrage für die Bild am Sonntag hervor.
2: Wer besonders lang eingezahlt hat, soll auch früher abschlagsfrei in Rente gehen können, finden mehr als 2/3 der Befragten. Nur ein knappes Viertel ist für die Abschaffung der sogenannten Rente mit 63. Mehr als die Hälfte der Befragten will selbst früher in den Ruhestand. Abschlagsfrei ist das faktisch derzeit erst mit 64,5 Jahren möglich. In der Umfrage sind fast 80% unzufrieden mit der Rentenpolitik der Regierung. Auch dass Minijobs weitgehend abgeschafft werden sollen, halten die meisten für keine gute Idee. Katrin Müller, Nachrichtenredaktion.
1: In mehreren Bundesländern ist das Fahrverbot für bestimmte Lkw an Sonn- und Feiertagen vorübergehend aufgehoben. Heute tritt die Ausnahmeregelung in Kraft und es sind bereits einige Laster auf den Autobahnen in Nordrhein-Westfalen zu sehen, wie dpa-Reporter berichten. Mit dem Aussetzen des Lkw-Fahrverbots sollen die Folgen des Niedrigwassers in einigen großen Flüssen abgemildert werden. Viele Frachtschiffe können derzeit nur mit einem Bruchteil der üblichen Ladung fahren. Feueralarm mitten in der Urlaubssaison am Gardasee. Wegen eines Waldbrands mussten dort rund 250 Menschen ihre Unterkunft verlassen. Die Flammen breiteten sich auch noch heute rund um die Gemeinde Tignale am Westufer des Sees aus.
3: Für Urlauber besteht keine Gefahr mehr, sagt der Bürgermeister von Tignale hier, gibt aber zu. Viele, die vorübergehend fluchtartig ihre Unterkünfte verlassen mussten, die waren total verängstigt. Es war krass, meinte ein deutscher Tourist. Wir wussten nicht, was wir machen sollten. Auch heute Morgen sind wieder Löschflugzeuge gestartet, denn Glutnester und Wind sind ein großes Risiko. Ein riesiger Pinienwald ist bereits völlig verbrannt. Aus Italien, Claudia Wächter.
1: Zum Sport. In der Fußball-Bundesliga feierte Energie Cottbus mit einem 3:1 gegen Hannover eine erfolgreiche Zweitligarückkehr. Der FC Nürnberg gewann ebenfalls gegen Dresden mit 3:0. Kräuter Fürth spielte unentschieden auswärts gegen St. Pauli. Beide Mannschaften trennten sich am Ende mit 1:1.
4: Hier ist euer Wetter auf Antenne Thüringen. Nach einem super heißen Sonntag kühlt es sich in den nächsten Stunden ab. In der kommenden Nacht auf 15 bis 13 Grad. Morgen bekommen wir den ganzen Tag die nächste Sonnenrunde ab. Dazu ein paar Wolken und die Höchstwerte schaffen es bei uns in Thüringen zum Wochenstart auf 30 bis 32 Grad. Am Dienstag Sonnenschein und 25 Grad die Top-Temperatur dann.
5: Antenne Thüringen, der schnellste Verkehrsservice mit KI. Auf der A4 Richtung Dresden zwischen Gotha und Wandersleben steht ein liegengebliebenes Fahrzeug auf dem Standstreifen. Rettungsfahrzeuge sind im Einsatz. Auf der A9 Richtung München zwischen Eisenberg und Bad Klosterlausnitz gab es einen Unfall. Dort besteht Gefahr, Rettungsfahrzeuge sind im Einsatz und im Kurvenbereich staut es sich. Auf der B242 zwischen Sorge und Elend läuft in beiden Richtungen ein freilaufendes Rind auf oder an der Strecke. Auf der B250 Richtung Eckartsberger zwischen Zingst und Nebra an der Unstrut gibt es einen Unfall auf der Fahrbahn. Die Strecke ist voll gesperrt, die Polizei regelt den Verkehr. Wir wünschen eine gute Fahrt.
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0: Hier ist euer Wetter auf Antenne Thüringen, 15 bis 13 Grad. Das hört sich wahnsinnig angenehm an und die bekommen wir ab heute Nacht. Da heißt es durchlüften zu Hause. Morgen am Montag zum Start in die nächste Sommerferienwoche bekommen wir maximal 30 bis 32 Grad ab. Also wieder Badehosewetter den ganzen Tag von früh bis spät. Am Dienstag Sonnenschein, fast keine Wolke und Temperaturen, es wird ein bisschen angenehmer um die 25 Grad.
1: Antenne Thüringen, der schnellste Verkehrsservice mit KI. Auf der A71 Richtung Sangerhausen zwischen Stadt Ilm und Arnstadt Süd ist Vorsicht nötig. Es befinden sich Personen auf der Fahrbahn. Außerdem steht ein defektes Fahrzeug auf dem Standstreifen. Auf der B242 zwischen Sorge und Elend läuft in beiden Richtungen ein Rind frei auf der Fahrbahn. Die B250 Richtung Eckartsberger ist zwischen Zingst und Nebra wegen eines Unfalls voll gesperrt. Die Polizei regelt dort den Verkehr. Wir wünschen eine gute Fahrt.
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1: Ich bin Tine Klimach. Zugverspätungen sollen künftig konkrete Konsequenzen für das Spitzenpersonal der Bahn haben. Bundesverkehrsminister Bilger sagte der Bild am Sonntag, es werde sich auf die Bonuszahlungen der Bahnmanager auswirken, wenn die Ziele, die der Bund vorgibt, nicht eingehalten werden.
2: Der Bund will künftig genauer hinschauen, was die Bahn mit dem vielen Geld für ihr Schienennetz so erreicht. Gerade wird eine neue Vereinbarung vorbereitet, die regelt, wie viele Milliarden dafür fließen und welche Ziele die Bahn erfüllen muss. Im ersten Halbjahr kamen 40% der Fernzüge zu spät, im heißen Sommer noch mehr. Bilger sagt, Bahnkunden und Steuerzahler haben einen Anspruch darauf, dass am Ende auch Ergebnisse zählen. Gleichzeitig betont er, viele Beschäftigte bei der Bahn machen einen richtig guten Job. Zoe Tassovali, Redaktion.
1: Beim 8-Stunden-Tag bleiben Arbeitgeber und Gewerkschaften auf Konfrontationskurs. Arbeitgeberpräsident Rainer Dulger drängt auf flexiblere Arbeitszeiten. Der Deutsche Gewerkschaftsbund warnt dagegen vor einer Aufweichung. Im Herbst könnte es einen neuen Gesetzentwurf geben.
3: Die Arbeitszeit ist hierzulande auf 8 Stunden pro Tag begrenzt. Die europäische Richtlinie erlaubt dagegen eine wöchentliche Höchstarbeitszeit von 48 Stunden. Auch die Bundesregierung ist für mehr Flexibilität und will weg vom starren 8-Stunden-Tag. Arbeitgeberpräsident Dulger macht Druck und sagt, das Arbeitszeitgesetz, das stamme noch aus der Ära von Telex und Wählscheibe. Der Vizechef des Deutschen Gewerkschaftsbunds, Körzel, warnt dagegen vor 13-Stunden-Tagen für Arbeitnehmer, wenn am 8-Stunden-Tag gerüttelt wird. Katrin Müller, Nachrichtenredaktion.
1: Köln zeigt Solidarität, Köln zeigt Haltung. Unter diesem Motto haben sich in Köln mehrere tausend Menschen zu einer Solidaritätsdemonstration für die queere Gemeinschaft versammelt. Mehrere Initiativen und Vereine hatten nach dem islamistischen Anschlag am Rande des Berliner Christopher Street Days dazu aufgerufen. Nach Angaben des Vereins Cologne Pride kamen rund 10.000 Menschen und damit deutlich mehr als angemeldet. Zum Sport. In der Fußball-Bundesliga feierte Energie Cottbus mit einem 3:1 gegen Hannover eine erfolgreiche Zweitligarückkehr. Der FC Nürnberg gewann ebenfalls gegen Dresden mit 3:0. Kräuter Fürth spielte unentschieden auswärts gegen St. Pauli. Beide Mannschaften trennten sich am Ende mit 1:1.
4: Hier ist euer Wetter auf Antenne Thüringen und da heißt es Fenster auf und ordentlich durchlüften zu späterer Stunde, denn die Temperaturen gehen heute Nacht runter auf frische 15 bis 13 Grad bei uns in Thüringen. Morgen geht's dann weiter mit viel Sonne, paar Wolken an Temperaturen Ü30 bis 32 Grad die Höchstwerte. Viel Sonne auch am Dienstag bei 25 Grad.
5: Antenne Thüringen, der schnellste Verkehrsservice mit KI. Auf der A71 Richtung Sangerhausen zwischen Stadt Ilm und Arnstadt Süd sind Personen auf der Fahrbahn. Außerdem steht dort ein defektes Fahrzeug auf dem Standstreifen. Auf der B242 zwischen Sorge und Elend läuft in beiden Richtungen ein freilaufendes Wind. Auf der B250 Richtung Eckartsberger zwischen Zingst und Nebra und Struth liegt nach einem Unfall eine Gefahr auf der Fahrbahn. Die Strecke ist voll gesperrt, die Polizei regelt den Verkehr. Wir wünschen eine gute Fahrt.
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0: Hier ist euer Wetter auf Antenne Thüringen. Nach einem super heißen Sonntag kühlt es sich in den nächsten Stunden ab. In der kommenden Nacht auf 15 bis 13 Grad. Morgen bekommen wir den ganzen Tag die nächste Sonnenrunde ab. Dazu ein paar Wolken und die Höchstwerte schaffen wir es bei uns in Thüringen zum Wochenstart auf 30 bis 32 Grad. Am Dienstag Sonnenschein und 25 Grad die Top-Temperatur dann.
1: Antenne Thüringen, der schnellste Verkehrsservice mit KI. Auf der A4 Richtung Frankfurt gibt es zwischen Gotha-Boxberg und Waltershausen eine ungesicherte Unfallstelle. Rettungsfahrzeuge sind im Einsatz. Auf der A71 Richtung Sangerhausen ist die Strecke zwischen Stadt-Ilm und Arnstadt Süd wieder frei. Die Straße wurde geräumt. Auf der B250 Richtung Eckartsberger ist zwischen Zingst und Nebra Unstrut ein Unfall auf der Fahrbahn. Die Strecke ist voll gesperrt, die Polizei regelt den Verkehr. Wir wünschen eine gute Fahrt.
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1: Ich bin Tanja Wagner. Im Streit um die Abschaffung der Frührente nach 45 Beitragsjahren nähern sich Union und SPD an. Nach der SPD spricht sich nun auch Unionsfraktionschef Frei für eine Härtefallregelung aus. Es sei bei der Abschaffung der Rente mit 63 in jedem Fall angezeigt, sagte der CDU-Politiker der Funke Mediengruppe.
2: Der parlamentarische Geschäftsführer der SPD-Fraktion Dirk Wiese hatte Ausnahmen für Schwerarbeit nach österreichischem Vorbild vorgeschlagen. Da ist eine vorzeitige Rente für Menschen möglich, die unter schwerer körperlicher oder psychischer Belastung gearbeitet haben. Auch Unionsfraktionschef Thorsten Frei spricht nun von Übergangslösungen. Noch ist nichts entschieden. Die Koalition plant, die Rentenreform nach der Sommerpause in den Bundestag einzubringen. Tine Klimach, Berlin.
1: Eine Studie des Londoner International Institutes for Strategic Studies stellt Europa kein gutes Zeugnis bei der Bekämpfung russischer Drohnenangriffe aus. Die europäischen Staaten seien derzeit nicht einmal in der Lage, die Angriffe durch Drohnen eindeutig Russland zuzuordnen, heißt es in dem Papier der Londoner Denkfabrik.
3: Laut Studie sei es sehr wahrscheinlich, dass Russland eine Kampagne gegen Europa gestartet habe. Die Experten kritisieren, Europas Anti-Drohnen-Architektur sei noch nicht auf der Höhe der Bedrohung. In den Ländern werde zu stark national gedacht, statt die Information europaweit zusammenzuführen. Untersucht wurden insgesamt fast 150 Fälle zwischen August 2024 und Anfang dieses Jahres in 12 NATO-Staaten sowie in Irland. David Riemer, Berlin.
1: Der neue Bundesverkehrsminister Bilger erhöht den Druck auf die Führungsebene der Deutschen Bahn. Der CDU-Politiker kündigte in der Bild am Sonntag Konsequenzen bei Vorstandsgehältern an. Es wird sich konkret auf die Bonuszahlung von Bahnmanagern auswirken, wenn die Ziele, die der Bund vorgibt, nicht eingehalten werden, sagte Bilger. Ich finde, da haben die Bahnkunden und Steuerzahler einen Anspruch darauf, dass wirklich der Erfolg gemessen wird. In der zweiten Fußball-Bundesliga feierte Energie Cottbus mit 3:1 gegen Hannover eine erfolgreiche Zweitliga-Rückkehr. Der FC Nürnberg gewann ebenfalls gegen Dresden mit 3:0. Greuther Fürth spielte unentschieden auswärts gegen St. Pauli. Beide Mannschaften trennten sich 1:1.
4: Hier ist euer Wetter auf Antenne Thüringen, 15 bis 13 Grad. Das hört sich wahnsinnig angenehm an und die bekommen wir ab heute Nacht. Da heißt es durchlüften zu Hause. Morgen am Montag zum Start in die nächste Sommerferienwoche bekommen wir maximal 30 bis 32 Grad ab. Also wieder Badehosewetter den ganzen Tag von früh bis spät. Am Dienstag Sonnenschein, fast keine Wolke und Temperaturen, es wird ein bisschen angenehmer um die 25 Grad.
5: Antenne Thüringen, der schnellste Verkehrsservice mit Kari. Auf der A4 Richtung Frankfurt liegen zwischen Apolda und Weimar Spanngurte auf der Fahrbahn. Bitte fahrt dort besonders vorsichtig. Die A4 Richtung Frankfurt ist zwischen Gotha-Boxberg und Waltershausen nach einem Unfall vollgesperrt. Rettungsfahrzeuge sind im Einsatz, es gibt Stau. Die B250 Richtung Eckartsberger ist zwischen Zingst und Nebra wegen eines Unfalls vollgesperrt. Die Polizei regelt den Verkehr. Wir wünschen eine gute Fahrt.
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1: Hier ist euer Wetter auf Antenne Thüringen und da heißt es Fenster auf und ordentlich durchlüften zu späterer Stunde, denn die Temperaturen gehen heute Nacht runter auf frische 15 bis 13 Grad bei uns in Thüringen. Morgen geht's dann weiter mit viel Sonne, paar Wolken und Temperaturen Ü 30 bis 32 Grad die Höchstwerte. Viel Sonne auch am Dienstag bei 25 Grad.
2: Antenne Thüringen, der schnellste Verkehrsservice mit KI. Auf der A4 Richtung Frankfurt zwischen Gotha und Waltershausen stockt der Verkehr. Ihr verliert dort etwa 10 Minuten. Auf der A4 Richtung Frankfurt ist zwischen Gotha-Boxberg und Waltershausen nach einem Unfall vollgesperrt. Rettungsfahrzeuge sind im Einsatz. Es gibt Stau. Die B250 Querfurt Richtung Eckartsberger ist zwischen Zingst und Nebra wegen eines Unfalls auf der Fahrbahn vollgesperrt. Die Polizei regelt den Verkehr. Wir wünschen eine gute Fahrt.
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0: Ich bin Tanja Wagner. Im Koalitionsstreit um die Abschaffung der Rente mit 63 nähern sich Union und SPD an. Nach den Sozialdemokraten plädiert nun auch Unionsfraktionschef Frei für eine soziale Abfederung. Eine Härtefallregelung bei der Abschaffung der Rente mit 63 ist in jedem Fall angezeigt, sagte er der Funke Mediengruppe. Die Abschaffung der Frührente ohne Abschläge nach 45 Beitragsjahren ist einer der Kernpunkte der geplanten Rentenreform. Es gibt aber im Bundestag und auch bei den Sozialverbänden erhebliche Widerstände. Bundesverkehrsminister Bilger erhöht den Druck auf die Topmanager der Deutschen Bahn. Wegen der anhaltenden Pünktlichkeitsrisiken und Kritik an Millionenzahlungen kündigte er in der Bild am Sonntag Konsequenzen bei den Vorstandsgehältern an. Unterstützung bekommt Bilger vom Fahrgastverband Pro Bahn.
1: Bonuszahlungen sollen künftig davon abhängen, ob die vom Bund vorgegebenen Ziele erreicht werden. Auch innerhalb der schwarz-roten Koalition und in den Ländern stößt der Vorstoß auf Zustimmung. Der Ehrenvorsitzende des Fahrgastverbands Probahn Naumann begrüßt zwar die Pläne, er fordert aber auch den Bund auf, der Bahn ausreichend Finanzmittel zur Verfügung zu stellen und deren Verwendung zu kontrollieren. Die Deutsche Bahn äußerte sich auf Nachfrage nicht dazu. David Riemer, Berlin.
0: Im brasilianischen Amazonasgebiet wird so wenig Regenwald abgeholzt wie seit einem Jahrzehnt nicht mehr. Zwischen August und Juli dieses Jahres verschwanden rund 2.900 Quadratkilometer Wald, 36% weniger als im Jahr davor.
2: Brasiliens Präsident Lula hatte bei seinem Amtsantritt Anfang 2023 angekündigt, den Umwelt- und Klimaschutz stärken zu wollen. Bis 2030 soll die Abholzung auf Null sinken. Experten hatten zuletzt auch einen Rückgang der Waldbrände im Amazonasgebiet gemeldet. Rund 3,1 Millionen Hektar waren demnach im vergangenen Jahr von Bränden betroffen. Rund 80% weniger als im Vorjahr. Tine Klimach, Nachrichtenredaktion.
0: In der zweiten Fußball-Bundesliga feierte Energie Cottbus mit 3:1 gegen Hannover eine erfolgreiche Zweitligarückkehr. Der FC Nürnberg gewann ebenfalls gegen Dresden mit 3:0. Greuther Fürth spielte unentschieden auswärts gegen St. Pauli. Beide Mannschaften trennten sich 1:1.
3: Hier ist euer Wetter auf Antenne Thüringen. Nach einem super heißen Sonntag kühlt es sich in den nächsten Stunden ab. In der kommenden Nacht auf 15 bis 13 Grad. Morgen bekommen wir den ganzen Tag die nächste Sonnenrunde ab. Dazu ein paar Wolken und die Höchstwerte schaffen es bei uns in Thüringen zum Wochenstart auf 30 bis 32 Grad. Am Dienstag Sonnenschein und 25 Grad die Top-Temperatur dann.
4: Antenne Thüringen, der schnellste Verkehrsservice mit KI. Auf der A4 Richtung Frankfurt zwischen Gotha-Boxberg und Waltershausen ist nach einem Unfall vollgesperrt. Rettungsfahrzeuge sind im Einsatz, der Verkehr wird abgeleitet und es staut sich auf der A4 Richtung Frankfurt. Zwischen Gotha und Waltershausen müsst ihr mit dichtem Verkehr und rund 10 Minuten Zeitverlust rechnen. A38 Richtung Göttingen, zwischen Heringen und Nordhausen West ist dichter Verkehr, der Zeitverlust liegt bei etwa einer Minute. B250 Querfurt Richtung Eckartsberga, zwischen Zingst und Nebra und Struth ist die Strecke wegen eines Unfalls auf der Fahrbahn voll gesperrt. Die Polizei regelt den Verkehr. Wir wünschen eine gute Fahrt.
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0: Hier ist euer Wetter auf Antenne Thüringen, 15 bis 13 Grad. Das hört sich wahnsinnig angenehm an und die bekommen wir ab heute Nacht. Da heißt es durchlüften zu Hause. Morgen am Montag zum Start in die nächste Sommerferienwoche bekommen wir maximal 30 bis 32 Grad ab. Also wieder Badehosewetter den ganzen Tag von früh bis spät. Am Dienstag Sonnenschein, fast keine Wolke und Temperaturen, es wird ein bisschen angenehmer, um die 25 Grad.
1: Antenne Thüringen, der schnellste Verkehrsservice mit Kari. Auf der A4 Richtung Frankfurt ist zwischen Gotha-Boxberg und Waltershausen nach einem Unfall vollgesperrt. Rettungsfahrzeuge sind im Einsatz, der Verkehr wird abgeleitet, es gibt Stau. Auf der B250 Richtung Eckartsberger ist zwischen Zingst und Nebra an der Unstrut nach einem Unfall die Fahrbahn vollgesperrt. Die Polizei regelt den Verkehr. Wir wünschen eine gute Fahrt.
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0: Tanja Wagner. Im Streit um die Abschaffung der Frührente nach 45 Beitragsjahren nähern sich Union und SPD an. Nach der SPD spricht sich nun auch Unionsfraktionschef Frei für eine Härtefallregelung aus. Es sei bei der Abschaffung der Rente mit 63 in jedem Fall angezeigt, sagte der CDU-Politiker der Funke Mediengruppe.
1: Der parlamentarische Geschäftsführer der SPD-Fraktion Dirk Wiese hatte Ausnahmen für Schwerarbeit nach österreichischem Vorbild vorgeschlagen. Da ist eine vorzeitige Rente für Menschen möglich, die unter schwerer körperlicher oder psychischer Belastung gearbeitet haben. Auch Unionsfraktionschef Thorsten Frei spricht nun von Übergangslösungen. Noch ist nichts entschieden. Die Koalition plant, die Rentenreform nach der Sommerpause in den Bundestag einzubringen. Tine Klimach, Berlin.
0: Eine Studie des Londoner International Institutes for Strategic Studies stellt Europa kein gutes Zeugnis bei der Bekämpfung russischer Drohnenangriffe aus. Die europäischen Staaten seien derzeit nicht einmal in der Lage, die Angriffe durch Drohnen eindeutig Russland zuzuordnen, heißt es in dem Papier der Londoner Denkfabrik.
2: Laut Studie sei es sehr wahrscheinlich, dass Russland eine Kampagne gegen Europa gestartet habe. Die Experten kritisieren, Europas Anti-Drohnen-Architektur sei noch nicht auf der Höhe der Bedrohung. In den Ländern werde zu stark national gedacht, statt die Information europaweit zusammenzuführen. Untersucht wurden insgesamt fast 150 Fälle zwischen August 2024 und Anfang dieses Jahres in 12 NATO-Staaten sowie in Irland. David Riemer, Berlin.
0: Der neue Bundesverkehrsminister Bilger erhöht den Druck auf die Führungsebene der Deutschen Bahn. Der CDU-Politiker kündigte in der Bild am Sonntag Konsequenzen bei Vorstandsgehältern an. Es wird sich konkret auf die Bonuszahlung von Bahnmanagern auswirken, wenn die Ziele, die der Bund vorgibt, nicht eingehalten werden, sagte Bilger. Ich finde, da haben die Bahnkunden und Steuerzahler einen Anspruch darauf, dass wirklich der Erfolg gemessen wird. In der zweiten Fußball-Bundesliga feierte Energie Cottbus mit 3:1 gegen Hannover eine erfolgreiche Zweitliga-Rückkehr. Der FC Nürnberg gewann ebenfalls gegen Dresden mit 3:0. Greuther Fürth spielte unentschieden auswärts gegen St. Pauli. Beide Mannschaften trennten sich 1:1.
3: Hier ist euer Wetter auf Antenne Thüringen. Angenehm ist es draußen. 15 bis 12 Grad. Die Temperaturen heute Nacht, paar Wolken ziehen durch. Heute den ganzen Tag T-Shirt, kurze Hosewetter. 30 bis 32 Grad werden es zum Wochenstart bei uns in Thüringen. Dazu viel Sonne und ein paar Wolken. Viel Sonne gibt es auch morgen dann am Dienstag bei Temperaturen um die 25 Grad. Da wird es angenehmer von den Temperaturen tagsüber.
4: Antenne Thüringen, der schnellste Verkehrsservice mit KI. Auf der A4 Richtung Frankfurt ist zwischen Gotha-Boxberg und Waltershausen nach einem Unfall vollgesperrt. Rettungsfahrzeuge sind im Einsatz, der Verkehr wird abgeleitet, dazu laufen Reinigungs- und Bergungsarbeiten. Auf der B250 Richtung Eckartsberger ist zwischen Zingst und Nebra an der Unstrut nach einem Unfall die Fahrbahn vollgesperrt. Die Polizei regelt den Verkehr. Wir wünschen eine gute Fahrt.
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0: Hier ist euer Wetter auf Antenne Thüringen. Das ist Abkühlung. 15 bis 12 Grad sind es aktuell. Ein paar Wolken ziehen in dieser Nacht durch Thüringen. Heute den ganzen Tag viel Sonnenschein, dazu ein paar Wolken und 30 bis 32 Grad die Höchstwerte. Wahnsinn. Morgen dann am Dienstag viel Sonnenschein, fast keine Wolke und angenehme 25 Grad. Es kühlt tagsüber so ein bisschen ab.
1: Antenne Thüringen, der schnellste Verkehrsservice mit KI. Auf der A38 Richtung Göttingen zwischen Eisleben und der Raststätte Rhonetal Nord liegt ein totes Tier auf dem linken Fahrstreifen. Außerdem steht dort ein kaputtes Auto auf dem Standstreifen. Auf der B250 Richtung Eckartsberger ist zwischen Zingst und Nebra an der Unstrut ein Unfall auf der Fahrbahn. Die Strecke ist voll gesperrt, es besteht Gefahr, die Polizei regelt den Verkehr. Wir wünschen eine gute Fahrt.
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1: Ich bin Tanja Wagner. Im Koalitionsstreit um die Abschaffung der Rente mit 63 nähern sich Union und SPD an. Nach den Sozialdemokraten plädiert nun auch Unionsfraktionschef Frei für eine soziale Abfederung. Eine Härtefallregelung bei der Abschaffung der Rente mit 63 ist in jedem Fall angezeigt, sagte er der Funke Mediengruppe. Die Abschaffung der Frührente ohne Abschläge nach 45 Beitragsjahren ist einer der Kernpunkte der geplanten Rentenreform. Es gibt aber im Bundestag und auch bei den Sozialverbänden erhebliche Widerstände. Bundesverkehrsminister Bilger erhöht den Druck auf die Topmanager der Deutschen Bahn. Wegen der anhaltenden Pünktlichkeitsrisiken und Kritik an Millionenzahlungen kündigte er in der Bild am Sonntag Konsequenzen bei den Vorstandsgehältern an. Unterstützung

0: Die Deutsche Bahn äußerte sich auf Nachfrage nicht dazu. David Riemer, Berlin.
1: Im brasilianischen Amazonasgebiet wird so wenig Regenwald abgeholzt wie seit einem Jahrzehnt nicht mehr. Zwischen August und Juli dieses Jahres verschwanden rund 2900 Quadratkilometer Wald, 36% weniger als im Jahr davor.
2: Brasiliens Präsident Lula hatte bei seinem Amtsantritt Anfang 2023 angekündigt, den Umwelt- und Klimaschutz stärken zu wollen. Bis 2030 soll die Abholzung auf Null sinken. Experten hatten zuletzt auch einen Rückgang der Waldbrände im Amazonasgebiet gemeldet. Rund 3,1 Millionen Hektar waren demnach im vergangenen Jahr von Bränden betroffen. Rund 80% weniger als im Vorjahr. Tine Klimach, Nachrichtenredaktion.
1: In der zweiten Fußball-Bundesliga feierte Energie Cottbus mit 3:1 gegen Hannover eine erfolgreiche Zweitligarückkehr. Der FC Nürnberg gewann ebenfalls gegen Dresden mit 3:0. Greuther Fürth spielte unentschieden auswärts gegen St. Pauli. Beide Mannschaften trennten sich 1:1.
3: Hier ist euer Wetter auf Antenne Thüringen, 15 bis 12 Grad. Diese Temperaturen stehen aktuell auf dem Thermometer oder auf eurem Handy in der Wetter-App. Heute den ganzen Tag Sonnenschein, paar Wolken und 30 bis 32 Grad zum Start in diese Sommerferienwoche. Morgen dann am Dienstag viel Sonne, es wird ein bisschen kühler in Anführungszeichen, 25 Grad die Temperatur dann im Schnitt.
4: Antenne Thüringen, der schnellste Verkehrsservice mit KI. Auf der B2 zwischen Audigast und Rüssen-Kleinstorkwitz ist wegen eines Feuerwehreinsatzes voll gesperrt. Auf der B250 Richtung Eckartsberger ist zwischen Zingst und Nebra ein Unfall auf der Fahrbahn. Dort besteht Gefahr, die Strecke ist voll gesperrt, die Polizei regelt den Verkehr. Wir wünschen eine gute Fahrt.
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0: Hier ist euer Wetter auf Antenne Thüringen. Angenehm ist es draußen. 15 bis 12 Grad. Die Temperaturen heute Nacht, paar Wolken ziehen durch. Heute den ganzen Tag T-Shirt, kurze Hose-Wetter. 30 bis 32 Grad werden es zum Wochenstart bei uns in Thüringen. Dazu viel Sonne und ein paar Wolken. Viel Sonne gibt es auch morgen dann am Dienstag bei Temperaturen um die 25 Grad. Da wird es angenehmer von den Temperaturen tagsüber.
1: Antenne Thüringen, der schnellste Verkehrsservice mit KI. Auf der B2 zwischen Audigast und Rüssen-Kleinstorkwitz ist wegen eines Feuerwehreinsatzes voll gesperrt. Auf der B250 Richtung Eckartsberger ist zwischen Zingst und Nebra ein Unfall auf der Fahrbahn. Dort besteht Gefahr, die Strecke ist voll gesperrt, die Polizei regelt den Verkehr. Wir wünschen eine gute Fahrt.
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0: Hier ist euer Wetter auf Antenne Thüringen. Das ist Abkühlung. 15 bis 12 Grad sind es aktuell. Ein paar Wolken ziehen in dieser Nacht durch Thüringen. Heute den ganzen Tag viel Sonnenschein, dazu ein paar Wolken und 30 bis 32 Grad die Höchstwerte. Wahnsinn. Morgen dann am Dienstag viel Sonnenschein, fast keine Wolke und angenehme 25 Grad. Es kühlt tagsüber so ein bisschen ab.
1: Antenne Thüringen, der schnellste Verkehrsservice mit KI. Auf der A38 Richtung Leipzig zwischen Bleicherode und Großwechslungen steht ein kaputtes Auto auf dem Standstreifen. Dort liegt außerdem eine Ölspur auf dem rechten Fahrstreifen und dem Standstreifen. Bitte seid vorsichtig. Auf der B2 zwischen Audigast und Rüssen-Kleinstorkwitz gibt es einen Feuerwehreinsatz. Die Strecke ist dort voll gesperrt. Wir wünschen eine gute Fahrt.
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